0: Wir haben gerade die Information bekommen, dass...
1: Sie sind selbst der Besitzer des Casinos.
2: Wissen Sie, ich bin spielsüchtig. Wenn man spielsüchtig ist, zählt jeder Gewinn, ehrlich oder nicht. Man kann nicht mehr aufhören, man kann nicht verlieren. Es ist wie ein Rausch, das Rasten der Kugel, die spannende Stille, das Gefühl zu gewinnen. Immer und immer wieder. Meine Angestellten wissen, dass ich spiele. Sie lassen mich gewinnen.
1: Wieder ein Fall gelöst.
0: Der Arme, sollte eher in Therapie. Aber vielleicht hätten wir ihn doch hier behalten sollen?
1: Spielbetrüger kommen immer auf Kaution raus.
0: Warte mal, was war denn eigentlich mit dem gestohlenen Geld?
1: Ja, bitte?
3: Inspektor, wir haben die Seriennummer der Geldscheine überprüft. Sie stammen von dem Überfall vor 2 Monaten auf das Casino Capitol.
1: Verdammt!
0: Aber das bedeutet doch...
2: Noch ein Whisky, Tommy. Das mit der Spielsucht war natürlich eine Lüge. Geniale Idee, das eigene Casino zu überfallen und die Versicherung zu prellen. Keiner würde erwarten, dass das Geld dann auch bei uns selbst gewaschen wird. Wenn ich nur wüsste, wer uns verpfiffen hat.
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2: Die Stiefel meiner Mutter sind sehr lang und sehr pink. Unten an der Sohle klebt etwas Braunes, vielleicht Matsch. Sie geht damit an meiner Tür vorbei und hinterlässt einen kleinen braunen Abdruck. Die Stiefel sind pink und haben so ein pieksiges, langes Ding unter dem Hacken. Wofür ist das? Als ich Mama das gefragt habe, hat sie gelacht.
3: Du kleines, dummes Ding. Das wirst du schon noch sehen, wenn du groß bist. Das macht lange Beine. Die Männer mögen das.
2: Ich glaube, was die Männer mögen, ist sehr wichtig für Mama. Wenn ihr zu schwindelig ist zum Stehen, krallt sie sich an den Männern fest. Die finden das gut. Ich mag es nicht so.
3: Rein da, du Dummes. Und wenn ich ein Geräusch höre, nur ein Geräusch, ja? Du weißt doch, sei lieb, okay? Ja, Liebling, Moment. Ich mache es extra schön für dich, Süßer.
2: Ich muss hier oft warten, hier drin, und darf kein Licht machen. Ich kann nur unter der Tür durchgucken, weil die Männer nicht mögen, dass ich da bin. Niemand darf das wissen, sonst nehmen die mich der Mama weg. Wer die sind, weiß ich nicht. Vielleicht die Männer? Zu denen will ich aber nicht. Die meisten stinken ein bisschen und manche tun meiner Mama weh. Da bleibe ich lieber hier drin und schaue mir die Schuhe meiner Mutter durch den Türspalt an. Die pinken mag ich am liebsten. Sie hat auch noch weiße, die sehen fast genauso aus. Auch so pieksig am Hacken. Die schwarzen, wovon ihre Zehen rausgucken, die zieht sie im Sommer an. Es sind alles Arbeitsschuhe, sagt Mama.
3: Du kannst rauskommen, kleines Ding. Wir sind fertig für heute. Guck doch nicht so. Komm her, hilf deiner Mama. Na komm schon her, massier mir mal die Füße. Die tun so scheiße weh von den Schuhen. Dann mache ich uns Essen. Willst du Nudeln oder Reis?
2: Eigentlich mag ich es am liebsten, wenn Mama gar keine Schuhe anhat. Dann sind wir ganz allein in der Wohnung.
3: Hm? Hallo?
4: Mach die Tür auf, du dumme Kuh!
3: Kleinen Moment, mein Lieber. Schnell, Kleine, geh mal da wieder rein. Licht aus, keine Diskussion jetzt. Komm, schnell.
4: Hier warten oder was? Was glaubst du, wer du bist, du Schlampe? Sperrst mich aus. Hast du was zu verstecken? Ja, ich weiß Bescheid.
3: Wovon sprichst du denn? Du weißt doch, dass ich dich nie...
4: Komm, halt die Fresse. Ein Kunde hat sich beschwert. Ich darf mich doch bestimmt mal hier umgucken, oder?
3: Das ist doch albern, Schatz. Hier ist nichts.
2: Der Mann war schon oft hier. Er ist oft wütend, aber er beschützt uns auch, sagt Mama. Ich verstecke mich unterm Bett. Er ist jetzt in meinem Zimmer. Kommt näher. Ich halte die Luft an. Ich kann ihn schon riechen.
4: Was ist das denn? Ein Bike? Wo kommt das denn her? Du versteckst hier ein Kind? Hast du komplett das Gehirn weggesoffen, oder was? Komm her, du!
2: Der Mann tut meiner Mama weh. Er beschützt sie gar nicht. Ich wünschte, er hätte mich nicht gesehen. Ich wünschte, es gäbe mich gar nicht. Jetzt sind sie ruhig. Worüber reden die?
4: Na, da bin ich ja froh, dass wir uns einigen konnten. Nimm's mir echt nicht böse, ne? Ich bin auch dein Schatz.
3: Ja.
4: So wünsche ich mir das. Hallo da unten. Wie heißt du denn?
2: Anna.
4: Anna. Schön. Komm doch mal unterm Bett vor. Lass mich dich mal genauer anschauen. Du brauchst keine Angst haben. Tut mir ja leid, dass ich vorhin ein bisschen böse war. Sind wir wieder gute Freunde, ja?
3: Sei lieb, Kleine. Sag mal Hallo.
2: Hallo.
4: Ein hübsches Mädchen bist du. Pass auf, deine Mama und ich, wir haben uns was überlegt. Es ist doch nicht schön, wenn du dich immer verstecken musst, oder?
2: Nein.
4: Dachte ich mir doch. Du kannst deiner Mama ab jetzt helfen.
2: Die Stiefel meiner Mutter sind neu. Sie sind blau und haben auch ein pieksiges Ding hinten dran. Sie verdient jetzt mehr Geld, hat sie gesagt. Deshalb hat sie neue Schuhe. Sie stehen neben den pinken, den weißen, den schwarzen im Flur. Ich glaube, das Braune unten an den pinken ist kein Matsch, sondern Scheiße. Meine Mama schläft. Morgen ist ein großer Tag für mich, hat sie gesagt. Ich weiß nicht, was das heißt. Es waren Männer da in den letzten Tagen. Die haben mich angeguckt. Ich mochte das nicht. Morgen kommen sie wieder. Aber dann bin ich weg. Ich habe jetzt eigene Piekse-Stiefel. Die ziehe ich an Und dann gehe ich weg, heimlich. Ich komme nicht zurück.
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1: Hey, du da.
2: Ja?
1: Was hältst du von dem Typen da drüben?
2: Keine Ahnung, ich kenne ihn nicht.
1: Das kann man ja schnell ändern, wenn man will.
2: Ach so, nein, ich bin vergeben.
1: Ja, ich bin auch vergeben.
2: Nein, ich bin auch ganz ohne Anführungszeichen vergeben.
1: Ja, ich bin auch ganz ohne Anführungszeichen vergeben.
2: Nein, ich bin wirklich... Ach, egal.
1: Ja, ich bin auch wirklich egal. Was machst du hier?
2: In einem Bahnhof. Offensichtlich auf den Zug warten.
1: Ah, so jemand bist du also.
2: Was für jemand bin ich?
1: Also, ich persönlich fahre ehrlich gesagt nur sehr, sehr selten Zug. Nur wenn es wirklich nicht anders geht. Gerade bin ich schon nach 2 Stationen ausgestiegen, damit mein Cousin mich abholen kann. Der ist ein ziemlicher Hottie.
2: Ja, ich habe wirklich kein Interesse.
1: Wer hat denn von dir gesprochen?
2: Oh Gott.
1: Das Problem, das ich so mit Zügen habe, ist so, dass damit hauptsächlich eher so dumme Leute fahren, verstehst du?
2: Absolut nicht.
1: Naja, so Unterschicht halt. Wie sonst sollte man sich kein Auto leisten können?
2: Weil man jung ist oder umweltbewusst oder effizient?
1: Natürlich muss man sich das als betroffene Person irgendwie rechtfertigen.
2: Ehrlich gesagt wirkt genau diese Meinung ziemlich dumm auf mich.
1: Hörst du mich? Ich lache. Hallo.
2: Was zum Teufel ist denn los?
1: Oh Gott, meine Güte. Chill.
2: Was ist los?
1: Also ich bin jetzt nicht dumm oder so. Also ich bin ziemlich intelligent. Ich will jetzt nicht zu sehr angeben, aber mein Genius ist astronomisch groß.
2: Was?
1: Oh Gott, Nerd Alert. Ich hab's schon wieder getan. Dein Intellekt hat vermutlich kein Wort verstanden. Keine Sorge, das ist auch in Ordnung. Astronomisch, das heißt quasi sehr viel, weil Astro so Weltraum ist und der ist halt sehr, sehr, sehr groß und...
2: Ja, ich weiß, was astronomisch bedeutet.
1: Ja, jetzt weißt du's.
2: Nicht zu fassen. Wieso bist du eigentlich überhaupt unterwegs?
1: Ja, ich musste meinen Sohn wegen einer Lungenentzündung zum Arzt bringen. Der war uns dann aber doch zu voll.
2: Wo ist er denn jetzt?
1: Gute Frage. Ich glaube, ich habe ihn im Zug vergessen.
2: Was? Oh Gott. Was machen Sie denn dann noch hier? Tun Sie was?
1: Ja, auf jeden Fall. Ich glaube, das löst sich schon von selbst.
2: Was zum Teufel? Ihr Sohn ist in irgendeinem Zug allein und fährt ziellos durch die Gegend.
1: Ach, so ein kranker, weinender Zweijähriger fällt schon nicht auf. Jemand kümmert sich um ihn und bringt ihn mir zurück. Ich habe hier seine Versicherungskarte im Kinderwagen liegen lassen.
2: 2 Jahre? Sind Sie verrückt?
1: Ganz ehrlich, wenn du dich nicht beruhigst, dann bin ich hier aber ganz, ganz, ganz schnell wieder weg.
2: Ich bitte darum.
1: Okay, das wird mir jetzt hier zu viel. Ich suche mir jetzt eine Toilette. Das muss ich mir hier nicht antun.
2: Ich rufe jetzt die Polizei.
1: Ha, mach doch.
3: Hey, du da. Hast du eine Frau gesehen? Ziemlich hot und clever und so.
2: Ja? Ist sie die Polizei? Mein Name ist...
3: Ey, hallo. Ich rede mit dir.
2: Ach, was zum Teufel fällt Ihnen ein?
3: Oh. Hello, pretty lady. Oh, von hinten wusste ich ja gar nicht, was du für ein Anblick bist.
2: Sie können nicht einfach mein Handy nehmen.
3: Hey, alles cool. Wenn du willst, kann ich dich auch ganz schnell wieder auf andere Gedanken bringen.
2: Gib mir mein Handy wieder.
3: Hey, sachte, Sweet Chick. Niemand checkt gern hysterische Girls ab, ja? Ey, hast du jetzt eigentlich die Frau gesehen, die ich meine? Die Trudy?
2: Ich habe keine Ahnung.
3: Sie ist ziemlich auffällig. Super sexy, super smart. Wirkt halt nicht so, weil sie nie ihre Schulden abbezahlt. Aber trotzdem kann man schon sagen, astronomisch smart.
2: Oh Gott. Ja, ich hab sie getroffen. Bist du ihr Cousin?
3: Oh yeah! Call the cousin who's sometimes a brother, y'all. That's me.
2: Uh-huh. Sie hat ihren Sohn im Zug vergessen. Sie müssen ihm sofort hinterherfahren.
3: Ach, klassische Trudy-Aktion. Immer astronomisch verpeilt.
2: Am besten fahren Sie
3: Falls du nicht weißt, was astronomisch bedeutet, das heißt quasi sehr
2: ich
3: viel.
2: Ich weiß, was astronomisch bedeutet.
3: Hey, das Kätzchen fährt die Krallen aus. Alles cool, Mausi, meine Güte.
2: Okay, du musst mir jetzt zuhören. Du musst dem Zug, in dem Trudys Sohn ist, hinterherfahren. Jetzt.
3: Hey, chill mal, ja? Das löst sich alles von selbst.
2: Er ist 2. Das löst sich nicht von selbst.
3: Och, du machst dir zu viel Stress, Baby. Sie hat bestimmt die Versicherungskarte im Kinderwagen vergessen oder so. Und hey, da kommt sie ja schon. Hey, Trudy. Trudy, Baby.
1: Ah, Karl. Oh, was für ein Glück, dass du hier bist. Mich hat gerade so eine dumme Tusse die ganze Zeit Oh, du bist ja noch... Ah, ihr habt euch ja schon kennengelernt. Ach, hui. Wie schön. Ich meinte so eine dumme Tusse da auf der Toilette übrigens.
3: Ja, klar. Trudy, papudi, schnurri. Hello, pretty lady. Na, heute Abend schon was vor?
1: Oh la la, der Sir will ein bisschen an der Schokolade naschen, oder wie?
2: Leute, ihr seid verwandt.
1: Ja. Zufälligerweise habe ich heute Abend absolut nichts vor.
3: Ach was.
2: Dein 2-jähriger Sohn ist verschollen.
1: Absolut überhaupt gar nichts. Ich habe nada zu tun, niente. Ich habe heute absolut komplett ohne Verpflichtungen frei.
2: Ich hasse Menschen so sehr.
3: Na, dann komm mal mit. Im Auto kannst du dann auf deinen einfahrenden Zug warten.
1: Hey. Oh. Ja. Du bist doch immer schlimmer.
3: Es funktioniert aber auch immer besser.
2: Ich wünsche euch beiden fürchterliche Krankheiten. Das Kind. Ich muss die Polizei anrufen. Karl hat noch mein Handy. Karl, komm zurück. Du hast mein Handy.
3: Na dann komm mal mit. Emma, du kannst du danach auf deinen einfahrenden Zug warten.
1: Ach, du wirst doch immer schlimmer.
3: Ja, es funktioniert aber auch immer besser, muss ich sagen.
1: Also, ich habe jetzt nichts abbekommen. Hast du ihre Brieftasche snacken können?
3: Ja, klaro. Ich habe sogar ihr...
1: Karl, komm zurück! Du hast mein Handy!
3: Oh, verdammt, scheiße, schnell!
1: Ich glaube, wir sind sie losgeworden. Zeig mal das Handy.
3: Warte. Ja, bitte.
1: Oh, Dreckmist, das ist ja älter als Marvin.
3: Ja, apropos, hast du ihn wirklich im Zug vergessen?
1: Ja, keine Ahnung, vielleicht auch beim Arzt, wenn ich so drüber nachdenke.
3: Ach so, ja, das geht ja noch.
1: Eben, der kommt schon klar. Wie viel ist eigentlich in der Brieftasche?
3: Warte kurz. 100 Euro.
1: Das tut mir jetzt leid, aber da bleibt ja gar nichts für dich übrig.
3: Wie? Warte. Was soll das heißen?
1: Naja, du schuldest mir doch noch was.
3: Hä, selber?
1: Du kannst nicht einfach selber sagen.
3: Ja, aber du hast doch gestern das Geld von mir geliehen.
1: Du checkst Schulden einfach nicht, oder? Du hast Geld geliehen und wenn ich danach Geld von dir leihe, dann muss ich das Geld bezahlen, nachdem du mir das Geld gegeben hast, das du geliehen hast, als du das erste Mal Geld geliehen hast.
3: Aber...
1: Und danach bezahlt man, wenn man wieder das Geld hat, das, was man nach dem ersten Geldleihen geliehen hat. Und nach diesem logischen Prinzip schuldest du mir die 100 Euro.
3: Nee, das ging mir jetzt zu schnell. Kann man die Schulden nicht einfach zusammenrechnen oder so?
1: Dass du das nicht verstehst, das wundert mich nicht. Das liegt daran, dass ich einfach intelligenter bin als du.
3: Okay, sag ich da mal. Weil, also um ganz brutal mal ehrlich zu sein, ich bin mir nicht so sicher, ob du wirklich so astronomisch intelligent bist.
1: Verdammt nochmal! Warum kapiert niemand, dass ich lache?
3: Bob, was ist los?
1: Ich wette, du weißt nicht mal, was astronomisch bedeutet.
3: Ist doch klar.
1: Astronomisch heißt quasi sehr viel, weil Astro...
3: Ja, weil Astro quasi Weltraum und blablabla. Ja, ich weiß, was astronomisch bedeutet.
1: Hey, was musst du mit doch nicht gleich so giftig werden?
3: Boah, ja, aber du hast immer das Sagen. Ich will auch mal das Sagen haben.
1: Ach, jetzt mach dich nicht lächerlich. Niemand von uns hat das Sagen. Wir sind ein Team. Komm
3: ja,
1: schon.
3: Nee, komm, ich will auch was von dem Geld. Ich mag Geld.
1: Ja, ich weiß ja, aber natürlich magst du Geld. Ist trotzdem meins.
3: Oh, nee, komm, jetzt reicht's. Hier, jetzt gib mir das Portemonnaie zurück.
1: Nein.
3: Nee, komm her. Trudy.
1: Hilfe! Hilfe!
3: Lass das los!
1: Ein Vergewaltiger! Ein perverser Dieb! Vergewaltiger! So, Hilfe!
3: Gib mir mein Geld!
1: Polizei! Hilfe!
4: Verschwende, du widerlicher Schwerenöter!
5: Was, ey, was ist dein Problem, Mann? Ich bin kein Schweretöter oder was das für ein Wort war. Judy redet nur Mist, sie hat mein Geld geklaut. Sie hat es mir geklaut.
4: Ich bin mir sicher, dass eine so feine Lady niemals etwas derartiges tun würde, stimmt's?
2: Absolut. Niemals. Ich nicht.
4: Schon habe ich deine dreiste Lüge auffliegen lassen.
5: Ey, warum ist Ihre Aussage jetzt glaubwürdiger als meine?
2: Mein Held.
5: Ey, ernsthaft, Judy, langsam reicht's.
2: Ich weiß nicht, was du meinst.
4: Ich werde sogleich die Polizei rufen.
2: Nee, lass mal.
4: Doch. Wenn eine so schöne Frau in Not gerät, muss jemand bestraft werden.
2: Ja, nee. Ich glaube, du kannst jetzt doch gehen.
4: Aber ich muss sie doch vor diesem fürchterlichen Mann beschützen.
2: Nee, ich komm schon alleine klar. Los, verschwinde.
4: Bekomme ich wenigstens deine Nummer?
2: Nee.
4: Ach Mist, nie funktioniert's.
2: Tschüss, vielen Dank. Bleib aber in der Nähe, falls ich gleich wieder schreien muss.
4: Ja.
3: Ey, ganz ehrlich, Trudy, das ist nicht cool. Ich werde nie wieder Leute mit dir abziehen.
2: Ach komm, Karl, mit wem willst du denn sonst Menschen bestehlen oder verstören?
3: Ja, ich mach das jetzt alleine. Also so ohne dich, weißt du? Du stehst nämlich nicht nur vor den unschuldigen fremden Menschen, sondern auch von mir. Und am Zweiteren erkennt man, dass du ein absolut fürchterbarer Mensch bist.
2: Ach Mann, Karl, schau mich an. Schau mir in die Augen. Los!
3: Nee, Trudy, du weißt, dass mir das schwerfällt.
2: Doch, mach schon. Los, schau mir in die Augen, Kleiner. Genau so. Siehst du, ist doch gar nicht schwer. Jetzt hör mir zu. Das kommt jetzt wirklich ehrlich aus meinem Herzen, okay? Aha. Weil ich dich wirklich gern habe, Karl. Ich möchte nicht, dass so kleine Lappalien zwischen uns stehen. An sowas soll unsere Freundschaft nicht scheitern, okay? Weil ich dich brauche. Als Cousin und als Cousine kann ich dir aus innigster Liebe heraus sagen, dass du ohne mich gar nichts an Land ziehen würdest. Vermutlich wärst du selbst zum Betteln zu dumm. Deswegen brauchst du mich. Und deswegen bekomme ich die 100 Euro. Verstanden?
3: Ja, verstanden.
2: Gut. Fährst du mich nach Hause?
3: So, ja. Naja, ich wollte halt fragen, ob du heute Abend noch was vorhast.
2: Wie, was meinst du?
3: Naja, wir könnten Bars abchecken, ein paar Movies schauen, einen leisen Abend schmeißen, hä?
2: Huh? Du weißt schon, dass wir bei der Tussa am Bahnhof nur so getan haben, oder?
3: Ja klar, also als Freunde natürlich. Also,
2: Alter,
3: ich meine,
2: wir sind verwandt, was ist eigentlich falsch mit dir?
3: Ja, Trudy, du legst mir gerade irgendwie einfach so Worte in den Mund,
2: nee,
3: ja?
2: Nee, also was zum Teufel, Mann? Karl, das ist doch jetzt nicht dein Ernst, oder? Es ist ja widerlich.
3: Ich hab das doch gar nicht so gemacht.
2: Nee, ernsthaft, Mann. Also, ich fahr allein nach Hause. Alter Schwede. Ekelhaft. Obwohl.
3: Hä? Okay. Okay. Okay. Okay. Pretty lady. Yeah. Okay.
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1: In einer Welt, in der die Hörkunst nur einen undankbaren Platz am Montagabend hat, in der Poesie und Hörspiele als Randerscheinung des Radiobetriebs gelten, dort wird er gebraucht. Lauschmann, der Held des Lokalradios der Uni Leipzig. Folge 2. Satireboy wird erwachsen.
2: Ein ganz normaler Tag im Adlernest auf der Uni Leipzig.
3: Ja, ist gut, Mama. Ja, ich habe eine saubere Unterhose an. Ja, auch der Schlüpfer meines Neoprenanzugs ist sauber. Was? Nein, ich bin nicht arbeitslos. Ich arbeite fast täglich als Redakteur.
4: Satireboy!
3: Mama, ich rufe dich später zurück.
4: Ich habe gehört, heute muss mal wieder die Stadt gerettet werden.
3: Keine Ahnung, Lauschmann. Eigentlich ist alles ruhig in Leipzig. Keine Demonstrationen, keine bewaffneten Überfälle, nicht mal eine Katze auf dem Baum.
4: Aber Satireboy, ein Zirkus ist in der Stadt. Und jeder weiß, wo Tiere zum Spaß von Menschen gehalten werden, da herrscht das Unrecht.
3: Du willst also dorthin gehen und alle Käfige öffnen?
4: Oh, Satireboy, du kleiner, niedlicher Kobold, wenn es doch nur so einfach wäre. Nein, wir können nicht zulassen, dass das Leben von Menschen durch die traumatisierten Krallen eines majestätischen Tigers in Gefahr gebracht wird. Ich schlage vor, wir gehen in die Vorstellung und beschließen dann unser weiteres Vorgehen.
3: Hurra, wir gehen in den Zirkus. Wuhu!
4: Hahaha! Satireboy, du kleiner Schlinge!
2: Da-da-da-da.
4: Schau einer an! Wer hätte gedacht, dass ein Mensch sich so verbiegen kann? Unglaublich!
3: Auweia! Das sieht ganz schön gefährlich aus. Diese Akrobaten sind echt mutig, sich komplett ohne Sicherung durch die Lüfte zu schwingen.
4: Nun, auch sie sind Helden. Sie riskieren ihr Leben für unser Entertainment. Hüte dich davor, dies gering zu schätzen.
3: Ruhig, Lauschmann, jetzt kommen die Clowns.
4: Er hat ihm voll auf den Kopf gehauen. Ein Teufelskerl. Dieser Clown ist echt ein Comedy-Genie. Satireboy, wohin starrst du denn so gebannt?
3: Der eine Clown mit den grünen Haaren, der kommt mir unheimlich bekannt vor.
4: Ach, mein einfältiger Freund, das bildest du dir nur ein. Clowns sehen nun mal alle gleich aus.
3: Nein, er guckt auch so komisch hierher. Und jetzt kommt er auch noch zu uns rüber. Er springt auf die Tribüne.
5: Lukas? Lukas, bist du das? Ich hab dich schon so lange gesucht. Wo hast du nur gesteckt?
4: Halten Sie ein, Sie Witzfigur. Wer ist dieser Lukas, von dem Sie reden?
3: Das ist mein Vorname.
5: Oh, Lukas, ich hab dich ja so vermisst. Komm mit mir. Wir reisen mit dem Zirkus um die Welt.
3: Aber Vater, ich habe Verantwortung und Verpflichtungen. Und überhaupt, wo warst du die letzten 10 Jahre?
4: Ach du heilige Samenspende. Ich glaube, uns steht hier ein Familiendrama ins Haus. Ich schlage vor, wir verziehen uns in dem Backstage-Bereich.
2: Da-da-da-da.
4: Ei der Daus! Ungeschminkt seht ihr beide euch echt ähnlich. Also sagen Sie, Herr, Boy, wo haben Sie sich so lange versteckt? Raus mit der Sprache!
5: Ich war damals Zigaretten holen. Es war ein ziemlich kalter Dezembertag, ja. Da traf ich einen Mann im grauen Anzug. Er meinte, ich hätte Potenzial und fragte, ob ich nicht die Welt sehen wollte. Ich dachte, ja, das Militär hat dich schon immer interessiert. Ich willigte ein. Was ich nicht wusste, war, dass ich mich für das Comedy-Ensemble der US Army Fun at the Gun verpflichten ließ. Als ich meinen Dienst in den Krisengebieten dieser Welt abgearbeitet hatte, ging meine Lebenskrise erst richtig los. Ich schloss mich schließlich diesem Zirkus an und tourte um die Welt.
3: Aber Vater, warum bist du nicht einfach nach Hause gekommen? Und wieso hast du dich nie gemeldet?
5: Ich habe mich geschämt, weißt du? Du weißt ja, was deine Mutter von Medienclowns wie mir hält. Und außerdem hatte ich doch nichts vorzuweisen.
3: Ich hab gedacht, du wärst tot. Ein Anruf hätte genügt.
5: Ja, das ist natürlich richtig. Aber nun habe ich meine wahre Bestimmung gefunden. Ja? Hier im Zirkus sind meine echten Freunde. Zum Beispiel Manfred, Die lebende Kanonenkugel. Mit ihm kann ich echt über alles reden. Hey, hey Freddy! Später wieder philosophieren?
6: Ja, klar! Ich hab schon 2 Wodkaflaschen gekauft, altes Haus.
5: Siehst du, Lukas? Wir können jetzt zusammen richtig Spaß haben.
4: Tut mir leid, Herr, Clown. Aber Ihr Sohn ist mir schon seit Jahren ein treuer Gehilfe. Ich kann ihn nicht einfach entlassen.
3: Genau, Vater. Ich habe meine Berufung bereits gefunden. Und das ist Menschen in Not helfen. Und, kritischer Journalismus.
5: Ich glaube, manchmal muss man euch Kinder echt zum Glück zwingen, ha? Du kommst mit.
7: Wow! Schnell, Lauschman! Fang dies und drück Wahlwiederholung!
4: Flink wie ein Wiesel fange ich das Handy. Aber glaubst du nicht, wir sollten eher die Polizei rufen? Wobei, Moment, das könnte funktionieren. Hallo, gnädige Frau. Das klingt jetzt vielleicht etwas absurd, aber es ist essentiell wichtig, dass Sie sofort ins Zirkuszelt am Wilhelm-Leuschner-Platz kommen. Hurtig!
5: Da.
3: Lass mich los! Ich bin ein erwachsener Mann, du hast kein Recht, mich so mitzuschleifen!
5: Mensch, Lukas, komm, ich will dir doch nur die Löwen zeigen. Ich weiß doch, wie sehr du die Kätzchen magst.
3: Das war mein Lieblingstier, als ich 8 war. Inzwischen finde ich Haie viel cooler.
5: Ach was, komm. Hä? Die Pubertät, die hat dich total verändert. Los, komm jetzt. Ab auf den Löwenkäfig.
3: Heiliges Fellknäuel, das ist viel zu gefährlich. So nah an diesen Killermaschinen. Wir schaffen es nie, auf den Gitterstäben zu balancieren.
5: Und die Leiter ziehe ich nach oben. So. Ja. Jetzt kann dein Lauschmann mal schauen, wer dich retten will.
3: Lauschmann, beeil dich! Ach du meine Güte.
4: Ich bin zur Stelle, Satireboy. Hey du, Beppo. Was sind Sie denn für ein Vater, wenn Sie Ihren Sohn mutwillig in Gefahr bringen? Wissen Sie denn nicht, dass es für Eltern auch einmal an der Zeit ist, loszulassen?
3: Aber nicht, wenn er mich über einen Löwenkäfig hält.
5: Nein, nein, ich behalte ihn bei mir. Bis er einsieht, dass das Leben im Zirkus Spaß macht.
4: Rettung ist unterwegs. Ich nehme die Hintergrundmusik und forme daraus die Tonleiter.
5: Was? Sie sind ja ein Superheld.
4: Das ist wahr, mein lustig geschminkter Freund. Aber ohne meinen Gehilfen bin ich nur halb so gut. Also, lassen Sie sofort Satireboy los.
5: Nein, nein, Lukas ist mein Sohn. Und er bleibt bei mir.
4: Ich mache das nur wirklich ungern, denn ich lehne Gewalt grundsätzlich ab. Aber Faustschlag!
3: Yippie! Ich bin frei! Oh nein! Vorsicht, Vater! Du fällst in den Löwenkäfig! Ich schubse dich aus dem Weg! Nachschlag! Nachschlag!
4: Nun, Satireboy, ich würde sagen, wir haben wieder mal den Tag gerettet. Wir sollten das mit einer amerikanischen High Five besiegeln.
8: Und was macht ihr jetzt mit mir?
3: Keine Sorge, du wirst gleich abgeholt. Frank!
8: Beate? Was machst du denn hier?
3: Heiliger Ehring, meine Eltern, endlich wieder vereint.
9: Frank, das war ja wieder klar. Du verschwindest 10 Jahre und sobald du wieder da bist, versuchst du deinen Sohn umzubringen.
8: Ich hab wirklich, nein. Ich hab niemals versucht, ihn umzubringen. Nein. Ich dachte, ich eröffne ihm einfach eine neue Perspektive fürs Leben.
9: Natürlich, Frank. Ich weiß ja, er hat nichts aus seinem Leben gemacht. Oh, hey. Aber Karriere im Zirkus zwischen den ganzen Freaks und Tieren, das kann doch nicht dein Ernst sein.
4: Ich glaube, Sie beide haben sehr viel zu besprechen. Satireboy, ich finde, du hast sehr wohl etwas aus deinem Leben gemacht. Du hast schon so vielen Menschen das Leben gerettet und kämpfst täglich für Recht und Ordnung. Mit der Feder wie auch mit den Fäusten. Ich bin stolz auf dich, Satireboy.
3: Danke, Lauschman. Dafür, dass ich der Sohn einer Politikerin und eines Clowns bin, fühle ich mich doch sehr wohl.
4: Ach, gnädige Frau. Ich darf Sie doch Beate nennen, oder? Eine kleine Bitte hätte ich da noch. Sie sitzen doch im Stadtrat, oder nicht?
9: Ja, allerdings. Bereits seit 1990.
4: Könnten Sie mir einen Gefallen tun? Etwa einen Antrag zum Verbot von Wildtieren im Zirkus bei der nächsten Stadtratssitzung einreichen? Sehen Sie, wie diese majestätischen Tiere in ihrem Käfig leiden. Das ist traurig.
9: Ich bin Ihnen einiges schuldig, Lauschmann. Ich werde alles versuchen, den Antrag durch den Stadtrat zu bringen. Aber was springt denn für mich dabei raus?
4: Hahaha! Sie sind mir ja vielleicht ein wildes Huhn. Lauschmann, passiert sowas tatsächlich sehr oft. Ich weiß genau, worauf Sie hinaus wollen. Sollte der Antrag erfolgreich den Stadtrat passieren, lade ich Sie höchstpersönlich auf ein Candlelight-Dinner ein. Oh ja.
9: Okay, einverstanden.
3: Aber Lauschmann, das ist meine Mutter.
4: Hahaha!

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1: In einem fernen Land vor vielen, vielen Jahren ereignete sich diese Geschichte. Wollt ihr sie hören? Ja? Na gut, dann schauen wir doch mal, was passiert. Einst lebte ein König. Das Land blühte, seine Untertanen unterstützten ihn. Aber eines Tages machte sich große Enttäuschung breit. Der König war traurig und nichts interessierte ihn mehr so richtig. Tag ein, Tag aus blickte er aus dem Fenster und war durch nichts mehr zu bewegen. Er begann zu fressen, irgendwann wusch er sich nicht mehr richtig und schließlich stand er nicht mal mehr auf, um aufs Klo zu gehen. Sein treuester Bediensteter ertrug die Situation nicht mehr und rief eine Heilerin. Und das ist, wo unsere Geschichte beginnt.
2: Man rufe die Heilerin! Hopp, hopp!
3: Hier ist die bestellte Heilerin, Sire.
4: My Lord.
2: My Lady.
3: Oh mein Gott! Dem König verlangte nach Honig!
2: Mein König, ich möchte mir nicht anmaßen, Ihrer Majestät eine Diät aufzuoktroyieren. Dennoch sehe ich Ihren Honigkonsum mit äußerster Besorgnis. 2 Bienenstöcke sind leer und die fleißigen Bienchen erstarren im Fliegen, weil sie wegen Ihres Honigs ihr wohliges Heim verloren.
5: Sehen Sie es positiv, mein Bienenfreund. Ich erspare Ihnen die Qual des Baus, die Qual des ewigen Hin- und Herfliegens, allereinst aus sinnloser Umtriebigkeit. Die Natur wollte, dass sie fliegen, sie flogen und waren tot. Was sagt die Natur dazu? Richtig, nichts. Sie lässt den nächsten Stock erscheinen, die nächsten Bienen fliegen, bauen, sterben und so weiter und so weiter. Quo vadis, mein Bienenfreund, quo vadis.
2: Aber mein König, die Schöpfung, die Blüte, das Bienenvolk, schwarz-gelb gekringelte Gottesgeschöpfe, mit Verlaub, mein König, Sie sind ein Trampel.
5: Mein Bienenfreund, wenn mein erhabenes Gebaren Ihrem Gott ein Dorn im Auge ist, wird er sich wohl hoffentlich melden. Ich verabscheue Zorn im Schweigen.
2: Wie Sie sehen, ist er verstimmt. Ich weiß nicht mehr ein und aus mit ihm.
4: Wie lange benimmt er sich schon so eigenartig gleichgültig?
2: Ich weiß es nicht. Ich weiß ehrlicherweise nicht einmal, ob ich den Zeitraum in Wochen oder Monaten beziffern soll. Vielleicht auch ein Jahr.
4: Lassen Sie uns die Schwere der Gleichgültigkeit testen. Man bringe das Liebespaar.
6: Mein König?
7: Mein König?
4: Nun denn, küsst euch.
5: Wie einfallsreich. 2 sich betatschende, sabbernde, liebesverseuchte Menschen, die in ihrem Leben nichts erreicht haben, außer den Gaumen des anderen.
4: Mein König, regt sich etwas in Ihnen?
5: Ein bisschen Mageninhalt. Und ansonsten jede Schwarte Fett, die ich mit meinen öligen Fingern zu fassen bekomme. Wenn Honig der Grund für das leichte Schmatzen meiner Bauchfalten ist und nicht Schweiß, lasse ich einen jungen Burschen holen, dem ich diesen Honig schenke.
4: Man bringe den zweiten Mann.
7: Mein König.
4: Und nun küsst ihr euch.
5: Das ist neu. Man bereite diesen Herrn ein Zimmer.
2: Aber mein König! Was, wenn das Volk das erfährt? Unzucht unter Männern im Schlosse des Königs mit seinem Zuspruch?
5: Wohlan, auf den Scheiterhaufen mit Ihnen.
2: Aber so war das doch nicht gemeint. Haltet ein!
4: Mein König, was ist Ihr Empfinden über diesen Vorfall?
5: Meine Dame, wie ich sehe, führte Sie unser Bienenfreund hierher und auch wenn wir uns sicher sind, dass Sie eine gewisse Berechtigung haben, quo vadis, frage ich Sie, quo vadis? Sehen Sie, uns hat dieser Vorfall nicht gestört. So sollen sie leben, diese jungen Wilden. Andererseits möchten wir auch leben und das gut. Und wer lebt fürstlicher als ein König? Also lassen wir geschehen, was geschehen muss. Und jetzt Honig auf uns.
2: Haben Sie schon eine Ahnung? Es ist ernst, wie Sie sehen.
4: Diese menschlichen, irdischen Eigenarten scheinen ihm so fremd und jenseits seiner Wolke, dass er wohl in keinem seiner Leben versuchen würde, sie zu imitieren. Lassen Sie mich die Schwere weiter testen. Mein König, würden Sie zu mir hinabsteigen?
5: Aus dem Thron? Ich fürchte, das können wir nicht. Der Honig lässt uns sitzen bleiben. Er klebt am Gesäß.
4: Bienenfreund, geben Sie Ihrem König einen Ruck, sodass er aufzustehen vermöge.
2: Wohlan, mein König. Dürfte ich Ihnen helfen, indem ich an Ihrem Arm ziehe? Also ein sanfter Ruck, nur wenig Aufwand. Nun denn. Mein König steht!
5: Die Luft ist rein hier oben. Vielleicht werden wir diesen Atemzug öfter unternehmen.
4: Mein König, dürfte ich Sie zum Fenster bringen?
5: Wohl an. Auf und ab zum Betrachten der Welt.
4: Mein König, dies ist euer Land. Seht ihr den Jahrmarkt dorthin? Wie freudig die Menschlein dem Gaukler zugewandt sind.
5: Mein Volk ist amüsiert. So denn habe ich mich nicht zu kümmern. Der Jahrmarkt solle seinem Namen gerecht werden und von nun an das ganze Jahr hier gastieren.
4: Können Sie den Wald sehen, mein König? Man munkelt dort seinen Räuberbanden, die erst rauben und ihre Opfer dann nackend an die äußersten Bäume hängen. Wart ihr schon mal im Wald, mein König?
5: Ich war in meinen wilderen Zeiten dort für einen Spaziergang. Und ebenfalls kenne ich diese Räuberbanden. Sie verfuhren mit mir, wie sie beschrieben hatten. Dennoch kann ich einer gewissen Grundsympathie nicht entbehren. Wie ich zu sagen pflege, des einen Leid, des anderen Freud. Und ab und an beobachtete ich auch das Spektakel aus meinem Fensterchen. Die Ausgeraubten hatten sich befreit und liefen voll Scham durch die Wiese dort. Sie hielten ihre Pümmelchen bedeckt und liefen und weinten dabei ein bisschen, weil sie wussten, dass das ganze Volk sie so sehen würde. Bei allem Unbehagen für ihre Situation, es entbehrte nicht einer gewissen Komik. Sogar wenn sie strauchelten, die rechte Hand blieb am Glied. Schürfwunden am ganzen Körper, egal. Die rechte Hand blieb am Glied. Famos, sage ich Ihnen. Besser als so manches Schauspiel.
4: Wohlan, mein König, Sie sind ein schwerer Fall. Seht nach unten, vom Fenster zum Burggraben sind es bestimmt 20 Ellen, wenn ihr so gleichgültig seid, wie Ihr Bienenfreund beschrieb. Los, springt!
5: Ein König, der aus dem Fenster seiner Burg springt. Na, warum eigentlich nicht? Aber mir dünkt, dem König gedient ein satter Absprung nach einigem Anlauf. Meine Damen, meine Herren, mein Bienenfreund, wir wollen sehen, wie dieser Versuch endet. Sie wissen, wie ein Volk zu führen ist, also tun Sie das bitte auch in meiner Abwesenheit. Oder im Falle, dass ich den Thron aus eigener Kraft nicht mehr besteigen kann.
2: Was soll das? Wollen Sie, dass er sich umbringt?
4: Seien Sie unbesorgt, er wird es nicht tun. Das ist ein bewährter Versuch mit erwartbarem Ausgang. Kurz vor knapp zögern alle.
5: Ulan, Hussa.
4: Was?
2: Oh, nein!
1: Und der traurige König entschloss sich, den Sturm auf das Fenster zu beginnen. Sein fülliger Körper stampfte der Öffnung entgegen und er sprang Kopf voraus ab. Aber Herrgott nochmal, der König vergaß seine Leibesfülle. Mit der rechten Schulter stieß er gegen den Fensterrahmen, der restliche Körper stellte sich quer und sein linkes Knie krachte gegen die Mauer links des Fensters. Er schaffte es nicht nach draußen. Er prallte nur ab und glitt zu Boden, wo unser trauriger König bitterlich zu weinen begann. Die Heilerin eilte zu Hilfe. Der Bienenfreund fiel vor lauter Überforderung auf die Knie und fing an zu beten.
8: Vater unser im Himmel, geheiligt werde dein Name, dein Reich komme, dein Wille geschehe.
2: Hör auf zu beten!
8: Im Himmel, so auf Erden.
4: Ist alles in Ordnung?
8: Unser tägliches Brot gib uns heute und vergib uns unsere Schuld, wie auch wir vergeben unseren Schuldigern. Und führe uns nicht in Versuchung, sondern erlöse uns von dem Bösen. Denn dein ist das Reich und die Herrlichkeit
4: in Ewigkeit.
8: Amen!
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1: Seht euch das mal an, Kinder. Wie versprochen, eine sternenklare Nacht. Herrlich. Ein Traum für jeden Astronomen.
2: Die Sterne hätten wir auch genauso gut vom Küchenfenster beobachten können.
1: Vom Küchenfenster? Sag mal, bist du wahnsinnig geworden? Wir geben uns doch nicht mit so schlechten Voraussetzungen zufrieden. Hier brennt kein einziges Licht, das uns die Sicht einschränken kann. Das ist doch ideal, um die Sterne zu betrachten.
3: Papa, kannst du mir das Teleskop abnehmen? Ich kann das nicht mehr halten.
2: Wir hätten dafür aber nicht so weit rausfahren müssen, nur um auf irgendeinem Feld in der Einöde Sterne anzusehen. Der Ausblick bei uns hat doch völlig ausgereicht.
1: Ich habe das Gefühl, dass du unser ganzes Projekt nicht im geringsten ernst nimmst. Wir wären schön blöd gewesen, wenn wir uns eine so perfekte Sicht auf die Sterne entgehen lassen hätten. Und wer weiß, vielleicht sehen wir heute sogar ein paar Sternschnuppen.
3: Kannst du mir das bitte abnehmen?
2: Es sind nur Sterne. Es wäre nicht dramatisch gewesen, wenn wir nur ein paar gesehen hätten.
1: Nur Sterne? Weißt du eigentlich, was wir ihnen alles zu verdanken haben? Ihretwegen konnten wir unser Kalendersystem entwerfen. Aber auch in der Navigation haben sie schon immer eine wichtige Rolle gespielt. Damals hat der Polarstern den Seefahrern den Weg gewiesen. Und ohne den Stern von Bethlehem hätten die heiligen drei Könige niemals zu Jesus gefunden. Weihnachten wäre heute nicht so, wie du es kennst und liebst. Und vielleicht gäbe es ja dann auch keine Geschenke mehr. Euch beide will ich mal an Weihnachten ohne Geschenke sehen. Sterne haben die Menschheit schon von Anbeginn der Zeiten inspiriert. In der Antike wurden sie mit Gottheiten in Verbindung gebracht und auch für Prophezeiungen hatten sie einen großen Nutzen. Auch wenn es für dich nur Sterne sind, könntest du ihnen wenigstens ein bisschen mehr Respekt erweisen.
3: Es wird immer schwerer.
2: Meinst du nicht, dass du ein bisschen übertreibst?
1: Mich stört deine Gleichgültigkeit einfach.
2: Ich meinte ja nur, dass wir nicht so ein großes Brimborium hätten veranstalten müssen, nur um uns Sterne anzuschauen.
3: Papa!
1: Ja, mein Gott, was denn? Oh ja, das Teleskop.
3: Endlich!
1: Wir müssen es jetzt nur noch zusammenbauen und richtig positionieren. Und dann kann der Spaß beginnen. So, willst du mal hineingucken, Emma?
3: Hm?
1: Und, was siehst du?
3: Sterne. Und ja, da sind auch Sterne.
2: Das kann man auch ohne Teleskop sehen.
1: Jetzt lass sie doch mal, Alex. Siehst du da oben den großen Wagen, Emmy?
3: Nein, ich sehe nichts außer Sterne, Papa.
1: Na, nicht so wichtig. Wusstest du eigentlich, dass es neben der Erde noch 8 weitere Planeten gibt? Ja, da gibt es Merkur, die Venus, Mars, Jupiter, Saturn, Uranus, Neptun und Pluto. Das kann man sich ganz einfach merken mit...
2: Pluto zählt schon lange nicht mehr zu unseren Planeten, Papa. Wir haben nur noch 8 Planeten in unserem Sonnensystem.
1: Wir? Wer ist denn wir? Ich bestimmt nicht. Was für ein Schwachsinn. Wenn Pluto kein Planet ist, was soll der denn sonst sein?
2: Ein Zwergplanet.
1: Ach, und Zwergplaneten sind wohl keine Planeten. Genauso wie Zwerghasen keine Hasen, eine Zwergkiefer keine Kiefer oder Zwergenkönige keine Könige sind, oder was? Nur weil die etwas kleiner sind, sind sie also gleich viel weniger wert. Oder wie soll ich das verstehen, Alexander?
3: Ich bin auch etwas kleiner und trotzdem bin ich genauso viel wert wie alle anderen.
2: Das wollte ich damit gar nicht sagen. Es gibt einfach unterschiedliche Kategorien für Planeten. Dabei geht es noch nicht einmal um ihre Größe. Zwergplaneten dominieren ihre Umlaufbahn nicht und außerdem...
1: Ach komm, hör auf damit! Zwergplaneten, keine Planeten. Du hast sie doch nicht mehr alle. Oh, siehst du das weiße Band da oben, Emmy? Weißt du, was das ist? Das ist die Milchstraße. Die besteht aber nicht aus Milch, wie ihr Name vermuten lässt, sondern aus Abermillionen von Sternen. Die Griechen glaubten damals nämlich, dass Götter an der Stelle Milch verschüttet hätten und nannten sie deshalb Galaxis, was übersetzt Milch heißt. Faszinierend, oder?
2: Ja, und nach Milch schmeckt sie auch nicht. Wusstet ihr, dass die Milchstraße nach Himbeeren schmecken und nach Rum riechen soll?
1: Lass den Blödsinn! Du verwirrst deine Schwester nur!
2: Es stimmt aber. Im Zentrum der Milchstraße wurde ein und dasselbe Molekül entdeckt, das auch für den Geschmack von Himbeeren verantwortlich ist. Und außerdem auch für den Geruch von Rum, wirklich!
1: Alex, du machst mich schwach. Erst erzählst du mir, dass Pluto kein Planet ist und jetzt soll die Milchstraße nach Himbeeren schmecken und nach Rum riechen! Ja, und als nächstes erzählst du uns, dass der Mond aus Käse besteht und auf dem Ring des Saturns Go-Kart-Rennen ausgetragen werden. Am besten, wir bauen uns gleich morgen eine Rakete und fliegen damit dann direkt ins All, um uns das Ganze aus der Nähe anzusehen. Also echt mal, so viel Stuss auf einmal, das kannst du echt mal einfach sparen.
2: Mich nervt es langsam, dass du mich überhaupt nicht ernst nimmst.
1: Du, dann erklär mir mal, wie um alles in der Welt ich dich ernst nehmen soll, wenn du die ganze Zeit nur so einen Unsinn von dir gibst.
2: Das ist aber alles kein Unsinn, das sind Tatsachen.
1: Ach, du wolltest doch von Anfang an nur provozieren. Denkst du ernsthaft, dass ich deinem Halbwissen glauben werde?
2: Halbwissen? Du benimmst dich doch die ganze Zeit wie der Chefastronom vor dem Herrn. Als hättest du das Weltall höchstpersönlich erschaffen und dabei weißt du rein gar nichts über Sterne.
1: Wisst ihr was? Mir reicht's. Der Ausflug ist hiermit beendet. Wir gehen! Ich find's wirklich traurig, dass ihr euch nicht die Spur für die atemberaubenden Weiten unseres Firmaments interessiert.
2: Das Ganze wäre gar nicht so schlimm, wenn du dich nicht immer in alles reinsteigern würdest.
1: Alex, ich hab dafür keine Nerven mehr. Bevor du hier weiter Lügen verbreitest, behalt's doch einfach mal für dich. Und jetzt steig bitte ins Auto. Wo ist eigentlich Emma?
2: Die steht noch auf dem Feld.
1: Gott, ich hol deine Schwester und du wartest hier im Auto. Da bist du ja. Einfach auf dem Feld stehen bleiben. Du bist mir vielleicht eine. Komm, wir gehen zum Auto zurück.
3: Müssen wir wirklich schon gehen, Papa?
1: Ja, es tut mir leid. Aber du kannst dich dafür ja bei deinem Bruder bedanken. Ich kann ja schließlich auch nichts dafür, dass er so ignorant ist. Das hat an der Stelle einfach alles keinen Sinn mehr.
3: Darf ich dann vorne sitzen?
1: Ja, also was du willst, mein Schatz. Ich meine, nach langer Zeit wollte ich einfach mal wieder etwas mit meinen Kindern unternehmen. Das ist doch nicht zu viel verlangt, oder? Da lief es gar nicht so ab, wie sich der Papa das vorgestellt hat. Jetzt steig bitte hinten ein, damit wir losfahren können. Okay, ich habe vorhin doch ein wenig überreagiert.
2: Und wie du überreagiert hast. Ich meine, immer wenn du...
1: Ist ja gut jetzt. Es reicht jetzt an Schuldzuweisungen. Meine Güte, bei dir gibt's aber auch nur schwarz oder weiß. Richtig oder falsch. Ich habe mich entschuldigt und damit ist die Sache erledigt.
2: Du hast dich nicht einmal entschuldigt.
1: Gott, du machst ja immer noch weiter. Bis zum Erbrechen alles ausdiskutieren, wie deine Mutter. Und dann auch immer das letzte Wort haben wollen. Ich versuche ja alles harmonisch mit dir zu klären. Dir entgegenzukommen. Und du stellst dich nur quer. Ich möchte jetzt, bis wir zu Hause sind, kein einziges Wort mehr hören. Haben wir uns da verstanden, junger Mann?
2: Ja.
3: Seht mal, eine Sternschnuppe!
1: Ruhe jetzt!
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0: Oh, wie geil.
1: Was ist denn da so lustig?
0: Bitte? Oh, nichts.
2: Die Jugend heutzutage. Bestimmt irgend so ein TikTok. Schlimm, schlimm.
0: Nein.
1: Ah! Also, junge Dame, jetzt ist aber mal langsam gut.
0: Ich bitte vielmals um Verzeihung.
2: Zeigen Sie mal her.

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1: 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Sie hätten mich anders befragen müssen. Jetzt frage ich mich, woher kommen Sie? Welche Institution sind Sie? 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
1: Es gibt tatsächlich noch Menschen, die sich freiwillig mit der Politik beschäftigen. Einer davon ist Max Uthoff. Er moderiert zusammen mit Klaus von Wagner die Anstalt im ZDF. Im Sommer 2017 war Uthoff zu Gast bei Mephisto 97.6. Mit meinem Kollegen Yannick Jürgens sprach er unter anderem über sein Jurastudium, das Theater seiner Eltern und natürlich die Anstalt.
2: Einen schönen guten Abend wünsche ich und damit herzlich willkommen zu M19 in dem langen Interview bei Mephisto 97.6. Mein Name ist Yannick Jürgens und heute bei M19 wollen wir über Jura, Journalismus und vor allem Satire reden. Unser heutiger Gast vereinigt nämlich diese drei Themengebiete wie kaum ein anderer. Seit 2014 moderiert er zusammen mit Klaus von Wagner die Anstalt im Zweiten Deutschen Fernsehen. Außerdem ist er auch solo unterwegs und hat 2012 den Deutschen Kleinkunstpreis in der Sparte Kabarett gewonnen. Herzlich willkommen, Max Uthoff.
3: Hallo, schönen Abend.
2: Wir haben uns gedanklich auf die Bühne der Anstalt begeben, um Ihnen Max Uthoff einmal vorzustellen.
4: Max Uthoff wurde am 24. September 1967 in München geboren. Ein Datum, das ihm dieses Jahr sicherlich zum Verhängnis wird, denn wer geht an seinem 50. schon zur Wahl? Die Wahl, für einen Bayern ein völlig überholtes Prinzip der Demokratie.
5: Aber schauen Sie mal, es gibt doch nichts Schöneres, als an seinem Geburtstag das höchste Gut der Demokratie auszuleben. Und dann auch noch in München.
4: Ha, München, die Stadt der überhöhten Mietpreise und protzigen Autos.
5: Aber dort übernahm Max Uthoff das Theater seiner Eltern. Ein Segen für einen Künstler.
4: Wohl eher ein Fluch. Sehen Sie, eine Kleinkunstbühne, die zuvor wegen Streit mit der Stadt München geschlossen wurde, hat auch immer mit dem Kapitalismus zu kämpfen.
5: Und wenn man jetzt wie Uthoff über das Jurastudium zum Kabarett gelangt, dann ist doch dieser Kampf fast gewonnen.
4: Ein Kampf, der doch gar nicht von Kabarettisten, sondern von anderen geführt wird. Geschürt vielleicht.
5: Und das gelingt doch auch. Mit der einzigen Waffe, die der Pazifist noch hat. Der Sprache, mit der man darstellt, was schiefläuft, mit der man dagegen ankämpft.
4: Gegendarstellung. Das ist auch der Titel von Max Uthoffs aktuellem Bühnenprogramm. Dort kommentiert er, wie auch in der Anstalt, scharfzüngig das Weltgeschehen. Mal sehen, ob er das auch bei uns im Gespräch schafft.
2: Und wir haben es gerade gehört, Sie haben im Theater Ihres Vaters angefangen, dem Rationaltheater in München, dann Jura studiert, als Anwalt gearbeitet und dann mit 40 nochmal umorientiert, doch zu Kabarett und zur Satire. Wieso das denn eigentlich? Sind Juristen nicht witzig?
3: Unfreiwillig komisch. Juristen haben eine seltsame Art und Weise, das Leben zu betrachten, Sachverhalte, alles aufzugliedern in Sachverhalte. Und dann diese nervtötende Frage, die man in den ersten Semestern immer hört, wer kann was,
2: warum
3: ja. Verlangen, diese Anspruchsgrundlagenfrage. Und wenn man das jahrelang macht, dann denkt man irgendwann an den Rest des Lebens so. Und ich war da nicht, ganz ehrlich, ich war da nicht besonders gut. Mein Herzblut hing da nicht wirklich dran. Ich habe es durchgezogen. Es ist auch okay, dass ich es durchgezogen habe, aber im Grunde genommen war mir recht früh klar, dass ich nicht damit den Rest meines Lebens, glaube ich, zubringen werde.
2: Aber gibt es denn auch Vor- bzw. Nachteile, die man als gelernter Jurist, ja, der Sie ja sind, benutzen kann im Kabarett?
3: Doch, natürlich. Also ich glaube, dass die Angewohnheit, Texte sehr genau zu lesen, ist ein großer Vorteil. Das hilft mir bei der Zeitungslektüre. Als Jurist muss man ja Tatbestandsmerkmale, Sachverhalte unter Tatbestandsmerkmale subsumieren und dann liest man den Gesetzestext relativ genau, was schmerzhaft ist, weil die Gesetze immer schlechter werden. Auch formuliert. Also das BGB ist ja brillant, da sind 100 Paragraphen drin und die regeln die Welt und zwar auf eine Art und Weise, dass es für sehr, sehr, sehr viele, unendlich viele Sachverhalte eigentlich passen könnte fast. Und wenn man sich anschaut, wie Gesetze heute geschrieben werden, das ist dann doch eher erschütternd, muss ich sagen. Sich damit zu beschäftigen, ist jetzt schon sprachlich kein Genuss. Jura ist eine großartige Sache. Ich habe nur ein bisschen darunter gelitten, dass die Dinge, die mich interessiert haben im Jurastudium, letztlich nicht examensrelevant waren. Das heißt, Dinge, die mir Spaß gemacht haben, wie Rechtssoziologie oder Verfassungsgeschichte oder das Drumherum, also die Geschichte, die mit diesem Fach zusammenhängt. Mhm. Und dann auch mal grundsätzliche Fragen nach der Gerechtigkeit werden da überhaupt nicht gestellt. Das ist schon daran, darüber sollte man sich im Klaren sein, wenn man das Studium beginnt. Gerechtigkeit hat damit überhaupt nichts zu tun. Das würde natürlich Aspekte, auch soziale und politische Aspekte beinhalten und darum kümmert sich der Jurist nicht. Und das fand ich während meines Studiums zumindest halbwegs enttäuschend, Freitagmittag um 12 Uhr in einem Hörsaal, in dem 400 Leute Platz haben, mit drei anderen Kollegen sich Rechtssoziologie bei Herrn Fickinger anzuhören, hochgradig interessant, aber schon währenddessen zu wissen, oh, scheint offensichtlich Zeitverschwendung zu sein.
2: Man kennt sie vor allem aus der Anstalt, die sie zusammen mit Klaus von Wagner moderieren. Und die Sendung wurde auch mehrfach ausgezeichnet. Vor einem Jahr gab es den Deutschen Fernsehpreis für beste Comedy bzw. bestes Kabarett und 2015 den Grimme-Preis in der Kategorie Unterhaltung. Aber wie läuft das denn? Also, wenn Sie jetzt dann so eine neue Sendung planen, Sie haben ja jetzt gerade schon gesagt, Sie sind zu dritt über... Wie groß ist da dieser Aufwand? Wie lange dauert so eine Vorbereitung?
3: Wir fangen in der Regel 3 Wochen vor der Sendung an, uns 2 Tage lang zusammenzusetzen, Themen zu wälzen. Dann wird ein bisschen verteilt, Bücher quergelesen, im Innennetz gesammelt. Dann mailen wir uns interessante Sachen zu, Dinge, die uns aufregen und dergleichen. Und dann arbeiten die anderen 2 wie die Gestörten und ich sorge für Schokolade. Und zwar für ausreichend Schokolade. Das ist mein Job. Und
2: also so jemand muss es ja auch geben.
3: So einen muss es auch geben, ja. Und ich sorge für gute Schokolade.
2: Genau, und gute Stimmung.
3: Gute Stimmung und dann setzen wir uns zusammen und dann in der letzten Woche vor der Anstalt wird dann bis abends eigentlich, dann rauchen die Köpfe und dann wird viel, es wird viel für den Mülleimer geschrieben, tragischerweise. Mhm. Aber das geht nicht anders manchmal.
2: Sie sind dazu übergegangen, auch nach jeder Sendung oder für jede Sendung einen Faktencheck anzubieten. Das ist ein PDF-Dokument von 20 bis 30 Seiten. Das machen Sie auch alles zu dritt. Das
3: also ganz ehrlich, ich habe es noch nie gelesen. Okay. Ich halte es fast schon für satireverdächtig, wie lang das inzwischen wird. Wir haben noch einen, der uns noch zu recherchiert, das ist Eckhard Zieker. Mhm. Ein fantastisches journalistisches Trüffelschwein und der sorgt dann auch mit zusammen mit Dietrich Kraus für den Faktencheck. Da kommt dann eben das Wesentliche rein, die wesentlichen Quellen, die wir behaupten. Uns ging es eigentlich nicht unbedingt nur darum zu verifizieren, sondern auch sozusagen um eine Basis zu haben, wo die Leute sagen, kann ich das mal genauer, ja, wo ist denn das her, kann ich da mal weiterlesen, weil die solche Mails kommen regelmäßig. Mhm. Und das ist einfach ein Angebot, ein Service, und zumal wir uns dann manchmal auch den Spaß machen, Quellen zu benutzen, die vom normalen Mainstream bei uns als sehr seriös bewertet werden und damit aber Kritik zu machen. Wir hatten mal eine Nummer, wo wir amerikanische Außenpolitik kritisiert haben und nur amerikanische Quellen benutzt haben, also irgendwelche MIT-Dokumente oder irgendetwas, was sehr seriös ist in den Augen der Deutschen. Trotzdem wurde uns hinterher Putin-Versteherei vorgeworfen.
2: Ja, aber hat die Anstalt denn eigentlich, gibt es da Lieblingsopfer? Also den Sie ganz, ganz gerne ins Visier nehmen?
3: Nein, ich glaube, dass wir in der Anstalt, glaube ich, haben wir, es gibt Journalisten, deren, sagen wir, es fällt uns manchmal schwer, die Kontenance zu bewahren bei manchen Kommentaren von Ulf Poschardt. Das ist nicht ganz leicht. Auch in der FAZ gibt es durchaus Journalisten, die einem seltsamerweise mit einem Absatz so die Laune verderben können. Aber das ist ja das, und das aus dem saugen wir ja Nektar. Das ist ja dann, wir benutzen das dann auch. Und ich habe natürlich auch den Vorteil, dass dann auch Klaus, wir haben das dann im Soloprogramm auch zu verarbeiten. Ich bin dann, das ist der Ort, wo ich sowas dann eher loswerde. Aber es gibt keine Liste der Top 5 Verdächtigen, die wir uns jedes Mal vornehmen.
2: Noch nicht mehr Seehofer?
3: Nein, nein, Horst Seehofer ist zu, wie soll ich sagen, zu wenig, eigentlich, er ist so durchschaubar. In seiner Volksnähe. Das ist fast schon ein wenig zu wenig durchtrieben.
2: Es ist auch ein bisschen traditionell bayerisch sowas, oder? Also das dann.
3: Ja, das ist, man hat in Bayern immer so diesen Stammtischfaktor, ja. dieses Bierzelt, Charakterähnliche, und das ist er ja eigentlich gar nicht. Das muss er sich ja noch mühsam antrainieren. Ja. Und das macht es für ihn anstrengend. Fast hat man manchmal Mitleid.
2: Sie sagten 2015 sagten Sie, Entschuldigung, in der Kulturzeit bei Dreisat, dass der Journalismus in einer Krise stecken würde. Jetzt haben wir 2017. Ist der Journalismus immer noch in seiner Krise?
3: Er ist immer noch drin, aber es ist wahnsinnig berührend zu sehen, wie er versucht, da rauszukommen. Also wie er strampelt und macht und dann auch mal pseudokritische Formate schafft, in denen die Leser oder auch man selbst sozusagen mal kritisch hinguckt. Ich glaube nur, dass... Also es hat sich schon was getan. Doch, ich glaube schon, es hat sich was getan. Wir hatten tatsächlich eine Zeit lang, und das war ja auch die Phase, wo wir uns in der Anstalt damit beschäftigt haben, dieses Gefühl, dass bei ganz bestimmten großen Themen wie Ukraine, Griechenland, ganz bestimmte Finanzkrise, ganz bestimmte Themen nur unisono auf eine Art und Weise behandelt worden sind in den großen Tageszeitungen. Und wenn es da mal eine abweichende Meinung gab, dann stand die immer unter Außenansicht oder irgendein Kommentar, den man sich reingeholt hat, alle 6 Wochen. Aber letztlich hatten wir eine penetrante, unerträgliche Darstellung, die immer gleiche Darstellung von ganz bestimmten Und das kann man natürlich machen. In der Zeitung hat ja eine ganz bestimmte politische Ausrichtung. Ich möchte es aber ganz gerne im Kommentarteil lesen und ich möchte es nicht auch noch ständig auf den ersten zwei Seiten lesen, wo ich eigentlich ohne allzu viel Adjektive halbwegs neutral informiert werden möchte.
2: Was halten Sie denn eigentlich vom Trend der Meinungsbildung in den sozialen Medien? Sehen Sie das auch als Problem? Stichwort Filterblase. Ist es auch ein Mitgrund für die Krise des Journalismus?
3: Das ist sicherlich ein Grund. Ich weiß aber nur nicht unbedingt, ob es der Begriff Filterblase ist, der da so im Vordergrund steht, sondern ich glaube eher, dass es hier um den schnöden Mammon geht. Ich glaube, dass die Auflagen sinken durch diese Konkurrenz im Internet, durch andere Portale, die preiswerter gestaltet werden können, die aber auch meinungsschwer sein können, die auch teilweise gut gemacht werden. Da gibt es natürlich auch viel Schrott. Aber dass diese Auflagen sinken, führt dazu, dass immer weniger Geld für die journalistische Recherche da ist, dass die Redaktionen mit weniger Geld auskommen müssen, dass sie teilweise zusammengelegt werden. Und das halte ich für das größere Problem, als das sich drehen um dieselben drei Meinungen.
2: Jetzt gibt es so einen Trend, meine ich, zu erkennen, dass es immer mehr zu dieser Information durch Bespaßung ein bisschen geht. Also ich bringe das Beispiel John Oliver in den Vereinigten Staaten oder auch die Heute-Show tendiert ein bisschen dahin und auch ihre Anstalt. Würden Sie diesen Trend bestätigen?
3: Ja.
2: Dass sich die Leute also eher bei Ihnen informieren, statt jetzt beispielsweise bei Ingo Zamparoni in Tagesthemen
3: oder Klaus Kleber. Es gab ja Untersuchungen, dass in Amerika, ich weiß nicht, welche Altersgruppe es war, ich glaube die unter 50-Jährigen, in großem Maße Jon Stewart, die Late-Night-Show von Jon Stewart als Hauptinformationsquelle für ihre politischen Entscheidungen verwendet haben. Das ist also kein Trend, den ich sehe, entdecke, sondern der ist das da. Das ist eine Entwicklung, die es gibt. Und gibt dann schon manchmal, finde ich, zum Denken Anlass. Das heißt, wenn Nachrichten so gestaltet werden, dass viele, vor allem Jüngere oder Leute, die sich politisch informieren, dem nicht mehr als einzige Informationsquelle vertrauen, dann sagt das auch was aus. Ich beklage auch eine Boulevardisierung der Nachrichten. Die Tagesschau und andere Formate sind für mich deutlich boulevardmäßiger als vor 10 oder 15 oder 20 Jahren.
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1: Ihr hört den Tonleiter bei Mephisto 97.6 mit einer kleinen Zeitreise in das Jahr 1976.
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1: Na, wer hat ihn erkannt? Wolf Biermann war das mit Lass dich nicht verhärten. Bekannt ist der Liedermacher hierzulande vor allem wegen seines Protests gegen die DDR-Diktatur. Aufgrund seiner systemkritischen Texte wurde er 1976 der DDR verwiesen. Damit war er weltweit nicht allein, denn damals waren Demokratien nicht nur in Europa die seltene Ausnahme. Und je mehr Diktaturen es gab, desto mehr Protestmusik wurde eben auch geschrieben. So schlossen sich 1976 in Brasilien gleich 4 MusikerInnen zusammen, um sich gegen die Militärdiktatur ihres Landes aufzulehnen. Musikredakteur Rico Cavalla kann uns mehr erzählen über das Bandprojekt Os Doces Bárbaros.
3: Es ist verboten zu verbieten. Das singt der brasilianische Sänger Caetano Veloso im Jahr 1968. Wie viele MusikerInnen seiner Zeit kritisiert auch er die Zensur des schon seit 4 Jahren andauernden Militärregimes in seinem Land. Und das nicht ohne Risiko. Denn das Regime geht scharf gegen KritikerInnen vor und versetzt auf diese Weise die ganze Bevölkerung in Schrecken. Unbequeme JournalistInnen, Studierende und KünstlerInnen werden inhaftiert, gefoltert und ermordet.

0: Auch Caetano Veloso landet für seine Songtexte ein paar Monate im Gefängnis, wird zur Ausreise gezwungen und verbringt 3 Jahre im Exil in London. Nach seiner Rückkehr nach Brasilien versuchen er und seine KollegInnen, die Zensur ihrer Kunst zu umgehen. Mal humorvoll, mal poetisch. Viele von ihnen wurden in diesen dunklen Zeiten zu großen Namen in der brasilianischen Popmusik. So wie Veloso, seine Schwester Maria Bethânia und seine Freunde Gilberto Gil und Gal Costas. Im Jahr 1976 gründen die 4 ein Bandprojekt. Os Doces Bárbaros, die süßen Barbaren. Alle 4 sind zu diesem Zeitpunkt national bekannte Stars. 10 Jahre Solokarriere haben sie bereits hinter sich. Um dieses Jubiläum zu feiern, stellen sie als die süßen Barbaren eine Tour auf die Beine und nehmen ein Live-Album auf. Und das trägt ebenfalls den Namen Doces Bárbaros. Die Zeile »Mit Liebe im Herzen bereiten wir die Invasion vor« ist Programm. Die 4 Freundinnen teilen ihre Liebe zur Musik mit ihrem Publikum. Zugleich sind sie sich der politischen Wirkung ihrer Kunst bewusst. So reflektiert Gilberto Gil 2011 in einem Interview mit Selema Masekela.
1: Das war die Zeit, in der sich die gesamte brasilianische Musikszene zusammengetan hat, um zu kämpfen. Das war die Zeit, in der wir alle plötzlich verstanden, wie machtvoll Musik sein kann. Nicht nur für die Message, sondern um die Herzen der Menschen zu erreichen und ihnen Energie zu geben und diese Freude am Leben zu sein.
0: Das Regime nimmt die Tour der 4 Musiklegenden nicht einfach so hin. Ihre Konzerte sind begleitet von ständiger Polizeipräsenz und zufälligen Festnahmen. Ein paar Auftritte in São Paulo und Rio de Janeiro sind ein voller Erfolg. Doch schon nach einem Monat wird die Tour unsanft unterbrochen. Nach einer Show in Florianópolis, im Süden des Landes, erwischt es auch die Band selbst. Die Polizei durchsucht Gilberto Gils Zimmer und findet ein paar Gramm Marihuana. Gil wird erneut in Gewahrsam genommen. Viele empfinden die Verhaftung als absurd und willkürlich. Wohnungen durchsuchen, Songtexte zensieren oder Mikrofone mitten im Konzert abschalten. Das Ziel solcher Interventionen war seit Beginn der Diktatur dasselbe. Kontrollieren, was in Brasiliens sogenannter Mittelschicht auf symbolischer Ebene passiert. Regulieren, was an den Werten der europäischen 68er-Bewegung über den Atlantik geschwappt war. Die freie Liebe, individuelle Freiheit und Genuss. All das gilt aus der Sicht des Militärregimes als moralischer Verfall. Nach ein paar Wochen und einem erzwungenen Psychiatrieaufenthalt ist Gilberto Gil wieder auf freiem Fuß. Die Doces Bárbaros setzen ihre Shows fort und spielen noch 2 Monate in einer bekannten Konzerthalle Rio de Janeiro. In ihrem Programm lassen sie sich von dem Zwischenfall mit Gil nicht einschüchtern. In ihren Songs zeigen sie ihre Solidarität mit anderen KünstlerInnen, die ebenfalls vom Regime überwacht und drangsaliert werden. Den Song Quando widmen sie Rita Lee, einer extravaganten Rockmusikerin mit knallroten Haaren. Sie wurde im Frühjahr 1976 hochschwanger bei sich zu Hause im Wohnzimmer verhaftet.

Kurz vor ihrem Tod 2023 soll Heeta Lee das Fazit gezogen haben: Ich bin ein Kind der Diktatur, ich habe keine Angst. Und auch die Dossis Barbaros haben scheinbar keine Angst. Sie setzen dem Schrecken der Zeit die Freude an Musik und dem gemeinsamen Experimentieren entgegen. In dem Song Brasilien, Liebe es oder verlasse es, spielen sie mit den patriotischen und spießigen Parolen der Diktatur. Musik.

0: Die süßen Barbaren sind damals wie heute beliebt in ganz Brasilien. Zugleich haben alle vier KünstlerInnen im Laufe ihrer Karrieren auch internationale Anerkennung bekommen. Dieses Jahr wurden Caetano Veloso und Maria Bethânia für ihr neuestes Album mit dem Grammy ausgezeichnet. 50 Jahre nach ihrer Erfolgstour mit den Dossis Barbaros. Heute erinnert das Live-Album der Dossis Barbaros an die Zeit, in der die vier Freunde Caetano, Gilberto, Gau und Bethânia ihren Platz in der brasilianischen Gesellschaft gefunden haben. Als MusikerInnen, die sich gegenseitig inspiriert haben, als FreundInnen, die solidarisch waren in einer Zeit voller Misstrauen und als Menschen, die unter Repression für künstlerische Freiheit eingestanden sind.
1: Das war Rigo Cavalla zu dem Bandprojekt Os Dossis Barbaros in Zeiten der brasilianischen Militärdiktatur.
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1: Unser nächster Beitrag, der ist für alle, die gerne lesen, ein bisschen gefährlich. Denn wer einmal einen guten Buchladen betreten hat, der kommt da oft so schnell nicht wieder raus. Es geht um eine kleine internationale Buchhandlung im Leipziger Westen. Lilly Krämer war für uns dort.
2: In eine neue Stadt zu ziehen ist nicht einfach. Es dauert, bis man mit ihr warm wird. Noch kennt man die Tramstrecken nicht, man hat noch keinen Lieblingsbäcker, man weiß noch nicht einmal, wer hinter den anderen Türen im eigenen Haus wohnt. So ging es mir zumindest, als ich für das Studium frisch nach Leipzig gezogen war. Alles neu und man fühlt sich fremd. Es gab aber Lichtblicke. Einer davon war eine ganz spontane Entdeckung. Auf einem Spaziergang durch meine neue Gegend blieb ich vor einer Buchhandlung stehen. Polylog, internationaler Buchladen und Café, steht in verspielten weißen Lettern auf der Fensterfront. In der Merseburger Straße 47 öffnet diese Buchhandlung mittwochs bis samstags ihre Türen. Drinnen hat man das Gefühl, man ist in jemandes Wohnzimmer gelandet. Eine Stehlampe, ein plüschiges rotes Sofa, eine alte Schreibmaschine, hier und dort rankt eine Zimmerpflanze und an den Wänden stehen dunkle Holzregale voller Bücher. Schaut man auf die Buchrücken, findet man Englisch, Spanisch, Französisch, Italienisch. Ein Regal enthält deutsche Übersetzungen. In der Kinder- und Jugendbuchecke stehen alle 5 Sprachen bunt gemischt. Hinterm Tresen sitzt Lorlo Klorek, Inhaberin des Polylog, eine junge, dunkelhaarige Frau mit herzlichem Lächeln.
3: Mein Name ist Lorlo Klorek. Ich komme aus Frankreich, wie man es hört. Ich bin 34 Jahre alt. Seit 2012 lebe ich in Leipzig, seit 2009 in Deutschland.
2: Wie lange gibt es die Buchhandlung schon?
3: Die Buchhandlung habe ich Juni 2016 eröffnet und dieses Jahr habe ich ja 6 Jahre Geburtstag gefeiert.
2: Woher kam die Idee?
3: Der Wunsch, eine eigene Buchhandlung zu haben, haben, glaube ich, viele Literaturstudenten, hatte ich auch wie viele anderen. Meine erste Berufserfahrung waren tatsächlich eher im Bibliothekbereich, nie im Buchhandlungsbereich. Und dass wirklich dieser Wunsch eine Form nimmt, das hat wirklich die Stadt Leipzig gebracht. Leipzig hat wirklich den Freiraum gehabt dafür. Es gab noch keine internationale Buchhandlung, also hatte ich erstmal meine Nische gefunden, ja. Und die Mieten waren in der Zeit noch wirklich günstig und da könnte man sagen, okay, ich probiere mal einen kleinen Laden aufzumachen.
2: Das heißt, der Leipziger Buchlandschaft hat sowas wie Polylog noch gefehlt?
3: Das denke ich. Also es gibt ein paar Buchhandlungen, die wirklich einen guten englischen Bestand haben, aber da auch sehr oft Bestseller. Und sonst französische, spanische, italienische Bücher gab es nur so wirklich eine ganz kleine Ecke in den großen Ketten. Und es waren fast nur die Klassiker, sehr teuer verkauft auch, was man auch verstehen kann. Aber das dachte ich mir, so ein Ort, wo man Bücher in der Muttersprache und auch wirklich eine Atmosphäre findet, wo man sich wohlfühlt. Das hat meiner Meinung nach noch gefehlt in der Zeit.
2: Was für Bücher findet man denn im Polylog?
3: Man findet in Polylog vor allem Neuerscheinungen und moderne Literatur, weil das ist, was sehr gefragt wird. Auch ein paar Non-Fiction-Bücher, Essays, ein bisschen Poesie. Auch Comics sind mir wichtig, weil es vor allem im spanischen und französischen Bereich sehr, sehr gute Comics gibt. Und Kinderbücher.
2: Wer kauft denn hier ein?
3: Also eine bestimmte Zielgruppe gibt es nicht. Was ich aber sagen kann, ist, von Anfang an gibt es fast genauso viel Muttersprachler, die hier, also Zugewanderte sozusagen, die hier wohnen, genauso viel wie Deutschen, die die Sprachen lernen. Das ist genau so, was wollte ich erreichen. Das macht so wirklich eine bunte Mischung aus vielen Leuten, die sich für andere Kulturen interessieren und die hier im Dialog kommen.
2: Kann man denn in Leipzig von einer Buchhandlung leben?
3: Es kommt auch darauf an, was Leben ist, wenn damit Geld verdienen gemeint ist. Es ist schwierig. Es ist schwierig, wenn man wirklich eine ganz kleine Buchhandlung mit wenig Titel hat, wie ich es habe. Aber ich hatte schon trotzdem wirklich den Wunsch, irgendwann den Laden Vollzeit zu machen und davon leben zu können, auch wenn man da nicht unbedingt reich davon wird, ist ja auch nicht das Ziel. Das ist leider seit 6 Jahren noch nicht erreicht, also das ist schwierig.
2: Was ist das Besondere am Polylog?
3: Heutzutage suchen die Leute nach Orten, wo man nicht nur einkauft. Die Leute kommen hierher, um wirklich eine angepasste Empfehlung zu haben, weil ich nehme mir viel Zeit. Und ich glaube, das macht kleine Buchhandlungen aus. Man nimmt sich Zeit und dann hat man oft gute Bücherempfehlungen für sie. Das ist das, was ich mache jeden Tag. Und das könnte ich, denke ich, machen mein ganzes Leben, ohne müde davon zu werden. Es macht wirklich sehr viel Spaß.
2: Jetzt habe ich Lore lang genug von der Arbeit abgehalten. Ich bedanke mich für das Interview und bemühe mich, nicht vor den Bücherregalen hängen zu bleiben. Das muss ein andermal sein.
3: A bientôt et bon weekend.
1: Die internationale Buchhandlung Polylog, ein Beitrag von Lilly Krämer.
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Ich lasse alles liegen und ziehe mich in mich selbst zurück. In den Tod zu entrinnen, dessen ersten Schatten mich gestreift haben.

0: Verschwinde, Herkules. 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
1: Tattoos sind seit Jahrzehnten immer noch absolut in. Eine neuere Entwicklung ist sicher der Unterarm von Fußballspielern. Ich glaube, man wird nämlich rausgeworfen aus der Mannschaft, wenn man kein Tattoo hat. Man sagt, dass 20% der Deutschen tätowiert sind. Genau weiß man es nicht. Ich habe mal versucht, auf Google Maps zu gucken, wie viele Tattoo-Studios es in Leipzig so gibt. Und ich hätte lange zählen müssen. Vielleicht so 30, 40, 50, keine Ahnung. Eins davon ist jedenfalls das sogenannte Tattoo-Café in der Eisenbahnstraße. Eins der ältesten und vielleicht auch eins der bekanntesten in Leipzig. Und das hat meine Kollegin Paula Kautz besucht.
2: Ich fange hier oben an auf dem Oberarm.
3: Schwungvoll malt Pille mit einem roten Stift die letzten Treppenstufen auf den rechten Arm seines Kunden. Gleich wird er diese Vorlage tätowieren. Es wird wohl eine lange Sitzung werden, denn neben der Treppe erstrecken sich ein Zombie-Pin-Up-Girl und ein Sarg bis hinunter zum Handgelenk. So großflächig durfte Pille, der eigentlich Philipp Rost heißt, bisher noch nie arbeiten. Angst, etwas falsch zu machen, hat der 23-Jährige aber nicht.
4: Ich freue mich mehr darauf. Sicherlich ist man immer so ein bisschen aufgeregt, weil man steht unter dem Druck, alles richtig zu machen. Aber die Aufregung geht mehr in die Richtung Vorfreude.
5: So, dann stellen Sie mal das Rauchen ein. Bringen Sie Ihre Liege in eine waagerechte Position.
4: Kippe aus, Richard.
3: Für Kunde Richard Kühne ist es das erste Tattoo. Auch er ist voller Vorfreude. Aber wie sich so eine Nadel unter der Haut wirklich anfühlt, davor hat auch er Respekt.
4: Doch harmlos. Ja, wenn der Einstieg schon harmlos ist.
6: Du bist jetzt auch nicht zusammengezuckt. Das war so, du bist ja eigentlich, du siehst sehr entspannt aus.
7: Bin allgemein auch, soll jetzt nicht irgendwie dumm macho-mäßig klingen, aber relativ schmerzresistent, sage ich mal. Ich habe mich schon so oft mit dem Lötkolben und so verbrannt.
3: Pille trägt schwarze Handschuhe aus Latex. Mit dem rechten Zeigefinger streicht er Richard ein wenig Melkfett auf den Arm. Anschließend tunkt er die Tätowiernadel in ein fingerhutgroßes Tintenfässchen. Mit der Nadel zieht er schwarze Linien auf Richards Haut. Es sieht fast so aus, als würde er mit einem feinen Filzstift zeichnen. Durch ein Praktikum ist Pille zum Tätowieren gekommen. Aber wie übt man am Anfang zu tätowieren? Mit einer Orange vielleicht?
4: Das hätte ich mal machen sollen mit einer Orange, aber ich habe mir eine abgeschnittene Schweinehaut beim Fleischer besorgt. Habe dann festgestellt, dass das gar nicht mal so ein guter Vergleich ist. Also ich habe die tätowiert, aber die ist halt abgeschnitten und lag eine Weile im Kühlschrank. Ist an sich keine vergleichbare Haut, die man nutzen kann. Also habe ich dann mich selber tätowiert, Teile von der Wade und vom Oberschenkel, wo man halt so rankommt.
3: Ein guter Tätowierer sollte seiner Meinung nach vor allem räumliches Vorstellungsvermögen besitzen. Und eine ruhige Hand haben.
4: Es ist so ein Mix aus Kunst und Handwerk. Kunsthandwerk kann man wahrscheinlich auch so umschreiben.
3: Gerne gezeichnet hat er schon immer. Seinen Faible für Tattoos und Kunst kann er mit seinem Beruf nun verbinden.
4: Ein guter Tätowierer sollte in erster Linie räumliches Vorstellungsvermögen haben. Sollte auch schon langjährige Erfahrung haben, was Zeichnen angeht. Ja, und an sich einfach nur künstlerisch begabt sein, denke ich mal, ne? Das ist das Beste.
3: Nach 2 Stunden machen beide eine Raucherpause. Richard kann sich nun erst einmal entspannen. Aber für Pille warten gleich 3 weitere Kunden, die ihre Motive mit ihm besprechen wollen. Geduldig zeichnet er Skizzen, versucht auf die Wünsche einzugehen. Nach einer 30-Minuten Pause geht es für Richard weiter. Bis der gesamte Oberarm fertig ist, wird es wohl noch ein paar Monate dauern.
7: Ich bin noch mal gespannt auf die Reaktion, wenn ich das nächste Mal meine Mutter besuchen fahre. Mal gucken, meine Mutter hasst Tattoos.
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1: Ja, wann habt ihr eigentlich zum ersten Mal Alkohol getrunken? Ich kann für mich einfach nur festhalten, es war definitiv ein bisschen zu früh und damals mit meinen SchulfreundInnen. Bei meinem Kollegen Anton Meyer war das alles ein kleines bisschen anders. Warum er den Großteil seines Lebens kein Alkohol getrunken hat und warum das für ihn gar nicht immer so einfach war.
2: Vater, ich habe gesündigt.
3: Was ist denn deine Sünde, mein Sohn?
2: Ich trinke keinen Alkohol. Ja, es stimmt. 21 Jahre meines Lebens habe ich keinen Tropfen Alkohol angerührt. Warum, werden sich einige jetzt fragen. Und genau das ist ein Problem, finde ich. Ich probiere die Frage trotzdem mal zu beantworten. 74.000 Menschen sterben laut dem Bundesgesundheitsamt jährlich an den körperlichen Folgen von Alkohol. Mal ein kleiner Vergleich. Im Straßenverkehr sterben jährlich rund 2.500 Menschen. Und trotzdem sind wir uns bewusst, welche Verantwortung wir haben, wenn wir uns hinter Steuer setzen. Nicht aber, wenn wir das dritte Glas Alkohol am Abend trinken. Denn selbst wenn es gar nicht zum Todesfall kommt, wird man von zu viel Alkohol schlicht krank. Leberzirrhose, Herzversagen und Schäden am Gehirn. Die Liste ist lang. Dazu kommt, dass Alkohol natürlich ungesund ist. 2 Sternbockbier zum Beispiel haben genauso viel Kalorien wie eine Tafel Milka Vollmilch. Nur, dass mit der nicht getrichtert wird. Also, Alkohol macht krank und tötet im schlimmsten Fall sogar. Aber das waren gar nicht die Gründe, warum ich nicht getrunken habe. Das sollten sie vielleicht sein, aber ganz ehrlich, so vorbildlich bin ich nicht. Nein, mir hat's einfach nicht gefallen. Dieser Zustand des Betrunkenseins, der sah für mich nie nach Spaß aus. Eher nach Hilflosigkeit. Und mir hat's auch schlicht nicht geschmeckt. Stellen wir also die Frage doch mal andersrum. Warum trinke ich jetzt Alkohol? Deutschland ist ein Hochkonsumland. Und irgendwann wollte ich einfach dazugehören. Denn wer in Deutschland keinen Alkohol trinkt, muss sich rechtfertigen. Und zwar oft. Sehr oft. Klar, einmal als Teenager, das dürfte niemanden wundern. Aber unter Erwachsenen war das kein Stück anders. Was, du trinkst keinen Alkohol? Ja, was hast du denn dann in deiner Jugend gemacht? Meist sind solche Kommentare gar nicht bös gemeint. Und das finde ich auch okay. Es ist die Selbstverständlichkeit dahinter, die mir Sorgen macht und die mich gekränkt hat. Ohne Alkohol fühlte ich mich auf vielen Partys wie ein Gast zweiter Klasse. Das gemeinsame Anstoßen, die dummen Trinkspiele, der ganze Hype um den Alkohol an sich, das fehlt und das lässt sich auch nicht einfach ersetzen. Und dann wurde ich neugierig. Fällt es einem mit Alkohol wirklich leichter, Spaß zu haben und aus sich rauszukommen? Alkohol wird immerhin als Wundermittel verkauft. Wir trinken uns Mut an, lockern uns auf, wollen Sorgen vergessen und aufdrehen. Aber ganz ehrlich, so richtig verstehe ich den Hype immer noch nicht. Im Grunde genommen geht's mir betrunken doch genauso wie nüchtern. Nur, dass mir dann schwindelig ist und ich mich erst eine Stunde später für meinen Tanzstil schäme. All das ist natürlich kein Weltuntergang, aber es macht Druck. Und es zwingt einen, sich konstant zu hinterfragen, obwohl man eigentlich eine gesunde Entscheidung getroffen hat. Das findet so nur bei Alkohol statt und bei Zucker zum Beispiel nicht. Was können wir also als Gesellschaft tun, um diesen Druck zu vermindern und AbstinenzlerInnen in ihrer Entscheidung zu unterstützen? Das Einfachste ist natürlich, die dummen Fragen wegzulassen und sich in Akzeptanz zu üben. Das geht sofort, das können wir alle. Mindestens genauso wichtig finde ich aber, dass wir uns überlegen, was wir unseren Kindern vorleben. Denn wenn wir bereits in der Kindheit sehen, wie Papa jeden Tag nach der Arbeit ein Feierabendbierchen trinkt, dann brauchen wir uns nicht wundern, warum regelmäßiger Alkoholkonsum für uns normal ist. Nicht zuletzt muss aber auch in der Politik etwas passieren. Ich finde zum Beispiel, ein Werbeverbot wäre eine sinnvolle Maßnahme. Für Tabak haben wir sowas schon seit 1975 und laut dem deutschen Tabakatlas 2020 sinkt die Zahl der RaucherInnen konstant. Wir sollten Alkohol nicht verbieten und müssen es damit auch nicht ganz sein lassen. Aber wir sollten den sozialen Druck hinter dieser Entscheidung stärker hinterfragen. Alkohol darf nicht länger ein Statussymbol sein. Denn die Entscheidung, darauf zu verzichten, ist eben auch eine Entscheidung für ein gesünderes Leben. Und darauf erstmal ein Schnaps. Prost.
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1: Wenn wir uns mit den Verbrechen des nationalsozialistischen Regimes auseinandersetzen, dann gehen wir oft in Museen, lesen Bücher oder schauen Filme. Es gibt aber noch viel mehr Möglichkeiten zu erinnern, zum Beispiel an Orten, an denen die Geschichte wirklich stattgefunden hat. Genau das soll der sogenannte Schneeblumenweg, Gedenkenweg, ermöglichen. Er erinnert an den im Jahr 1945 stattfindenden Zwangsmarsch von 1530 inhaftierten Frauen vom KZ-Außenlager Buchenwald-Markkleeberg nach Theresienstadt. Mephisto 97.6-Reporterin Rabea Hoffmann war auf der ersten Etappe der sechstägigen Gedenkveranstaltung mit dabei und nimmt uns mit auf ein Stück Leipziger Geschichte.
2: Es ist früher Abend und an die 150 Menschen haben sich am Standort des einstigen Frauenarbeitslagers in Markkleeberg versammelt. In ernster und nachdenklicher Stimmung lauschen die Menschen der melancholischen Klarinettenmusik. An diesem Ort war bis 1945 eines von 27 Frauenaußenlagern des KZ Buchenwald. 1300 ungarische Jüdinnen und 250 Frauen aus der französischen Résistance mussten hier während des Nationalsozialismus Zwangsarbeit im Steinbruch und in der Rüstungsindustrie verrichten. Am Abend des 13. April 1945 mussten sie zu einem 16-tägigen Evakuierungsmarsch nach Theresienstadt aufbrechen. Der Weg dieser Frauen wird eine ganze Woche lang bis zur Elbe nach Meißen begleitet und führt unter anderem über Wurzen und Borsdorf. Es ist laut den Veranstaltenden ein Gedenken an die Kraft der Frauen und eine Einladung an alle, sich mit den Geschehnissen vor Ort auseinanderzusetzen.
3: Hungrig und frierend waren wir wieder auf dem Weg ins Ungewisse. Beim Verlassen des Lagers erfüllten uns Hoffnung und die Lockerung der Freiheit einerseits und eine abgrundtiefe Furcht auf der anderen Seite.
2: Der Text stammt aus dem Buch einer Überlebenden, die den Abend des Aufbruchs beschreibt. Die Autorin Zahava Shah Stessel war 14 Jahre alt, als die inhaftierten Frauen am Abend des 13. April 1945 zum Appell gerufen wurden. Bei Regen und Kälte, ohne warme Kleidung und Essen, sind sie in Fünferreihen losmarschiert. Wer aus der Reihe fiel oder anhielt, wurde erschossen. Nach der ersten Textpassage beginnt nun die Strecke des Gedenkweges. Die Teilnehmenden laufen die ersten 6,5 Kilometer des Wegs der Frauen durch die Leipziger Randbezirke in Richtung Probstheida. Anders als die Teilnehmenden des Gedenkweges sind die Frauen damals erst in der Dunkelheit aufgebrochen, damit die Bevölkerung sie nicht sah. Keine Lichter leuchteten in den Fenstern und niemand zeigte sich auf der Straße. Die Luftangriffe der Alliierten waren ein zu großes Risiko. Das Klacken der Holzschuhe der Gefangenen war das einzige Geräusch. Heute klingen hier hingegen Musik, Gesang und Namen. In regelmäßigen Abständen am Wegesrand lesen Leipziger SchülerInnen die Namen aller 1530 Frauen vor. Felix Papenhagen von der Notenspur Leipzig ist einer der Organisatoren des Gedenkweges. Er erklärt die Idee, wie an die Geschehnisse erinnert werden soll.
4: Wir waren damals nur Nummern gewesen und deswegen haben wir dieses Gedenkformat des Weges. Und entlang des Weges gibt es immer im Wechsel Musikstationen und Namenlesestationen.
2: Die Form des Gedenkweges gab es erstmalig 2015 als eine lebendige Form des Erinnerns und wertvolle Ergänzung zu anderen Formen des Gedenkens. Das bestätigt auch eine Teilnehmerin.
5: Es war eine ganz besondere Erfahrung, das so mitzuerleben und auch den Weg wirklich zu gehen und nicht einfach nur davon zu lesen. Da hat man sich schon so mit reingenommen gefühlt.
2: An anderen Stationen spielen die SchülerInnen auf Klarinetten, Querflöten, Akkordeons, Posaunen, Hörnern und Blockflöten ungarische Volkslieder und Lieder aus der französischen Résistance. Laut der Notenspur Leipzig hat diese Musik den 1530 Frauen Hoffnung und Kraft in Zeiten extremer Entbehrung und Entmenschlichung gegeben. Die Musik und die Worte von Zahava Shah Stessel machen das Geschehene begreifbarer. Zugleich spiegeln sie die Hoffnung und die Kraft der Frauen wider. Die Frauen, ihre Perspektiven und die für sie so wichtige Musik stehen im Mittelpunkt des Gedenkweges. Der Name Schneeblumen leitet sich übrigens von einem ungarischen Lied ab. Wie Felix Papenhagen von der Notenspur Leipzig erklärt, bezog sich Zahava Charles Stessel aber auch auf die im April 1945 blühenden Schneeglöckchen.
4: Es war sozusagen wie die Hoffnung unter dieser kalten Eisdecke, die da überall ausgebreitet lag. Und dieser Keim der Hoffnung, das ist sozusagen der Grund, warum sie das Buch so genannt hatte.
2: Wie sich später herausstellen sollte, hatten die Frauen zu Recht Hoffnung. Bei ihrer Ankunft stand Theresienstadt bereits unter der Verwaltung des Internationalen Komitees des Roten Kreuz. Für den größten Teil von ihnen war es also kein Todesmarsch, sondern der entbehrungsreiche Weg in ein neues Leben in Freiheit.
1: Mephisto 97.6-Redakteurin Rabea Hoffmann über die Eindrücke vom Schneeblumen-Gedenkweg.
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1: Mit Fabian Schaar, die Themen für Leipzig. Gedenken an DDR-Volksaufstand von 1953, Proteste gegen Kürzungen in der Bildung und Solarthermieanlage in Grünau eröffnet. Schönen guten Tag. In Leipzig finden am Abend Proteste gegen geplante Kürzungen im Bildungssystem statt. Aufgerufen hatte der Freie Zusammenschluss von Studentinnenschaften, kurz FZS. Die Studierenden wollen gemeinsam mit Angestellten des Bildungssektors ihre Ablehnung gegen aktuelle Sparpläne von Bund und Ländern deutlich machen. Sie richten sich zum Beispiel gegen Stellenabbau und fordern einen höheren BAföG-Satz. Ab 18 Uhr werden sie nahe der Uni Leipzig einen sogenannten Teach-In starten. Das soll Aufmerksamkeit schaffen und Menschen über mögliche Konsequenzen der Sparpolitik aufklären. Laut Mitorganisator Sandro Filippi hat das Ganze auch eine gesamtgesellschaftliche Bedeutung.
2: Wer wirklich Demokratie sichern möchte, sollte sich um eine resiliente Zivilgesellschaft kümmern. Und Resilienz heißt, dass diese Zivilgesellschaft auch an Demokratie partizipieren kann. Das setzt aber auch Bildung voraus.
1: Für die FZS stehen dabei nicht nur die direkt Betroffenen im Fokus. Gute Bildung für alle sei für alle gesellschaftlichen Schichten wichtig. Auf dem Leipziger Südfriedhof wurde am Nachmittag dem DDR-Volksaufstand von 1953 gedacht. Dazu haben unter anderem das Bürgerkomitee Leipzig und die Vereinigung der Opfer des Stalinismus eingeladen. Mephisto 97.6-Reporter Lars Kempen hat die Veranstaltung ab 16 Uhr verfolgt und berichtet live vom Südfriedhof.
3: Hier an der Grab- und Gedenkanlage für die Opfer der kommunistischen Gewaltherrschaft endete soeben die Gedenkfeier für die Opfer des Volksaufstandes vom 17. Juni 1953. Erinnert wurde dabei an die Toten und Inhaftierten jenes Tages. Geehrt wurden sie unter anderem mit Reden, zum Beispiel der des sächsischen Landtagspräsidenten Alexander Dirks oder Erzählungen wie der Zeitzeugin Brigitte Dienst, welche von ihrem Bruder Paul erzählte. Paul, der an den Protesten am 17. Juni teilnahm und nie nach Hause kam. Zum Ende gab es noch eine gemeinsame Kranzniederlegung, wo neben VertreterInnen der Parteien, der Zivilgesellschaft und der Bundeswehr auch Privatpersonen die Möglichkeit hatten, ihren Erinnerungen Ausdruck zu verleihen.
1: Am Mittag wurde im Stadtteil Lausen-Grünau die größte Solarthermieanlage Deutschlands eröffnet. Wie die Stadtwerke Leipzig mitteilten, ist die Anlage Teil des kommunalen Wärmeplans der Stadt. Sie soll dabei helfen, Leipzigs Wärmeversorgung nachhaltiger und umweltfreundlicher zu machen. Nach Angaben der Stadtwerke soll die Anlage über ein Jahr ca. 2% des Wärmebedarfs der Stadt produzieren. In den Sommermonaten sollen es sogar bis zu 20% sein. Solarthermieanlagen unterscheiden sich von klassischen Solaranlagen. Bei ihnen wird die Energie der Sonne nicht genutzt, um Strom zu produzieren, sondern um Wasser zu erhitzen. Das wird dann in das Leipziger Fernwärmenetz eingespeist. An der Anlage war seit Januar 2024 gebaut worden. Die Kosten beliefen sich dabei auf knapp 40 Millionen Euro. Die Bahnstrecke zwischen Leipzig und Chemnitz wird nur teilweise zweispurig. Laut einer neuen Machbarkeitsstudie der Bahn ist der vollständige Ausbau zu teuer. Nun soll lediglich der Nordabschnitt der Strecke zweigleisig werden. Zusätzlich soll das Zugaufkommen erhöht werden, sodass Züge zeitweise halbstündig fahren. Laut Bahn gilt dies für die Zeiträume von 6 bis 8 und von 15 bis 18 Uhr. Hintergrund des Ausbaus ist die aktuelle Überlastung der Strecke. Der neue Plan soll diese Probleme nun angehen. Gleichzeitig sollen die Kosten für das Projekt aber überschaubar bleiben. In gut 40 Minuten startet der diesjährige Leipziger Firmenlauf. Mit dabei sind über 22.000 angemeldete TeilnehmerInnen von fast 1.000 Unternehmen. Nach Angaben der VeranstalterInnen treten in diesem Jahr zum Beispiel der MDR, die Krankenkasse AOK und die Leipziger Stadtverwaltung an. Der Firmenlauf ist insgesamt knapp 5 Kilometer lang. Die Teilnehmenden starten auf der Festwiese an. Entschuldigung. Die Teilnehmenden starten auf der Festwiese an der Jahnallee. Die Strecke verläuft dann am Elsterbecken und um die Arena Leipzig. Das Ziel befindet sich an der Red Bull Arena. Laut den

0: Veranstaltenden soll der Lauf zu mehr Teamgeist in den Unternehmen beitragen und Möglichkeiten bieten, um sich zu vernetzen.
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2: In Leipzig sind es gerade 23 Grad bei bewölktem Himmel. In der Nacht sinken die Temperaturen auf 18 Grad. Auch am Donnerstag bleibt der Himmel grau mit Temperaturen von bis zu 29 Grad. Das waren die Nachrichten. Redaktion Lars Kempen und Fabian Schaar, Sprecher Fabian Schaar. Mehr News aus Leipzig gibt's auf mephisto976.de. Beziehungsweise mehr News gibt es dann hier natürlich auch wieder um 18 Uhr. Und danach gibt es unser Musikmagazin, den Tonleiter. Da sprechen wir heute unter anderem über die Punkband Die Behörde. Es geht unter anderem aber auch um das neue Album von Des Rocks. Da geht's, wie der Name vielleicht schon ein bisschen anklingen lässt, um richtige Rockstars. Und wir sprechen natürlich auch über das neue Olivia Rodrigo-Album You Seem Pretty Sad for a Girl So in Love. Also ihr wisst Bescheid, wieder einschalten ab 18 Uhr oder ihr bleibt so lange dran. Bis dahin laufen hier Beiträge und Songs. We'll be right back.

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1: Mit 24 Jahren war er bereits Chefdirigent an der Lettischen Staatsoper, mit 28 Jahren Chefdirigent in der Nordwestdeutschen Philharmonie, mit 30 Jahren war er Chefdirigent des Birmingham Symphony Orchestras, seitdem er 36 ist, leitet er das Boston Symphony Orchester und jetzt mit 40 Jahren ganz nebenbei noch Kapellmeister des Gewandhausorchesters. Der Mann, von dem ich rede, heißt Andrews Nelsons und meine Kollegin Luise Tasler hat sich mit ihm unterhalten und eingangs gefragt, wie es eigentlich so ist, sich jeden Tag auf dem Weg zur Arbeit selbst an jeder zweiten Fassade zu sehen.
2: Yes. Well,
3: ich war schon immer ein eher schüchterner Mensch, auch sehr selbstkritisch, wenn ich mich selbst dirigieren gesehen habe. Aber ich bin wirklich dankbar für das Team, dass sie jeden auf unsere Reise, auf meine Zusammenarbeit mit dem Gewandhausorchester aufmerksam gemacht haben. Deshalb ist es natürlich wirklich positiv und schön, aber ich finde es trotzdem nicht so toll, mich selbst an jeder Ecke zu sehen.
4: Was macht das Gewandhausorchester besonders? Zum einen in Leipzig, aber auch international.
3: Es ist praktisch eines der ältesten Orchester der Welt. Immerhin hat es dieses Jahr 275. Jubiläum. Es hat so eine spannende Geschichte und Tradition. Das macht das Orchester so besonders. Allein, wenn man sich Bach und Mendelssohn anschaut. Und so viele Komponisten arbeiteten, lebten und studierten hier und brachten ihre Stücke hier zum ersten Mal mit dem Gewandhausorchester auf die Bühne. Aber sie sind natürlich auch wegen ihrer Gegenwart besonders. Sie spielen auch einfach gut.
4: Sie sind ja Chefdirigent beim Boston Symphonic Orchestra und jetzt zusätzlich auch noch beim Gewandhausorchester. Wie kommen Sie eigentlich mit dem Arbeitspensum klar?
3: Mit zwei Orchestern als Chefdirigent habe ich tatsächlich mehr Freizeit als vorher mit den ganzen Gastkonzerten, weil ich, und das ist mir besonders wichtig, mich nur auf diese beiden Orchester fokussiere. Ich gehe einen Monat nach Amerika und dann komme ich einen Monat hierher und dann habe ich eine Woche frei. Dann bin ich wieder einen Monat da, einen Monat hier, eine Woche frei. Klar, das ist viel, aber es ist fokussierter, zentralisierter und natürlich einfacher.
4: Sie arbeiten ja jetzt schon seit 2011 als Dirigent am Gewandhaus. Jetzt sind Sie Kapellmeister. Was wird sich nach der Amtseinführung für Sie ändern?
3: Ich habe zum ersten Mal als Gastdirigent mit dem Orchester zusammengearbeitet. Auf der einen Seite hat sich seitdem natürlich nichts geändert am Zugang zu der Musik und bei der Zusammenarbeit mit den Musikern. Aber natürlich hat man als Gewandhauskapellmeister sehr viel mehr Verantwortung. Es gibt ein paar Sachen mehr, an die man denken und um die man sich kümmern muss. Das ist ein ganz anderer Verantwortungsbereich. Also zum einen ändert sich nichts an der Musik, da bleibt die gleiche Begeisterung. Aber selbstverständlich sind die Verantwortung, die Freude und die Mission viel größer und aufregender.
1: Das sagt Andrews Nelson, der neue Gewandhauskapellmeister. Und gleich geht's weiter mit dem Gespräch. Dazwischen hören wir aber noch ein bisschen klassische Musik. Nelson hat sich den zweiten Teil aus der dritten Symphonie von Felix Mendelssohn Bartholdy gewünscht.

0: klassische Musik hier bei Mephisto 97.6. Das ist der zweite Teil aus Mendelssohns dritter Symphonie. Felix Mendelssohn-Bertholdy war übrigens vor rund 150 Jahren selbst Gewandhauskapellmeister in Leipzig. Seit heute heißt der neue Gewandhauskapellmeister Andres Nelsons. Meine Kollegin Luise Tassler hat mit ihm gesprochen. Hier ist der zweite Teil des Interviews.
1: Was denken Sie, können Sie als Chefdirigent in Boston und in Leipzig für die Partnerschaft zwischen den beiden Städten machen?
2: Ja, wir sind sehr glücklich und begeistert, dass es diese Städtepartnerschaft gibt. Hier, finde ich, sind die Bildungsmöglichkeiten sehr wichtig. Zum Beispiel über Austauschprogramme der Musiker, dass die Musikstudenten aus Amerika eine Möglichkeit haben, zur Mendelssohn-Akademie zu kommen und die wirklich tollen europäischen Städte zu erleben. Zum Beispiel hier die Stadt von Bach und Mendelssohn und so weiter. Und andersherum, dass die Leipziger Musikstudenten auch die Welt von Copland und Bernstein erfahren können. Die Musik ist dort anders, hat aber auch eine sehr wichtige Tradition. Aber auf vielen Ebenen sind diese Städte sehr gleich, kulturell und intellektuell.
1: Gibt es eigentlich Unterschiede zwischen den Klassikszenen einmal in Deutschland und in den USA?
2: Ich denke, die Begeisterung fürs Musikmachen ist universell. Auch die Botschaft bleibt gleich. Das geht über Grenzen und Kontinente. Aber klar, im Endeffekt sind es unterschiedliche Kontinente. In Deutschland wird die Kultur vom Staat unterstützt und ich finde, das sollte auch so sein. Währenddessen gibt es in Amerika eine große Tradition, Orchester zu unterstützen und für sie zu spenden, Generation für Generation. Die Leute dort unterstützen ihre Orchester. Sie bauen die Konzerthallen neu auf. Es funktioniert wunderbar hier und es funktioniert wunderbar in Boston. Aber jedes Orchester ist unterschiedlich, selbst in Europa. So verschieden im Klang, in der Tradition, im Charakter. Aber die Musik und die Botschaft der Musik ist die gleiche.
1: Ich habe schon öfter mal Gewandhauskonzerte gesehen. Was mir dabei immer wieder aufgefallen ist, war, dass das Publikum meistens älter als 50 Jahre war. Wie kann man klassische Musik attraktiver für junge Leute machen?
2: Es gibt ein Team im Gewandhaus, das speziell daran arbeitet. Generell wollen wir auch ein Programm für junge Leute schaffen. Aber nur diese Programme reichen nicht aus. Ich denke nämlich, wenn sie nichts über klassische Musik wissen, entsteht das Problem, dass sie sich einfach nicht dafür interessieren. Und selbst wenn sie 40, 45 und 50 sind, würden sie sich einfach nicht dazu entscheiden, ein Konzert zu besuchen, weil sie einfach nicht wissen, was diese Musik ist, was sie uns gibt. Deshalb denke ich, ist ein altes Publikum nicht direkt schlecht. Nur, wenn wir junge Leute jetzt nicht bilden, dann haben wir ein Problem. Denn was haben wir nach diesem wunderbaren, aber alten Publikum übrig? Klassische Musik und Kultur im Allgemeinen sind wichtig in der Bildung.
1: Was genau macht klassische Musik attraktiv für jede Generation?
2: Ich finde ja, Musik geht über jede Grenze, jede Sprache, jede Ethnie, jedes Alter. Man kann alles im Leben allein durch Musik erfahren. Man kann in einer Traumwelt leben. Jeder Mensch verbindet sich individuell mit der Musik. Wenn du bei einem Konzert bist und deine Augen schließt oder offen lässt und der Musik lauschst und du merkst, wie sich dein Herzschlag verändert, du Gänsehaut bekommst, etwas passiert mit deinem Körper und du erfährst eine ganz besondere Art der Befriedigung, sodass du heimgehst und das Gefühl hast, nicht einschlafen zu können. Klassische Musik bietet so ein weites Feld und das ist nicht akademisch abgegrenzt, wie viele denken. Musik ist wie Futter für unsere Seelen. Man muss nur hingehen und es genießen. Wenn man es nicht mag, hat man das gute Recht dazu. Man sollte es aber zumindest ausprobieren.
0: Das sagt der neue Gewandhauskapellmeister Andres Nelsons im Gespräch mit Luise Tassler.
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0: Zusammenschluss von StudentInnenschaften, FZS. Die Studierenden wollen gemeinsam mit Angestellten des Bildungssektors ihre Ablehnung gegen aktuelle Sparpläne von Bund und Ländern deutlich machen. Sie richten sich zum Beispiel gegen Stellenabbau und fordern einen höheren BAföG-Satz. Ab 18 Uhr werden sie nahe der Uni Leipzig einen sogenannten Teach-In starten. Das soll Aufmerksamkeit schaffen und Menschen über die möglichen Konsequenzen der Sparpolitik aufklären. Laut Mitorganisator Sandro Filippi hat das Ganze auch eine gesamtgesellschaftliche Bedeutung.
1: Wer wirklich Demokratie sichern möchte, sollte sich um eine resiliente Zivilgesellschaft kümmern. Und Resilienz heißt, dass diese Zivilgesellschaft auch an Demokratie partizipieren kann. Das setzt aber auch Bildung voraus.
0: Für die FZS stehen dabei nicht nur die direkt Betroffenen im Fokus. Gute Bildung sei für alle gesellschaftlichen Schichten wichtig. Auf dem Leipziger Südfriedhof wurde dem DDR-Volksaufstand von 1953 gedacht. Dazu haben unter anderem das Bürgerkomitee Leipzig und die Vereinigung der Opfer des Stalinismus eingeladen. Vor Ort nahmen etwa 2 Dutzend Menschen teil. Erinnert wurde an die Toten und Verfolgten des 17. Juni. Zu Gast war unter anderem der sächsische Landtagspräsident Alexander Dierks, CDU. Bei der Veranstaltung wurden Erinnerungen geteilt. Die Zeitzeugin Brigitte Dienst erzählte von ihrem Bruder Paul, der an den Protesten teilnahm und den Tag nicht überlebte. Der Volksaufstand war durch die Erhöhung der zu leistenden Arbeitsstunden ausgelöst worden. In der Folge kam es zu Streiks und Massendemonstrationen im ganzen Land. In Leipzig gab es bereits ab dem 15. Juni erste Proteste. Diese weiteten sich bis zum 17. Juni auf das gesamte Stadtgebiet aus. Der Volksaufstand wurde schließlich durch Einheiten der Roten Armee und der DDR-Polizei gewaltsam beendet. Insgesamt kam es dabei zu über 15.000 Verhaftungen und ca. 50 Toten. In Leipzig selber starben 9 Menschen. Erstes Opfer war der 19-jährige Gießer Dieter Teich. Er wurde von Polizeikräften erschossen. Am Mittag wurde im Stadtteil Lausen-Grünau die größte Solarthermieanlage Deutschlands eröffnet. Wie die Stadtwerke Leipzig mitteilten, ist die Anlage Teil des kommunalen Wärmeplans der Stadt. Sie soll dabei helfen, Leipzigs Wärmeversorgung nachhaltiger und umweltfreundlicher zu machen. Nach Angaben der Stadtwerke soll die Anlage über ein Jahr ca. 2% des Wärmebedarfs der Stadt produzieren. In den Sommermonaten sollen es sogar bis zu 20% sein. Solarthermieanlagen unterscheiden sich von klassischen Solaranlagen. Bei ihnen wird die Energie der Sonne nicht genutzt, um Strom zu produzieren, sondern um Wasser zu erhitzen. Das wird dann in das Leipziger Fernwärmenetz eingespeist. An der Anlage war seit Januar 2024 gebaut worden. Die Kosten beliefen sich dabei auf knapp 40 Millionen Euro. Die Bahnstrecke zwischen Leipzig und Chemnitz wird nur teilweise zweispurig. Laut einer neuen Machbarkeitsstudie der Bahn ist der vollständige Ausbau zu teuer. Nun soll lediglich der Nordabschnitt der Strecke zweigleisig werden. Zusätzlich soll das Zugaufkommen erhöht werden, sodass Züge zeitweise halbstündig fahren können. Laut Bahn gilt dies für die Zeiträume von 6 bis 8 und von 15 bis 18 Uhr. Hintergrund des Ausbaus ist die aktuelle Überlastung der Strecke. Der neue Plan soll diese Probleme nun angehen. Gleichzeitig sollen die Kosten für das Projekt aber überschaubar bleiben. Der Leipziger Unichor feiert sein 100-jähriges Bestehen. Die Universität und Chor mithalten, wird der Jahrestag ab 19 Uhr mit einem Konzert in der Moschelisstraße gefeiert. Dort hatte sich der Chor am 17. Juni 1926 gegründet. Geplant sind noch weitere Veranstaltungen in den nächsten Tagen, zum Beispiel in der Thomaskirche und der Universitätskirche St. Pauli.
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0: In Leipzig sind es 23 Grad bei bewölktem Himmel. In der Nacht sinken die Temperaturen auf 18 Grad, auch am Donnerstag bleibt der Himmel grau mit Temperaturen von bis zu 29 Grad. Das waren die Nachrichten. Redaktion Fabian Schaar und Lars Kempen, Sprecher Lars Kempen. 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
4: Heute mit mir Anne Römer und wir starten in diesen Tonleiter mit Rhapsody und Carabuja Morena mit God Got a Afro.

Rhapsody und Carabuya Morena mit God Got a Afro. Die Single wird auch auf Rhapsodys neuem Album sein. God Got a Afro und Gold Hoops heißt es und es wird im August erwartet. Und ihr erfahrt jetzt, was euch in dieser Sendung erwartet. Ja, und dafür spielen wir zu Anfang ein kleines Spiel. Welcher dieser Sounds erinnert euch an eine deutsche Behörde? Ist es A? Oder ist es vielleicht doch lieber B? Ja, das war natürlich ein journalistischer Trick, denn an dieser Stelle ist beides richtig. Während der erste Sound wahrscheinlich überall in Deutschland in Behörden anzufinden ist, ist der zweite Sound nur bei die Behörde aus Hamburg verordnet. Falls ihr jetzt ganz, ganz viele Fragen im Kopf habt, kein Problem. Wir beantworten euch das Wichtigste zur Band in etwa 20 Minuten. Bleibt da also dran. Ja, und weil der ein oder andere Behördengang sich durchaus manchmal wie die Hölle anfühlt, holt uns unser Album der Woche genau dort ab. To Hell and Back heißt es. Welche Hölle Death Rocks damit meint, das erfahrt ihr hier nach nur einem Song. Ja, und so viel kann ich schon mal verraten. Es wird wahrscheinlich nicht ums BAföG-Amt gehen.

0: vom YouTube-Meme zum Electropop-Icon. Das war Rebecca Black mit Speakerphone. Und auf euren Speakers läuft jetzt unser Album der Woche.
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0: Rebellion, ganz viel Krach und ein exzessiver Lebensstil, so stellt man sich Rockstars vor. Und unser Album der Woche, To Hell and Back von Des Rocks, verkörpert genau diesen stereotypischen Rockstar-Vibe. Das Album. Und ob sich Des Rocks jetzt wirklich als Rockstar bezeichnen darf, das hat sich für uns Musikredakteurin Jolien Wulkow genauer angeschaut.
3: Danny Rocco aus New York wollte schon als Kind Rockstar werden. Als er 13 war, fing er an, in kleineren Bars aufzutreten. Seit 2018 veröffentlicht er Musik in seinem Soloprojekt Des Rocks. An To Hell and Back merkt man, der Traum des Rockstar-Werdens scheint immer noch in ihm zu leben. Auf dem Cover posiert er in einem Lederoutfit und erinnert so an den King of Rock'n'Roll, Elvis Presley. Auf der Bühne springt er voller Energie herum und crowdsurft, während er sich von seinen Fans feiern lässt.

Das neueste und dritte Album seiner Karriere, To Hell and Back, ähnelt einer kleinen Rock-Opera. Auch die Orchesterinstrumente bei einigen Songs im Hintergrund lassen einen an eine dramatische Oper denken. Trotzdem überwiegen die klassischen Rock-Elemente wie raue Vocals. Mit dem Song This Land vom Album liefert Des Rocks außerdem die Titelmusik für das Videospiel Borderlands 4. Der Ego-Shooter ist durch Action-Rollenspielelemente ergänzt. Als die Game-Entwickler Rocco beschrieben haben, nach was sie suchen, hat er nach eigenen Angaben nicht aufhören können zu grinsen. Ungefilterter, roher, lauter Rock'n'Roll sei genau das, was er kreieren möchte. This Land verkörpert für ihn die Energie, die er hatte, als er zum ersten Mal eine Gitarre in die Hand genommen hat. Mit stampfendem Rhythmus und sengenden Gitarrenriffs hat er hier einen Song geschaffen, der das Spiel antreiben soll.

Produziert hat diesen und alle anderen Songs Joey Ciccarelli, den man von seiner Zusammenarbeit mit The White Stripes oder The Strokes kennt. Ciccarelli setzte sich dafür ein, dass die Aufnahmen für das Album gemeinsam als Band gemacht werden. Zu The Strokes gehören auf Tour nämlich noch seine langjährigen Freunde William Tully und Eric Mendelssohn. Dieses Zusammenspiel sorgt für eine besondere Atmosphäre, in der man das Gefühl hat, die Emotionen noch echter zu erleben, weil die Musiker so authentisch zusammen harmonieren.

0: Während der Entstehung des Albums erlitt The Rox eine Wirbelsäulenverletzung, die dazu führte, dass er zeitweise nicht mehr laufen konnte und einen Großteil des Albums unter Schmerzen produzierte. So geht es in den Lyrics um Verlust, das Verdrängen von Gefühlen und das Kämpfen. To Hell and Back sei an alle KämpferInnen, TräumerInnen und Überlebenden gerichtet. Ein Kampfschrei, kumuliert aus all den vergangenen Jahren an Herausforderungen, die Teil des Rockstar-Werdens sind.
1: Jolien Wohlkopf zu unserem Album der Woche To Hell and Back von Death Rocks. Und vom Album hören wir jetzt natürlich noch einen Song, das ist Supernatural Eyes.

Die neue Single der australischen Singer-Songwriterin Julia Jacqueline mit Get Away From Me, I Think I'll Love You Soon haben wir gehört. Mein Herz ist aus Wachs und ich schmelze in der Sonne. Das singt Olivia Rodrigo in Stupid Song von ihrem neuen Album You Look Pretty Sad for a Girl So in Love. So stupid, also blöd, wie der Titel sagt, ist der Song aber ganz und gar nicht. Denn genauso wie die Lyrics fühlt sich auch die Musik an, als würde einem das Herz in der Sonne wegschmelzen. Der Song baut sich immer wieder auf und immer wenn man denkt, es geht nicht noch mehr, dann zeigt Olivia Rodrigo doch, da geht noch was. Mit jeder Steigerung im Lied hat man das Gefühl, man kommt dem Fliegen ein Stück näher. Anders gesagt, der Song fühlt sich an wie der Versuch, nach dem Ungreifbaren zu greifen. So schafft es Olivia Rodrigo also fast, die schöne Komplexität der Liebe festzuhalten. Am Ende bleibt aber ein unbefriedigendes Gefühl zurück, denn vielleicht geht das gar nicht. Vielleicht kann man Liebe nur verstehen, indem man sie fühlt. Ins Fühlen bringt einen der Song aber definitiv. Also passt die 3 Minuten auf euer kleines Wachsherz auf. Hier ist Olivia Rodrigo mit Stupid Song.

0: 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Stupid Song von Olivia Rodrigo. Ihr hört weiterhin den Tonleiter hier bei Mephisto 97.6. Ja, und hier bekommt ihr gleich Antworten. Auf was fragt ihr euch dafür?
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0: Fehlende Digitalisierung, sich stapelnde Papiere und ewige Bearbeitungsdauern. Das ist bei deutschen Behörden an der Tagesordnung. Eine Bearbeitungsdauer von 3 Jahren hatte auch die Bremer Band Die Behörde. Nach langem Warten haben sie nun ihr Debütalbum Der letzte Arbeitgeber veröffentlicht. Und dazu habe ich jetzt 3 schnelle Fragen an meine Kollegin Chantal Kupper. Hallo Chantal.
2: Hi Anne.
0: Also, sind Die Behörde sowas wie die punkigen Bremer Stadtmusikanten?
2: Kann man schon sagen. Also es ist eine 5-köpfige Band, die seit 2023 existiert. Und sie veröffentlichten ein Jahr später in 2024 ihre erste EP Schule, Arbeit, Tod. Letzten Freitag kam das Debütalbum Der letzte Arbeitgeber dann raus. Und in ihrer Albumbeschreibung spielen sie viel mit Behörden- und Institutionssprache. Also beispielsweise bezeichnen sie sich als eine flintergeführte Institution, die mit dem Album eine amtliche Bekanntmachung kundgibt. Und die sachliche und kühle Inszenierung der Bremer Punks gibt der Band so eine humorvolle Komponente.
0: Wie klingt dieser Krawall aus Bremen denn jetzt musikalisch?
2: Also die Gitarren knirschen und sind ordentlich distorted, die Drums grundsätzlich eher hart und treiben im Refrain das Tempo an. Der Gesang ist auch lautstark, anprangernd und tendenziell mehr geschrien als gesungen, was ganz gut zum Punk passt. Und trotz der kurzen Songdauer tragen die Songs viel Energie und Message, die Lust auf mehr machen.
0: Der letzte Arbeitgeber heißt nun das Debütalbum der Band. Worum geht's da inhaltlich?
2: In der Albumbeschreibung schreiben sie, dass die Behörde ein unabdingbarer Bestandteil des derzeit verfügbaren, hochwertigen und notwendigen Bildungsangebots sei. Also dient die Musik einer aufklärerischen Intention, aber in sarkastischer Art und überspitzt. Die Band singt darüber, wozu sie aktuell eine Meinung haben und was sie stört, und sie behandeln in ihrem Debütalbum Themen wie Diskriminierung, patriarchale Dominanz und Migrationsfeindlichkeit. Also in ihren Songs führen sie uns diese gegenwärtige kapitalistische Realität direkt vor Augen.

0: Also vor allem das Aufopfern für die Arbeit und dass der Arbeitsalltag einen komplett vereinnahmt, steht hier sehr im Mittelpunkt.
1: Sagt meine Kollegin Chantal Kupper über die Bremer Post-Punk-Band Die Behörde. Und natürlich hören wir jetzt auch einen Song vom Debütalbum Der letzte Arbeitgeber. Hier ist WZSZ.

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Kelila und AK Paul Made Out of Time. Den Song hatte Kelila eigentlich für ihr 2017 erschienenes Album Take Me Apart geschrieben. Der hat es dann aber leider doch nicht drauf geschafft. Jetzt bekommt der Song eine neue Chance und ist Teil ihres neuen Albums New Avatar, das im Juli erscheint. Aktuell sind wir aber noch mitten im Juni, also mitten in einem der buntesten Monate des Jahres, denn der Juni ist Pride Month, also der Monat, in dem queere Vielfalt zelebriert wird, aber auch auf Queerfeindlichkeit aufmerksam gemacht werden soll. Queerness feiert und repräsentiert auch die Sängerin Hayley Kiyoko in ihrer Musik. Hayley Kiyoko ist eine der ersten als lesbisch geouteten erfolgreichen Popsängerinnen und hatte 2015 mit ihrem Song Girls Like Girls ihren Durchbruch. Am Freitag kommt jetzt auch der Film Girls Like Girls unter ihrer Regie in die Kinos. Einen kleinen Vorgeschmack auf die Stimmung des Films macht bereits das Soundtrack-Album, das ist letzten Freitag erschienen. Und wir hören jetzt hier Nobody Should Have You, ein Song vom Album featuring Chelsea Cutler. Darin geht es um den Prozess des Sich-Verliebens. Den Prozess, den hören wir also jetzt.

0: Hayley Kiyoko und Chelsea Cutler waren das mit Nobody Should Have You hier bei Mephisto 97.6. Fast einen Monat ist es schon her, eines der größten Festivals der schwarzen Szene, das Wave-Gothic-Treffen in Leipzig. Doch wie fühlt es sich eigentlich an, auf dem WGT zu spielen? Darüber haben wir mit der Band Trans X gesprochen. Bekannt wurde die Band Anfang der 80er mit diesem Song. Living on Video heißt der Song und erreichte unter anderem in Deutschland die Top 10 der Charts und ist bis heute ihr größter Hit. Musikredakteurin Pauline Dietrich hat den Leadsänger der Band Trans X, Pascal Longuron, interviewt und ihn auf das WGT angesprochen.
1: We had a 21-day European tour. So it was fun and the highlight was the show in Leipzig. Yes, with this big festival, it was incredible.
2: Einige mögen über eine Synth-Pop-Band auf dem WGT überrascht sein. Doch der reine Fokus auf Wave- und Gothic-Bands lockert sich beim WGT schon seit 30 Jahren stetig. Languiron erzählt uns, wie Trans X zu ihrem Auftritt auf dem Festival gekommen sind.
1: We saw one of the founders and he said, well, one of the first songs I listened to when I went to disco was Living in Video. So I suggest that they hire you here. So we were so happy.
2: Zu meiner Überraschung war es für Languiron generell das erste Mal auf dem WGT. Egal ob als Besucher oder Performer. Warum? Ganz einfach. Keine Zeit.
1: Because we don't have time, we travel all the time.
2: Der Alltag als Musiker ist durchgetaktet.
1: You know, you do the show, you hang out with the fans to sign autographs and then you go to the hotel and you know, sometimes if you're lucky, you can sleep 4 hours. Sometimes you sleep 3 hours and then you take 2 airplanes and you play the same night. We're happy to do it. Yes.
2: Nun sind die 80er schon ein Weilchen her. Früher spielten Trans X noch auf analogen Synthesizern. Doch die Zeiten ändern sich.
1: I don't use any analog sounds anymore. I just use plugins because it's more convenient. And also live, I cannot use these old instruments because they don't stay in tune. And also, when we travel abroad, we're very, very limited to the amount of equipment we can bring.
2: Der Crowd auf dem WGT scheint es trotzdem gefallen zu haben.
1: They're very loud, they're happy, they listen to the music. But also, there's a lot of people who dance, because what we do is 80s dance music, you know, electronic, synth-pop dance music, that's what we do.
2: Wer die Fans von Trans X daher auf durchschnittlich Ü50 schätzt, liegt aber daneben.
1: Actually, we have a lot more fans that are between 18 and 25 years old than older generation. Well, we have both of them. But surprisingly, we have a lot of younger fans.
2: Ob Languiron Fans, die zur schwarzen Szene gehören, wohl besonders am Herzen liegen?
1: No, but we're happy. We love our sound now, especially live. My wife, she plays electric guitar. So we add a little bit more of a live playing with live instruments. And but they like our sound very much with the gothic crowd. Yes, more so than the Italo disco crowd. It's funny, but that's the way it is.
2: Auf meine Frage, welches Live-Event denn bisher sein liebstes gewesen wäre, antwortet Languiron das einzig Richtige.
1: Well, the last event at Leipzig was quite an honor. that was the highlight of the tour this year.
2: Dass sie auf dem WGT spielen durften, war für Trans X also eine besondere Ehre. Doch das WGT als krönenden Abschluss seiner Karriere zu werten, daran denkt der mittlerweile 71-Jährige nicht. Denn auch in Zukunft wird es Neues von Trans X zu hören geben.
1: We are releasing regularly material from Trans X and as I said, I'm working on another project called Rock X. And that project, I changed my keyboard for a guitar.
0: Sagt Pascal Languiron von der Band Trans X im Interview mit Musikredakteurin Pauline Dietrich. Und jetzt macht euch bereit für eine Zeitreise in die 80er. Ihr hört Living on Video.

0: Living on Video von Transex. Wir bei Mephisto leben ja eher im Radio. Ab und zu gehen wir aber natürlich auch raus aus dem Studio, rein in die Welt.
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0: Und was man dort machen kann in der echten Welt, das weiß meine Kollegin Katharina Meyer. Hallo Katha.
3: Hallo Anne.
0: Katha, du hast uns 3 Musiktipps für diese Woche mitgebracht. Leg los.
3: Ja, also zuerst habe ich einmal ein Songbingo mit plus Karaoke.
0: Okay.
3: Das findet im Café Ocker statt. Das ist in Alt-Lindenau, also im Westen. Und das findet am Freitag statt. 19. Juni von 19 bis 22 Uhr.
0: Okay, Freitagabend, bisschen Songbingo, Karaoke. Songbingo heißt was genau?
3: Also es gibt einfach so Bingo-Zettel, die kann man sich für einen Soli-Preis von 1 bis 5 Euro holen. Und da musst du einfach so ein bisschen wie bei Hitster in kurzer Zeit so Songs erkennen. Genau.
0: Ah, okay, verstehe. Ich habe mir gerade gedacht, wie soll das Bingo funktionieren? Also sie spielen Songs ab und dann kreuzt man sie aber erkennen. Gut, das ist nochmal ein wichtiger Zusatz. Das heißt, am Freitag kann man ein bisschen knobeln rund um Musik und im Nachhinein selber singen. Du hast aber noch mehr musikalische Tipps für uns mitgebracht.
3: Genau, und zwar am selben Tag findet auch eine Art, ja, ein Konzert von Azog statt im MVB, Musikalischer Verein der Begegnung. Das ist auch im Westen in Leutsch. Und 20 Uhr ist Einlass und 21 Uhr geht's dann los.
0: Okay, was für Musik macht diese Band, würdest du sagen?
3: Das ist so Alternative Rock. Also,
0: So, Entschuldigung, da habe ich dich jetzt kurz unterbrochen, weil ich es unbedingt selber hören wollte.
3: Kein Problem. Also es ist so ein bisschen treibend, melancholisch und relativ kraftvoll. Genau. Und die sind aus Leipzig.
0: Okay, also eine Leipziger Band im Leipziger Westen am Freitagabend. Da müsste man sich also ja aussuchen, was von beidem man da machen möchte am Abend.
3: Genau.
0: Du hast doch ein, ja?
3: Ja, bei dem ersten ist übrigens der Eintritt frei und bei dem zweiten ist der Eintritt auf Spendenbasis.
0: Okay, also ich würde sagen, der Preis sollte kein ausschlaggebendes Teil sein, was man am Freitag machen möchte. Hast du noch mehr, worüber man am Freitag nachdenken müsste oder ist es für einen anderen Tag?
3: Ich habe für den Sonntag noch was.
0: Okay.
3: Und zwar findet da die Fête de la Musique statt. Mhm. Und zwar kann man da Caïman im Noch besser Leben hören, live.
0: Ja, Fête de la Musique legt nahe, dass es auf Französisch ist und wenn ich mich richtig erinnern kann, wie Französisch klingt, war es das jetzt auch.
3: Genau, sie ist auch aus Lyon, das ist die Städtepartnerschaft von Leipzig, auch ganz witzig. Und der Eintritt ist hier auch frei und los geht's um 18 Uhr.
0: Also ein bisschen was tun für die Städtepartnerschaft von Leipzig mit Lyon, sage ich am Sonntag bei der Fête de la Musique. Katha, ich danke dir für diese 3 ganz, ganz tollen Tipps.
3: Gerne, kein Problem.
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Club to Your Arms von Rose Grey. Fun Fact, den Song hat die Künstlerin geschrieben, während sie aus Versehen aus ihrer eigenen Wohnung ausgeschlossen war. Ein Schicksal, von dem ich hoffe, dass es euch in diesem Feierabend nicht betrifft. Ja, und diese Sendung ist jetzt dementsprechend auch leider schon vorbei. Das heißt, ich bedanke mich bei allen, die diese Sendung möglich gemacht haben. Redaktionell verantwortlich war heute Oskar Vier. Der hat auch die Musik ausgewählt. In der Technik wurde ich betreut von Marcel Littek. Auch da vielen lieben Dank. Die Nachrichten, die kamen heute von Fabian Schaar und von Lars Kempen. Auch da ein Dankeschön. Und die Nachrichten, die könnt ihr auch auf unserer Webseite lesen, mephisto976.de. Neben den Nachrichten gibt es auch so aktuelle Artikel zu unserem Radioprogramm für euch nochmal zum Nachlesen. Ja, mein Name ist Anne Römer. Schön, dass ihr diese Stunde dabei wart. Einen letzten Song, den gibt es aber natürlich noch für euch. Und zwar ist das Mitski mit Fireproof. Ursprünglich war das One Direction Cover ein Bonustrack auf der japanischen Version ihres Albums Puberty 2. Zum 10. Jubiläum des Albums, was genau heute ist, hat sie den Song nochmal digital veröffentlicht. Und damit sage ich Tschüss und bis zum nächsten Mal.

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2: Die Frage, was man vom vormaligen Sportsystem hätte erhalten können, die ist ja so intensiv nicht gestellt worden.
3: Die Leute mussten ja erst einmal sich zurechtfinden. Das war ja einmalig auf der Welt.
2: Mein Credo, im Sport mehr zu bewegen als mich selbst.

0: gesehen hat, speziell halt im Sport. Was wissen wir oder was weißt du eigentlich so über den Sport in Leipzig in den 90ern?
1: Ja, also was ich weiß, dass es natürlich die Fußballvereine wie Lok und Chemie Leipzig gab und auch, dass Leipzig schon immer ein echt guter Standort für Leichtathletinnen war. Vieles, was einem bei der Recherche zu dieser Zeit aber ins Auge springt, das dreht sich vor allem um das Thema Doping. Dazu kommen wir später mal noch. Abgesehen davon habe ich bei meiner Recherche viel über die Deutsche Hochschule für Körperkultur erfahren. Die wird kurz DHFK genannt. Wusstest du zum Beispiel, dass diese Sporthochschule hier in Leipzig als das Leistungszentrum der DDR schlechthin galt?
0: Naja, also ich kenne den DHFK so als Verein, zum Beispiel jetzt beim Handball und im weiteren Sinne halt auch als die Sportfakultät, weil ich da auch selber mal Sport studiert habe. Aber was jetzt die DHFK vorher für eine Rolle in Leipzig gespielt hat, darüber weiß ich jetzt ehrlich gesagt nicht so viel.
1: Ja, das ging mir ähnlich und deswegen verschaffe ich dir und auch unseren ZuhörerInnen vielleicht mal einen kleinen Überblick zu Beginn. Die DHFK wurde im Jahr 1950 gegründet und war, wie ich es eben schon erwähnt hatte, eine Sporthochschule der DDR in Leipzig. Sie war sehr bedeutend für das gesamte Sportsystem der DDR, denn hier wurden SportlerInnen und TrainerInnen im Leistungssport ausgebildet und gefördert. An der DHFK wurde alles stets einem großen Ziel, nämlich dem Erfolg auf nationaler und internationaler Ebene untergeordnet.
0: Okay, Erfolg ist ja schön und gut, aber ist es doch mittlerweile belegt, dass in der DDR teilweise systematisch gedopt wurde, oder nicht? Müssen wir das dann nicht aus heutiger Sicht alles etwas mit Vorsicht genießen?
1: Ja, das stimmt. Und dieser Doping-Aspekt, das war ein Hauptgrund dafür, dass die DHFK letztlich am 1. Januar 1991 geschlossen wurde. In der damaligen Bevölkerung hat das für ordentliche Empörung gesorgt. Da hingen natürlich viele Jobs und viele Existenzen dran. Die Leute haben sogar protestiert, hatten damit allerdings keinen Erfolg.
0: Oh, okay. Also das klingt ja echt heftig, gerade wenn so eine Einrichtung dann eingestampft wird. Da frage ich mich dann aber zum Beispiel, gab es da noch weitere Gründe für die Schließung als das Doping? Und was ist dann vor allem mit den ganzen LeistungssportlerInnen und den Angestellten passiert?
1: Ja, ich habe mir dazu auch einige Fragen gestellt und mir deshalb eine echte Expertin an die Seite geholt. Sie heißt Petra Zschoppe und sie hat in dieser Zeit des Umbruchs dieser Eliteeinrichtung in den 90ern ja hautnah das Ganze miterlebt, aber auch mitgestaltet. Und zur Wendezeit, da war sie gerade schwanger, was sich für sie doppelt als Glück herausstellen sollte. Denn während so 90% ihrer rund 1000 MitarbeiterInnen ihren Job verloren haben, durfte sie als eine von wenigen bleiben.
2: Nicht zu diesen Personen zu gehören, die damals abgewickelt worden sind. Das war sicher ein Glück, ein Privileg, was ich dort hatte. Aber die Unsicherheit, wie das weitergeht mit einer Hochschule, die nicht mehr besteht, wo noch nicht geklärt war, in welcher Art und Weise nach der Abwicklung, die als Struktureinheit an der Universität weitergeführt wird. Letzten Endes ist sie als Fakultät vor fast 30 Jahren wiedergegründet worden. Aber auch die Übergangsphase war extrem schwierig, weil solange das nicht klar war, kamen auch keine neuen Studierenden. Wir hatten 1993 45 wissenschaftliche Mitarbeiter und 43 neue Studierende.
0: Okay, Petra Zschoppe hat ja gerade von einer Abwicklung gesprochen. Wo wurde das denn dann überhaupt festgehalten?
1: Ja, mit der Wende, da wurde zwischen der BRD und der DDR der sogenannte Einigungsvertrag über die Auflösung der DDR geschlossen, damit eben aus zwei Staaten wieder einer werden konnte. Dieser Vertrag, der hatte mal eben schlappe 1000 Seiten und darin wurde unter anderem über die Zukunft eines gesamtdeutschen Sportsystems entschieden. In Artikel 39 dieses Vertrags ging es dann schließlich um den DDR-Sport und dem wurden sage und schreibe gerade mal 3 Absätze gewidmet. Ich würde sagen, wir werfen da jetzt mal kurz einen genaueren Blick rein. In Absatz 1, da geht es um die zukünftige Selbstverwaltung des Sports. Erklärt sich eigentlich von allein. Absatz 2, da wird es dann schon konkreter. Der befasst sich nämlich mit der Förderung des Spitzensports und vor allem, welche Sportstätten der DDR überhaupt erhalten werden sollen. Tja, das waren dann zum einen das Forschungsinstitut für Körperkultur in Sport in Leipzig, dann das vom Internationalen Olympischen Komitee anerkannte Dopingkontrolllabor in Kreischer. Und als drittes noch die Forschungs- und Entwicklungsstelle für Sportgeräte im ehemaligen Ostberlin. In Absatz 3, da ging es dann abschließend noch um eine weitere Unterstützung des Behindertensports durch den Bund. Ja, aber das war es dann schon im Groben und Ganzen.

0: Ja, ziehen wir mal ein kleines Fazit. Die DHFK, die galt also scheinbar nicht als erhaltenswert. Und das war eine Entscheidung, über die Petra Zschoppe auch heute nur den Kopf schütteln kann. Wie eigentlich über den gesamten Artikel 39 dieses Einigungsvertrags.
1: Das Einzige, was da drin steht, sind drei Leistungssporteinrichtungen, bei denen man auch nicht gefragt hat, haben die irgendwas mit Doping zu tun? Müssen wir die möglicherweise auch nochmal anders bewerten? Sondern die drei sind, und ich behaupte mal, ohne wirkliche Prüfung, sondern einfach mit der Idee, hey, die sind wichtig für Medaillen. Deren Erhalt ist da drin festgeschrieben. Das Wort Breitensport steht nicht drin. Das Wort Sportwissenschaft steht nicht drin. Das heißt, alles das, was wir an Problemen auch benannt haben. Und die Frage war ja, wie ist denn das hier irgendwie, wurden ostdeutsche Sportstätten und der Sport ausreichend gefördert? Nein. Punkt.
0: Die Nichtberücksichtigung des Breitensports im Einigungsvertrag, die sollte in den nächsten Jahren einen herben Einschnitt in das Leben der ostdeutschen Bevölkerung bedeuten. Denn in der DDR war allein schon der Zugang zum Sport eigentlich relativ simpel gelöst. Viele Betriebe, die hatten damals eine eigene Betriebssportgemeinschaft. So gab es gleichzeitig genügend Sportstätten, die von den Betrieben selbst finanziert, aber auch erhalten wurden. Im Zuge der Wende und der damit verbundenen Schließung vieler Betriebe in Ostdeutschland brachen diese Strukturen allerdings zusammen. Sehr zum Leid der sportlichen Aktivität der Menschen.
2: Die DDR war auf jeden Fall sportbegeistert. Die Leute, die haben waren irgendwie alle, die zwei Drittel waren ja alle ein bisschen mit dem Sport verbunden. Ne? Und es ist eben jetzt alles anders geworden, weil früher waren die Sportvereine, da hat man 1,30 Mark DDSB-Beitrag bezahlt im Monat. Und das war ja alles weggebrochen. Ne? Das war ja heute auch jetzt eine Geldsache. Ne?
0: Ja, das war übrigens Herr Dammann. Das ist der Hausmeister von dem Haus, in dem ich meine Wohnung habe.
3: Ach witzig, und dem hast du im Treppenhaus dann einfach mal so ein Gespräch ans Bein genagelt, oder was?
0: Ja, genau. Ich halte mit dem öfter mal einen kleinen Schnack ab, wenn wir uns im Treppenhaus begegnen. Seitdem der weiß, dass ich Fußballfan bin, erzählt er mir gern so ein paar Geschichten darüber, was in der Leipziger Sportwelt früher eigentlich so los war. Herr Dammann hat zum Beispiel damals das Leipziger Zentralstadion mit aufgebaut.
3: Ach krass. Das wurde doch irgendwie in den 50ern oder so gebaut. Dann ist er ja ein echtes Leipziger Urgestein.
0: Absolut. Und deswegen dachte ich, dass ich bei dem einfach mal nachfrage, wie es denn in der Nachwendezeit so um den Leipziger Sport stand. Ja, Herr Dammann ist über 80 Jahre alt und er hat natürlich nochmal einen ganz anderen Bezug zu diesen Geschehnissen als Petra Zschoppe, die dazu an der Universität Leipzig forscht. Was die Entwicklung des Breitensports angeht, da haben die beiden allerdings ganz ähnliche Gedanken.
1: Sehen aber eben auch, dass Sport durchaus, und das würde ich jetzt auf der Negativseite auch ansprechen, schon sozial selektiv ist, was den Zugang betrifft. Das ist jetzt teils ein finanzielles Problem, aber teils auch ein Problem, welche Möglichkeiten der Unterstützung generell gegeben sind. Also Thema soziale Ungleichheit und Sportaktivität, das ist eins, was mich hier auch im Bereich meiner Forschung beschäftigt. Und die Schere ist seit den 1990ern eben auch weiter aufgegangen. Das würde ich auf der eher nicht so guten Seite verbuchen.
0: Also, Petra Zschoppe zufolge ist die soziale Ungleichheit in den Jahren nach der Wende deutlich angewachsen. Allgemein herrscht in der Bevölkerung in und um Leipzig viel Unsicherheit, denn aufgrund der Schließung vieler Betriebe stand eine Menge an Leuten vor der Frage, wie es jetzt in ihrem Leben eigentlich so weitergeht. Sowas wie Breitensport, das musste sich in der Zeit erstmal hinten anstellen. Zu groß waren die Probleme in anderen Lebensbereichen.
1: Ich denke, dazu kommt auch noch der subjektive Aspekt, dass ja ganz, ganz viele Menschen sich umorientieren mussten. Also beruflich irgendwo einen neuen Einstieg finden, dass ganz viel Verunsicherung war. Und je nachdem, in welchem Alter die Menschen dort waren, war es ihnen irgendwie möglich, einen neuen Einstieg zu finden. Für andere war möglicherweise Berufsbiografie an der Stelle dann auch gekappt. Und die haben einen guten Einstieg in den ersten Arbeitsmarkt nicht mehr hingekriegt. Und wenn das nicht funktioniert, dann gehst du eigentlich auch nicht unbedingt als erstes zum Sport. Also muss man sicher auch die gesamtgesellschaftliche Situation mit diesen Umbrucherfahrungen im Hinterkopf behalten, wenn man schauen will, was ist da im Sport passiert.
0: Bei meiner Recherche bin ich des Öfteren auf einen Begriff gestoßen: Transformation. Im Grunde bedeutet dieses Wort nichts anderes als Wandel. Und dieser Wandel, der zog sich seit dem Mauerfall eigentlich durch sämtliche Strukturen der ehemaligen DDR. Gerade im Bereich des Sports ist dieser Prozess aber auch heute, also mehr als 30 Jahre später, noch immer in Gange. Das weiß Petra Zschoppe, die sich seit 3 Jahrzehnten ja intensiv mit Sportsoziologie und Sportgeschichte beschäftigt, nur zu gut.
1: Wenn wir über Breitensport und wie viele Menschen Sport treiben sprechen, dann gibt es mit dem Organisationsgrad eine Zahl, die da ganz gut Auskunft gibt. Die sagt nämlich, wie viel bezogen auf die Bevölkerung, wie viele sind Mitglied im Sportverein. Und der Organisationsgrad in den Sportvereinen ist in den Altbundesländern im Schnitt bei 30% und im Osten mehr als 30 Jahre nach den gesellschaftlichen Veränderungen. Da dümpelt er immer noch bei 16%, also gerade mal halb so hoch. Das heißt, dass dieser Transformationsprozess bis heute noch nicht so weit gediehen ist, wie man das vielleicht erwarten oder vermuten würde und schon gar nicht, dass er abgeschlossen wäre.
0: So, jetzt haben wir relativ viel Negatives gehört. Es gibt aber natürlich auch positive Effekte, die die Wende für den Sport mit sich gebracht hat. Beispielsweise gibt es da den SCDHFK Leipzig, der zu DDR-Zeiten noch der Verein für Leistungssport in der Stadt war. Dort gibt es mittlerweile ein echt großes Angebot an Breitensport für eigentlich alle Altersgruppen. Der Verein, der hat heute rund 6.500 Mitglieder und die werden in 19 verschiedenen Abteilungen gefördert und gefordert. Für Petra Zschoppe ist das so eins der Positivbeispiele für diesen Transformationsprozess im Sport.
3: Ja gut, jetzt haben wir ja von dir einiges über den Breitensport und dessen Entwicklung seit der Wende erfahren. Aber wie sah es denn eigentlich im Leistungssport aus? Man hatte sich ja durch die Zusammenführung beider Staaten sicherlich einiges an Erfolgen erhofft, oder nicht?
0: Ja, total. Und an der Stelle muss man sich jetzt natürlich nochmal vor Augen führen, dass es in der DDR ein geheimes und auch sehr umfangreiches System des staatlich organisierten Dopings gab. Und übereinstimmenden Quellen zufolge soll es insgesamt etwa 12.000 SportlerInnen gegeben haben, die von diesem Staatsdoping betroffen waren. Teilweise ging das schon im minderjährigen Alter los. Ja, rund 2.000 davon, die litten leider auch in ihrem weiteren Leben unter den Folgen dieses Dopings. Einige verstarben sogar daran. Das Schlimme daran ist, dass die möglichen Schäden den verantwortlichen AkteurInnen damals durchaus bewusst waren. Doch wie so vieles in der DDR wurden diese den politischen Zielen des SED-Regimes untergeordnet, das eben mit sportlichem Erfolg seine Reputation im Ausland erhöhen wollte.
2: Leute, die dafür verantwortlich waren, die hätten eigentlich zur Rechenschaft gezogen werden müssen. Im Einzelnen war das schon mal bitte, aber im Prinzip wurde das irgendwie auch unter den Tisch gekehrt.
0: Ja, man sieht, selbst eingefleischte Ostdeutsche, wie mein Hausmeister Herr Dammann, der ja die ganze DDR durchlebt hat, die haben durchaus eine kritische Haltung zu dem Thema. Allerdings kann man die sportlichen Erfolge der DDR natürlich nicht nur auf das Stichwort Doping reduzieren.
1: Das war Ergebnis eines umfassenden Systems, wo, das Stichwort Doping hatten wir eben, das definitiv nicht die Erklärung liefert, sondern ein Gesamtsystem, was mit Talentsichtung, Förderung, was mit einer entsprechenden, auch angewandten Forschung, mit Trainingsmethodik und, auch sportmedizinischer Begleitung, pädagogischer, psychologischer Begleitung umfassend dafür gesorgt hat, dass die in dem System gut und erfolgreich sein konnten. Im Übrigen auch, was eine soziale Absicherung betrifft.
3: Okay, Petra Zschoppe hatte jetzt einiges von den Strukturen damals preisgegeben. Konnte die BRD denn dann in den 90ern davon profitieren?
0: Ja, anhand des Einigungsvertrags hat man ja schon gesehen, dass von der BRD eigentlich keine einzige DDR-Einrichtung für Leistungssport in dieses neue System übernommen wurde. Viele Sportvereine und Sportstätten wurden zudem gar nicht erst weitergeführt. Ja, und wie hier in Leipzig mit der Sporthochschule brachen eben vielen TrainerInnen und AthletInnen in ganz Ostdeutschland ja sämtliche Grundlagen für ihre Tätigkeit weg. In den ersten Jahren nach der Wende, da konnte das leistungstechnisch noch halbwegs aufgefangen werden. Spätestens ab Mitte der 90er machten sich die fehlenden Strukturen, wie beispielsweise in der Talentsichtung oder in der Talentförderung, aber zunehmend bemerkbar. Vor allem in der Leichtathletik und bei großen Wettkämpfen wie Olympia. Dort waren die ostdeutschen SportlerInnen eigentlich stets für Medaillen gut gewesen. Ich Ich habe dazu noch ein bisschen recherchiert und ein echt gutes Beispiel gefunden, was das Ganze nochmal verdeutlicht. Das ist das letzte internationale Leichtathletikereignis, bei dem beide Staaten noch mit einem jeweils eigenen Team angetreten sind, nämlich die Europameisterschaften 1990 in Split im heutigen Kroatien. Die DDR-SportlerInnen, die konnten damals 12 Goldmedaillen, 12 Silber- und 10 Bronzemedaillen gewinnen und damit sogar die Nationenwertung für sich entscheiden. Mehr Medaillen hat die DDR zudem nie zuvor gewinnen können. Aber nochmal an der Stelle sei gesagt, in Anbetracht des aufgedeckten Dopingsystems sind diese Erfolge natürlich etwas mit Vorsicht zu genießen. Trotzdem, wenn man den Vergleich zieht, die BRD dagegen, die hat in Split damals lediglich 3-mal Gold geholt. Hinzu kamen 2 Silber- und 2 Bronzemedaillen. Gegenüber ihrem kleinen Nachbarn, der DDR, hatte die BRD also deutlich das Nachsehen. Ja, und als in den 90ern dann beide Sportsysteme zusammengeführt wurden, da erhoffte man sich natürlich schon große Erfolge. Die blieben allerdings weitgehend aus. Ein Indiz ist dafür, dass Gesamtdeutschland in sämtlichen internationalen Leichtathletikmeisterschaften nie wieder auf Platz 1 des Medaillenspiegels landete.
3: Ja gut, jetzt hast du ja viel über Leichtathletik geredet, aber wir sind ja beide auch sehr fußballinteressierte Menschen. Wie stand's denn eigentlich um den Fußball in den 90ern? Also wenn ich mich recht entsinne, waren DDR-Mannschaften wie zum Beispiel Dynamo Dresden, der 1. FC Magdeburg und auch Lok Leipzig ja regelmäßig Teilnehmer der europäischen Pokalwettbewerbe.
0: Ja, absolut richtig. Da ließ sich allerdings auch vor der Wende schon ein leichter Negativtrend erkennen. Spätestens mit der Wende gab es dann bei diesen einst so stolzen Ostvereinen leider einen ziemlichen Bruch. Die DDR-Oberliga und die erste Bundesliga, die jeweils höchsten Spielklassen beider Länder, die wurden nach der Wende ja zusammengeführt. Und da ließ sich langsam aber sicher schon ein ziemlicher Qualitätsunterschied zwischen den Mannschaften erkennen.
2: Ja, in der ersten Zeit waren wir auch einige Spiel hier bei uns hier in der Bundesliga mit drin, aber die Klasse fehlte eben, ne? Denn die besten Spieler gingen eben dorthin, wo es Qualitätsfußball gab und wo es auch mehr Geld gab. Ne?
0: Neben dem Abwandern von guten Spielern standen die ostdeutschen Vereine nach der Wende aber vor allem vor einem anderen ganz zentralen Problem, dem des Kapitals. Denn im Fußballgeschäft, da ging es ja in den 90ern zunehmend mit der Kommerzialisierung los. Wo das hingeführt hat, das wissen wir beide ja nur zu gut. Gibt ja mittlerweile teilweise astronomische Ablösesummen, die da für die Topspieler bezahlt werden. Ja, und Lok Leipzig und Chemie Leipzig als die bekanntesten Leipziger Vereine, die haben diese Kommerzialisierung damals ganz schön zu spüren bekommen. Vor allem Lok Leipzig, das im DDR-Fußball ja eine nicht unwesentliche Rolle gespielt hatte. Ich meine, bis 1990 waren sie Stammgast in der ersten Liga. Chemie Leipzig war vor der Wende auch gut dabei. Die haben zwischen erster und zweiter Liga immer so hin und her gependelt. Nach der Wende konnte sich Lok Leipzig, das fortan als VfB Leipzig antrat, noch einige Jahre in den zwei höchsten Spielklassen behaupten. Chemie, nach der Wende unter dem Namen FC Sachsen-Leipzig an den Start gegangen, kam hingegen nie wieder über die Drittklassigkeit hinaus. Ja, und spätestens gegen Ende der 90er, da hatten beide Vereine dann kräftig mit finanziellen Problemen zu kämpfen, was jeweils zu Insolvenz führte. Sportlich waren Lok und Chemie zu der Zeit dann bereits in der Viertklassigkeit angekommen. Man merkt, das vormals gute Standing Leipzigs als Standort für hochklassigen Sport, das litt in den 90ern erheblich. Und das nicht nur im Fußball.
1: Leipzig hatte als Sportstadt nicht nur einen guten Ruf, sondern wirklich eine ganze Menge zu bieten. Betraf sowohl den Leistungssport, betraf auch den Breitensport, betraf insbesondere auch die Sportwissenschaft. Die Gefahr, dass diese Substanz zumindest erhebliche Einbußen erleidet, war Anfang der 1990er Jahre real. Leipzig als Sportstadt ist in den 1990ern sicher durch ein etwas tieferes und etwas öderes Tal auch gewandert, mit aber immer wieder auch dem Bestreben, sich als Sportstadt quasi neu wieder zu konstituieren.
3: Ja, das klingt ja nach einer ganz schönen harten Zeit für die Stadt Leipzig in den 90ern.
0: Ja, definitiv. Vom einstigen Glanz war nach der Wende nicht unbedingt viel übrig geblieben. Petra Zschoppe als Dozentin der Sportfakultät hatte natürlich auch ein persönliches Interesse daran, dass Leipzig als Sportstadt wieder neu erstrahlt.
3: Wie genau sahen denn ihre Bemühungen dabei aus und hatte sie damit denn auch Erfolg?
0: Also, zum einen wurden von Seiten der Uni die Studiengänge an der Sportfakultät reformiert. Besonders erfolgreich stellte sich dabei ein Studiengang heraus, den Mitte der 90er zwei Drittel aller StudienanfängerInnen in Leipzig belegen wollten. Den Studiengang Rehabilitations- und Behindertensport. Und so erweiterte sich auch für Petra Zschoppe als Sportsoziologin der Tätigkeitsbereich nochmal deutlich. Ein weiteres Ziel, dem sie seit Anfang der 90er nachgeht, das ist der Erhalt des Sportmuseums Leipzig. Dafür gründete sie 1990 mit Gleichgesinnten den Förderverein Sächsisches Sportmuseum Leipzig. Dieser Förderverein, der hat das Ziel, das 1991 geschlossene Sportmuseum an seinem historischen Standort am Stadionvorplatz der heutigen Red Bull Arena wieder zu eröffnen. Doch damit nicht genug. Um die Sportstadt wieder aufblühen zu lassen, hat sich Petra Zschoppe auch in einer anderen Institution langjährig eingebracht und sich nochmal einem ganz neuen Themengebiet gewidmet.
1: Im Landessportbund Sachsen habe ich dann erstmal das Themenfeld Frauen und Gleichstellung beackert und bin dann auch dort als Vizepräsidentin quasi am Ende 13 Jahre im Präsidium tätig gewesen. Das begann auch Ende der 90er. Und hat mir natürlich auch die Chance gegeben, jetzt nicht nur hier in meinem Büro theoretisch irgendwas über Sport zu forschen und zu lernen, sondern richtig in den Sportstrukturen diese Transformationsprozesse nicht nur wahrzunehmen, sondern mitzugestalten.
0: Tja, und Ihr angesprochener Transformationsprozess, der mündete Ende der 90er tatsächlich in der Idee, Leipzig als Bewerber um den Austragungsort der Olympiade 2012 aufzustellen. An diesem Bewerbungsprozess, da war sie damals selbst aktiv beteiligt. Und tatsächlich konnte sich Leipzig auf nationaler Ebene gegen Mitbewerber aus Stuttgart, Frankfurt, Düsseldorf und Hamburg durchsetzen. Das war für Petra Zschoppe eine echte Überraschung. Ihrer Meinung nach war dieses Ereignis für die Sportstadt Leipzig einer der ersten Schlüsselmomente der Nachwendezeit. Letztendlich sollte es auf internationaler Ebene für Leipzig zwar nicht reichen, denn die Olympiade ging 2012 nach London. Der Bevölkerung hat das trotzdem damals einen echt positiven Impuls gegeben.
3: Ja, und dann wurde Leipzig ja auch noch zum Austragungsort für die Fußball-WM 2006 im eigenen Land.
0: Genau. Dafür musste allerdings erstmal das Zentralstadion, mein Hausmeister Herr Dammann nennt es immer noch liebevoll das Stadion der 100.000, das war der damalige Spitzname, das musste erstmal zu einem reinen Fußballstadion umgebaut werden. Und Leipzig wurde dann schließlich neben Berlin zum einzigen ostdeutschen Spielort der Heim-WM. Ja, ich glaube, diese Punkte, die wir jetzt davor angesprochen haben, die zeigen schon, dass in Leipzig in den 90ern nicht alles schlecht war. Gerade gegen Ende der 90er wurden einige Grundsteine gelegt, die Leipzig seitdem zu nationaler, aber auch internationaler Anerkennung geführt haben. Luft nach oben gibt es natürlich immer.
1: Ich denke, aus einer Leipziger Perspektive kann man immer noch konstatieren, gibt es ein super Potenzial. Also wir sitzen quasi mittendrin an einem genialen Sportstandort mit ganz vielen Optionen. Olympiastützpunkt, Bundesstützpunkte, Sportwissenschaftliche Fakultät, Institut angewandte Trainingswissenschaft. Da hockt der Landessportbund mit seinen Verbänden und. Also quasi auf, ich würde mal sagen, 3 Quadratkilometer ist hier geballte Sportkompetenz immer noch versammelt. Würde ich erstmal als durchaus gut, aber noch lange nicht optimal bezeichnen, weil ich finde, das Potenzial, was hier liegt, das ist auch noch nicht gehoben. Man könnte sehr viel stärker, sehr viel intensiver auch noch die Kräfte bündeln und zusammenarbeiten.
3: Tja, und dieses Potenzial, was sie da gerade angesprochen hat, das hat ja auch ein relativ bekannter Energy-Drink-Hersteller aus Österreich erkannt. Und mittlerweile gibt es hier in Leipzig sogar wieder einen erfolgreichen Bundesligisten mit echt hohen Ambitionen. Auch wenn das nicht bei allen LeipzigerInnen so gut ankommt.
0: Ja, genau. Aber wer das nicht gut findet, der kann ja nicht nur Fußball in Leipzig schauen, sondern auch zum Beispiel zum Handball gehen. Denn der SCDHFK, der spielt mit seiner Handballabteilung im Männerbereich seit 8 Jahren wieder in der Bundesliga. Und nicht nur im Handball, auch in puncto Leichtathletik ist der SCDHFK echt gut aufgestellt. Einige der Athletinnen und Athleten, die kann man beispielsweise bei der nächsten Olympiade vom eigenen Fernseher aus anfeuern. Und außerdem ist der Regionalliga-Fußball bei Lok oder Chemie ja auch nicht der schlechteste. Das hat zumindest echt ein bisschen Charme. Ja, Mensch, das war jetzt ganz schön viel Neues. Echt sportliches Programm, was wir hier durchgezogen haben. Valentin, wie fandst du denn unsere kleine Zeitreise so?
3: Ja, also ich fand es auf jeden Fall sehr interessant und auch sehr spannend mitzubekommen, was hier eigentlich die Sportvergangenheit so zu bieten hatte.
0: Ja, da gebe ich dir auf jeden Fall recht. Ich bedanke mich ganz herzlich bei dir, dass du mich über diese halbe Stunde begleitet hast.
3: Ja, gerne. Ebenso.
0: Ja, und ein Dank geht auch raus an Petra Zschoppe und natürlich auch an meinen Hausmeister Herrn Dammann, die uns in spannenden Gesprächen echt viele Eindrücke über diese Zeit gegeben haben.

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1: Heute mit mir, Anne Römer, und wir starten in diesen Tonleiter mit Rhapsody und Carabuja Morena mit God Got a Afro.

Rhapsody und Carabuya Morena mit God Got a Afro. Die Single wird auch auf Rhapsodys neuem Album sein. God Got a Afro und Gold Hoops heißt es und es wird im August erwartet. Und ihr erfahrt jetzt, was euch in dieser Sendung erwartet. Ja, und dafür spielen wir zu Anfang ein kleines Spiel. Welcher dieser Sounds erinnert euch an eine deutsche Behörde? Ist es A? Oder ist es vielleicht doch lieber B? Ja, das war natürlich ein journalistischer Trick, denn an dieser Stelle ist beides richtig. Während der erste Sound wahrscheinlich überall in Deutschland in Behörden anzufinden ist, ist der zweite Sound nur bei die Behörde aus Hamburg verordnet. Falls ihr jetzt ganz, ganz viele Fragen im Kopf habt, kein Problem. Wir beantworten euch das Wichtigste zur Band in etwa 20 Minuten. Bleibt da also dran. Ja, und weil der ein oder andere Behördengang sich durchaus manchmal wie die Hölle anfühlt, holt uns unser Album der Woche genau dort ab. To Hell and Back heißt es. Welche Hölle Des Rocks damit meint, das erfahrt ihr hier nach nur einem Song. Ja, und so viel kann ich schon mal verraten. Es wird wahrscheinlich nicht ums BAföG-Amt gehen.

0: vom YouTube-Meme zum Electropop-Icon. Das war Rebecca Black mit Speakerphone. Und auf euren Speakers läuft jetzt unser Album der Woche.
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0: Rebellion, ganz viel Krach und ein exzessiver Lebensstil, so stellt man sich Rockstars vor. Und unser Album der Woche, To Hell and Back von Death Rocks, verkörpert genau diesen stereotypischen Rockstar-Vibe. Das Album und ob sich Death Rocks jetzt wirklich als Rockstar bezeichnen darf, das hat sich für uns Musikredakteur

0: Akteurin Jolene Wulkow genauer angeschaut.
1: Danny Rocco aus New York wollte schon als Kind Rockstar werden. Als er 13 war, fing er an, in kleineren Bars aufzutreten. Seit 2018 veröffentlicht er Musik in seinem Soloprojekt des Rocks. An To Hell and Back merkt man, der Traum des Rockstar-Werdens scheint immer noch in ihm zu leben. Auf dem Cover posiert er in einem Lederoutfit und erinnert so an den King of Rock'n'Roll, Elvis Presley. Auf der Bühne springt er voller Energie herum und crowdsurft, während er sich von seinen Fans feiern lässt.

Das neueste und dritte Album seiner Karriere, To Hell and Back, ähnelt einer kleinen Rock-Opera. Auch die Orchesterinstrumente bei einigen Songs im Hintergrund lassen einen an eine dramatische Oper denken. Trotzdem überwiegen die klassischen Rock-Elemente wie raue Vocals. Mit dem Song This Land vom Album liefert Des Rocks außerdem die Titelmusik für das Videospiel Borderlands 4. Der Ego-Shooter ist durch Action-Rollenspielelemente ergänzt. Als die Game-Entwickler Rocco beschrieben haben, nach was sie suchen, hat er nach eigenen Angaben nicht aufhören können zu grinsen. Ungefilterter, roher, lauter Rock'n'Roll sei genau das, was er kreieren möchte. This Land verkörpert für ihn die Energie, die er hatte, als er zum ersten Mal eine Gitarre in die Hand genommen hat. Mit stampfendem Rhythmus und sengenden Gitarrenriffs hat er hier einen Song geschaffen, der das Spiel antreiben soll.

Produziert hat diesen und alle anderen Songs Joey Ciccarelli, den man von seiner Zusammenarbeit mit The White Stripes oder The Strokes kennt. Ciccarelli setzte sich dafür ein, dass die Aufnahmen für das Album gemeinsam als Band gemacht werden. Zu The Strokes gehören auf Tour nämlich noch seine langjährigen Freunde William Tully und Eric Mendelssohn. Dieses Zusammenspiel sorgt für eine besondere Atmosphäre, in der man das Gefühl hat, die Emotionen noch echter zu erleben, weil die Musiker so authentisch zusammen harmonieren.

0: Während der Entstehung des Albums erlitt The Rocks eine Wirbelsäulenverletzung, die dazu führte, dass er zeitweise nicht mehr laufen konnte und einen Großteil des Albums unter Schmerzen produzierte. So geht es in den Lyrics um Verlust, das Verdrängen von Gefühlen und das Kämpfen. To Hell and Back sei an alle KämpferInnen, TräumerInnen und Überlebenden gerichtet. Ein Kampfschrei, kumuliert aus all den vergangenen Jahren an Herausforderungen, die Teil des Rockstar-Werdens sind.
1: Jolene Wulkow zu unserem Album der Woche To Hell and Back von Death Rocks. Und vom Album hören wir jetzt natürlich noch einen Song, das ist Supernatural Eyes.

Die neue Single der australischen Singer-Songwriterin Julia Jacqueline mit Get Away From Me, I Think I'll Love You Soon haben wir gehört. Mein Herz ist aus Wachs und ich schmelze in der Sonne. Das singt Olivia Rodrigo in Stupid Song von ihrem neuen Album You Look Pretty Sad for a Girl So in Love. So stupid, also blöd, wie der Titel sagt, ist der Song aber ganz und gar nicht. Denn genauso wie die Lyrics fühlt sich auch die Musik an, als würde einem das Herz in der Sonne wegschmelzen. Der Song baut sich immer wieder auf und immer wenn man denkt, es geht nicht noch mehr, dann zeigt Olivia Rodrigo doch, da geht noch was. Mit jeder Steigerung im Lied hat man das Gefühl, man kommt dem Fliegen ein Stück näher. Anders gesagt, der Song fühlt sich an wie der Versuch, nach dem Ungreifbaren zu greifen. So schafft es Olivia Rodrigo also fast die schöne Komplexität der Liebe festzuhalten. Am Ende bleibt aber ein unbefriedigendes Gefühl zurück, denn vielleicht geht das gar nicht. Vielleicht kann man Liebe nur verstehen, indem man sie fühlt. Ins Fühlen bringt einen der Song aber definitiv. Also passt die 3 Minuten auf euer kleines Wachsherz auf. Hier ist Olivia Rodrigo mit Stupid Song.

0: Stupid Song von Olivia Rodrigo. Ihr hört weiterhin den Tonleiter hier bei Mephisto 97.6. Ja, und hier bekommt ihr gleich Antworten. Auf was fragt ihr euch dafür?
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0: Fehlende Digitalisierung, sich stapelnde Papiere und ewige Bearbeitungsdauern. Das ist bei deutschen Behörden an der Tagesordnung. Eine Bearbeitungsdauer von 3 Jahren hatte auch die Bremer Band Die Behörde. Nach langem Warten haben sie nun ihr Debütalbum Der letzte Arbeitgeber veröffentlicht. Und dazu habe ich jetzt 3 schnelle Fragen an meine Kollegin Chantal Kuppe. Hallo Chantal.
2: Hi Anne.
0: Also, sind Die Behörde sowas wie die punkigen Bremer Stadtmusikanten?
2: Kann man schon sagen. Es ist eine 5-köpfige Band, die seit 2023 existiert. Und sie veröffentlichten ein Jahr später in 2024 ihre erste EP Schule, Arbeit, Tod. Letzten Freitag kam das Debütalbum Der letzte Arbeitgeber dann raus. Und in ihrer Albumbeschreibung spielen sie viel mit Behörden- und Institutionssprache. Also beispielsweise bezeichnen sie sich als eine flintergeführte Institution, die mit dem Album eine amtliche Bekanntmachung kundgibt. Und die sachliche und kühle Inszenierung der Bremer Punks gibt der Band so eine humorvolle Komponente.
0: Wie klingt dieser Krawall aus Bremen denn jetzt musikalisch?
2: Also die Gitarren knirschen und sind ordentlich distorted, die Drums grundsätzlich eher hart und treiben im Refrain das Tempo an. Der Gesang ist auch lautstark, anprangernd und tendenziell mehr geschrien als gesungen, was ganz gut zum Punk passt. Und trotz der kurzen Songdauer tragen die Songs viel Energie und Message, die Lust auf mehr machen.
0: Der letzte Arbeitgeber heißt nun das Debütalbum der Band. Worum geht's da inhaltlich?
2: In der Albumbeschreibung schreiben sie, dass die Behörde ein unabdingbarer Bestandteil des derzeit verfügbaren, hochwertigen und notwendigen Bildungsangebots sei. Also dient die Musik einer aufklärerischen Intention, aber in sarkastischer Art und überspitzt. Die Band singt darüber, wozu sie aktuell eine Meinung haben und was sie stört, und sie behandeln in ihrem Debütalbum Themen wie Diskriminierung, patriarchale Dominanz und Migrationsfeindlichkeit. Also in ihren Songs führen sie uns diese gegenwärtige kapitalistische Realität direkt vor Augen.

0: Also vor allem das Aufopfern für die Arbeit und dass der Arbeitsalltag einen komplett vereinnahmt, steht hier sehr im Mittelpunkt.
1: Sagt meine Kollegin Chantal Kupper über die Bremer Post-Punk-Band Die Behörde. Und natürlich hören wir jetzt auch einen Song vom Debütalbum Der letzte Arbeitgeber. Hier ist WZSZ.

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Kelila und AK Paul Made Out of Time. Den Song hatte Kelila eigentlich für ihr 2017 erschienenes Album Take Me Apart geschrieben. Der hat es dann aber leider doch nicht drauf geschafft. Jetzt bekommt der Song eine neue Chance und ist Teil ihres neuen Albums New Avatar, das im Juli erscheint. Aktuell sind wir aber noch mitten im Juni, also mitten in einem der buntesten Monate des Jahres, denn der Juni ist Pride Month, also der Monat, in dem queere Vielfalt zelebriert wird, aber auch auf Queerfeindlichkeit aufmerksam gemacht werden soll. Queerness feiert und repräsentiert auch die Sängerin Hayley Kiyoko in ihrer Musik. Hayley Kiyoko ist eine der ersten als lesbisch geouteten erfolgreichen Popsängerinnen und hatte 2015 mit ihrem Song Girls Like Girls ihren Durchbruch. Am Freitag kommt jetzt auch der Film Girls Like Girls unter ihrer Regie in die Kinos. Einen kleinen Vorgeschmack auf die Stimmung des Films macht bereits das Soundtrack-Album, das ist letzten Freitag erschienen. Und wir hören jetzt hier Nobody Should Have You, ein Song vom Album featuring Chelsea Cutler. Darin geht es um den Prozess des Sich-Verliebens. Den Prozess, den hören wir also jetzt.

0: Hayley Kiyoko und Chelsea Cutler waren das mit Nobody Should Have You hier bei Mephisto 97.6. Fast einen Monat ist es schon her, eines der größten Festivals der schwarzen Szene, das Wave-Gothic-Treffen in Leipzig. Doch wie fühlt es sich eigentlich an, auf dem WGT zu spielen? Darüber haben wir mit der Band Trans X gesprochen. Bekannt wurde die Band Anfang der 80er mit diesem Song. Living on Video heißt der Song und erreichte unter anderem in Deutschland die Top 10 der Charts und ist bis heute ihr größter Hit. Musikredakteurin Pauline Dietrich hat den Leadsänger der Band Trans X, Pascal Longuron, interviewt und ihn auf das WGT angesprochen.
1: We had a 21-day European tour. So it was fun and the highlight was the show in Leipzig. Yes, with this big festival, it was incredible.
2: Einige mögen über eine Synth-Pop-Band auf dem WGT überrascht sein. Doch der reine Fokus auf Wave- und Gothic-Bands lockert sich beim WGT schon seit 30 Jahren stetig. Languiron erzählt uns, wie Trans X zu ihrem Auftritt auf dem Festival gekommen sind.
1: We saw one of the founders and he said, well, one of the first songs I listened to when I went to disco was Living in Video. So I suggest that they hire you here. So we were so happy.
2: Zu meiner Überraschung war es für Languiron generell das erste Mal auf dem WGT. Egal ob als Besucher oder Performer. Warum? Ganz einfach. Keine Zeit.
1: Because we don't have time, we travel all the time.
2: Der Alltag als Musiker ist durchgetaktet.
1: You know, you have to, you do the show, you hang out with the fans to sign autographs and then you go to the hotel and you know, sometimes you, if you're lucky, you can sleep 4 hours. Sometimes you sleep 3 hours and then you take 2 airplanes and you play the same night. We're happy to do it. Yes.
2: Nun sind die 80er schon ein Weilchen her. Früher spielten Trans X noch auf analogen Synthesizern. Doch die Zeiten ändern sich.
1: I don't use any analog sounds anymore. I just use plugins because it's more convenient. And also live I cannot use these old instruments because they don't stay in tune. And also, when we travel abroad, we're very, very limited to the amount of equipment we can bring.
2: Der Crowd auf dem WGT scheint es trotzdem gefallen zu haben.
1: They're very loud, they're happy, they listen to the music. But also, there's a lot of people who dance because what we do is 80s dance music, you know, electronic, synth pop dance music. That's what we do.
2: Wer die Fans von Trans X daher auf durchschnittlich über 50 schätzt, liegt aber daneben.
1: Actually, we have a lot more fans that are between 18 and 25 years old than older generation. Well, we have both of them. But surprisingly, we have a lot of younger fans.
2: Ob Languiron Fans, die zur schwarzen Szene gehören, wohl besonders am Herzen liegen?
1: No, but we're happy. We love our sound now, especially live. My wife, she plays electric guitar. So we add a little bit more of a live playing with live instruments. And but they like our sound very much with the gothic crowd. Yes, more so than the Italo disco crowd. It's funny, but that's the way it is.
2: Auf meine Frage, welches Live-Event denn bisher sein liebstes gewesen wäre, antwortet Languiron das einzig Richtige.
1: Well, the last event at Leipzig was quite an honor. I think that was the highlight of the tour this year.
2: Dass sie auf dem WGT spielen durften, war für Trans X also eine besondere Ehre. Doch das WGT als krönenden Abschluss seiner Karriere zu werten, daran denkt der mittlerweile 71-Jährige nicht. Denn auch in Zukunft wird es Neues von Trans X zu hören geben.
1: We are releasing regularly material from Trans X and as I said, I'm working on another project called Rock X. And that project, I changed my keyboard for a guitar.
0: Sagt Pascal Languiron von der Band Trans X im Interview mit Musikredakteurin Pauline Dietrich. Und jetzt macht euch bereit für eine Zeitreise in die 80er. Ihr hört Living on Video.

0: Living on Video von Transex. Wir bei Mephisto leben ja eher im Radio. Ab und zu gehen wir aber natürlich auch raus aus dem Studio, rein in die Welt.
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0: Und was man dort machen kann in der echten Welt, das weiß meine Kollegin Katharina Meyer. Hallo Katha.
3: Hallo Anne.
0: Katha, du hast uns 3 Musiktipps für diese Woche mitgebracht. Leg los.
3: Ja, also zuerst habe ich einmal ein Songbingo mit plus Karaoke.
0: Okay.
3: Das findet im Café Ocker statt, das ist in Alt-Lindenau, also im Westen. Und das findet am Freitag statt, 19. Juni von 19 bis 22 Uhr.
0: Okay, Freitagabend, bisschen Songbingo, Karaoke. Songbingo heißt was genau?
3: Also es gibt einfach so Bingo-Zettel, die kann man sich für einen Soli-Preis von 1 bis 5 Euro holen. Und da musst du einfach so ein bisschen wie bei Hitster in kurzer Zeit so Songs erkennen. Genau.
0: Ah, okay, verstehe. Ich habe mir gerade gedacht, wie soll das Bingo funktionieren? Also sie spielen Songs ab und dann kreuzt man sie, aber erkennen. Gut, das ist nochmal ein wichtiger Zusatz. Das heißt, am Freitag kann man ein bisschen knobeln rund um Musik und im Nachhinein selber singen. Du hast aber noch mehr musikalische Tipps für uns mitgebracht.
3: Genau, und zwar am selben Tag findet auch eine Art, ja, ein Konzert von Azog statt im MVB, Musikalischer Verein der Begegnung. Das ist auch im Westen in Leutsch. Und 20 Uhr ist Einlass und 21 Uhr geht's dann los.
0: Okay, was für Musik macht diese Band, würdest du sagen?
3: Das ist so Alternative Rock. Also,
0: So, Entschuldigung, da habe ich dich jetzt kurz unterbrochen, weil ich es unbedingt selber hören wollte.
3: Kein Problem. Also es ist so ein bisschen treibend, melancholisch und relativ kraftvoll. Genau. Und die sind aus Leipzig.
0: Okay, also eine Leipziger Band im Leipziger Westen am Freitagabend. Da müsste man sich also ja aussuchen, was von beidem man da machen möchte am Abend.
3: Genau.
0: Du hast doch ein, ja?
3: Ja, bei dem ersten ist übrigens der Eintritt frei und bei dem zweiten ist der Eintritt auf Spendenbasis.
0: Okay, also ich würde sagen, der Preis sollte kein ausschlaggebendes Teil sein, was man am Freitag machen möchte. Hast du noch mehr, worüber man am Freitag nachdenken müsste oder ist es für einen anderen Tag?
3: Ich habe für den Sonntag noch was.
0: Okay.
3: Und zwar findet da die Fête de la Musique statt. Und zwar kann man da Caïman im Noch besser Leben hören, live.
0: Ja, Fête de la Musique legt nahe, dass es auf Französisch ist und wenn ich mich richtig erinnern kann, wie Französisch klingt, war es das jetzt auch.
3: Genau, sie ist auch aus Lyon, das ist die Städtepartnerschaft von Leipzig, auch ganz witzig. Und der Eintritt ist hier auch frei und los geht's um 18 Uhr.
0: Also ein bisschen was tun für die Städtepartnerschaft von Leipzig mit Lyon, sage ich am Sonntag bei der Fête de la Musique. Katha, ich danke dir für diese 3 ganz, ganz tollen Tipps.
3: Gerne, kein Problem.
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Welcome Up to Your Arms von Rose Gray. Fun Fact, den Song hat die Künstlerin geschrieben, während sie aus Versehen aus ihrer eigenen Wohnung ausgeschlossen war. Ein Schicksal, von dem ich hoffe, dass es euch in diesem Feierabend nicht betrifft. Ja, und diese Sendung ist jetzt dementsprechend auch leider schon vorbei. Das heißt, ich bedanke mich bei allen, die diese Sendung möglich gemacht haben. Redaktionell verantwortlich war heute Oskar Vier. Der hat auch die Musik ausgewählt. In der Technik wurde ich betreut von Marcel Littek. Auch da vielen lieben Dank. Die Nachrichten, die kamen heute von Fabian Schaar und von Lars Kempen. Auch da ein Dankeschön. Und die Nachrichten, die könnt ihr auch auf unserer Webseite lesen, mephisto976.de. Neben den Nachrichten gibt es auch so aktuelle Artikel zu unserem Radioprogramm für euch nochmal zum Nachlesen. Ja, mein Name ist Anne Römer. Schön, dass ihr diese Stunde dabei wart. Einen letzten Song, den gibt es aber natürlich noch für euch. Und zwar ist das Mitski mit Fireproof. Ursprünglich war das One Direction Cover ein Bonustrack auf der japanischen Version ihres Albums Puberty 2. Zum 10. Jubiläum des Albums. Was genau heute ist, hat sie den Song nochmal digital veröffentlicht. Und damit sage ich Tschüss und bis zum nächsten Mal.

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1: Nun, wir hatten ja genug närrische Kaiser, aber Nero mit seiner Rom-Abfackelung ist wohl nur schwer zu übertreffen. Obwohl, da war ja noch Caligula mit seinem Pferd. Incitatus hieß das, und das war wirklich das privilegierteste Pferd, von dem ich je gehört habe.
2: Ein privilegiertes Pferd? Da klingelt was. Ich glaube, wir sind alle sehr gespannt, diese Geschichte zu hören.
1: Nun denn, stellt euch den Circus Maximus vor. Die Menschen strömen in Scharen herbei. Edle Patrizier, gehüllt in weiße Togen, vermischt mit einfachen Bürgern in bunten Tuniken. Fanfaren geben das erste Signal. Und mit einem donnernden Knall stürmen die Wagen los. Jubel und Anfeuerungsrufe. Und ein Sportreporter.
3: Meine Damen und Herren, was für ein unglaubliches Spektakel wir hier in Rom wieder erleben dürfen. Vier prächtige Rennpferde treten heute wieder an. Ich sag Ihnen, das ist die pure Perfektion auf Hufen. Aquila überholt Tigris und führt den Zug an. Tigris Ventus holt auf. Doch halt, Aquila wird überholt. Das Pferd wird an der Spitze überholt von keinem geringeren als unserem Lieblingspferd, Incitatus. So und nicht anders, meine Damen und Herren. Das ist unser Incitatus. Das Ziel kommt immer näher, meine Damen und Herren. Was ist das? Diese Geschwindigkeit, diese Eleganz. Jeder Galoppschlag ist ein Kunstwerk. Schauen Sie sich das an. Und es erreicht das Ziel. Was für ein Triumph. Was für ein historischer Augenblick. Die Zuschauer sind aus dem Häuschen. Und wer könnte es Ihnen verübeln? Unser Incitatus ist nicht nur ein Rennpferd. Er ist eine Legende in Bewegung, meine Damen und Herren. Meine Damen und Herren, unser Kaiser Caligula wird so stolz auf

0: Please, müsst ihr wissen, wir beide sind so dicke. Ihr habt sicher schon von mir gehört. Spätestens gestern, einen Tag vor dem Wagenrennen, müsstet ihr von mir gehört haben.
1: Boah, ey, was ist das denn hier? Ich muss hier sofort durch.
2: Mit einem Esel? Vergiss es, ihr kommt hier nicht weiter.
1: Ich und mein Esel kommen hier schon seit 20 Jahren weiter.
2: Ja, heute nicht. Anordnung des Kaisers. Die Straßen zum Zirkus sind dicht bis morgen. Und es hat äußerste Ruhe zu herrschen, damit Inkitatus nicht in seiner Konzentration gestört
1: Was
2: wird.
1: Was zum? Und das alles für ein Pferd?
0: Ja, ja, ich bin das privilegierteste Pferd Roms. Privilegierter als all seine Bürger. Und nebenbei bin ich auch noch das reichste Pferd der Geschichte.
3: Ich fordere Inkitatus Diener herbei. Was? Nur 9 Diener für meinen Inkitatus? Das kann man doch verdoppeln. Na also, bereitet Inkitatus in seiner Marmorscheune auf das Abendessen vor, präsentiert ihm Hafer, wie immer mit den goldenen Blättern vermischt. Ah, und man gebe meinem Inkitatus Wein.
0: Ja, ja, so ist es. Jeden Abend esse ich gemeinsam mit Caligula meine Lieblingsspeisen. Ihr müsst wissen, mein Buddy Caligula hat es nicht leicht. Sein Volk weiß seine Gutmütigkeit nicht zu schätzen. Sie nennen ihn manchmal sogar Monstrum oder meinen, dass er brutal sei. Aber ich verstehe das nicht. Er ist doch so großherzig zu mir.
3: Inkitatus, mein Guter, komm her.
0: Eines Tages bekam ich Besuch in meinem wunderschönen Palast und, na, wer errät's, es war der Kalli.
3: 5 Jahre ist es nun schon her, aber es kommt mir so vor, als sei es erst gestern gewesen, als wir beide uns das erste Mal trafen. Du hast das Licht in mein dunkles, einsames Leben gebracht, Inkitatus. Deine Treue, sie überwältigt mich. Mein Volk wird mir nie so treu sein wie du, mein Gut. Sollen sie doch alle in die Unterwelt fahren. Sie haben uns nicht verdient. Aber weißt du, dein Wohlergehen und Vermögen liegen mir am Herzen. Aus diesem Grunde möchte ich dir auch als Zeichen meiner Treue zu dir dieses Zaumzeug aus Elfenbein schenken.
0: Oh, wow, Kalli, ich weiß gar nicht, was ich dazu sagen soll.
3: Ach, könnte ich doch nur deine Sprache verstehen. Unser Band wäre dadurch nur noch stärker. Um zu zeigen, wie wertvoll diese Verbindung zwischen uns ist, habe ich dir ein Halsband aus Edelsteinen und Perlen anfertigen lassen.
0: Oh, ich bin so gerührt.
3: Passend zu diesem neuen, mit Purpur gefärbten Sattel.
0: Oh, das ist wunderschön.
3: Inkitatus, weinst du etwa?
0: Nein. Ich wusste, dass meinen Kalli etwas belastet. Die anderen sind so gemein. Sie hören ihm kaum zu. Sie scheinen ihn nicht zu respektieren.
3: Senatoren, höret mir zu. Ich weiß, die Eroberung von Britannien war, nun ja...
4: ein Misserfolg?
3: So würde ich es vielleicht nicht ausdrücken, aber nenn es doch, wie du willst. Ich habe eine neue Aufgabe für die Soldaten vor Ort, die ein großer Erfolg werden wird. Ich erwarte mehr Begeisterung. Nun denn, man schreibe bitte mit. An die römischen Soldaten in Britannien. Ich befehle euch, Muscheln und Seesterne zu sammeln. Behandelt diese wie eure Beute. Wir führen Krieg. Wir führen Krieg gegen den Meeresgott Neptun. Hey, was macht ihr? Geht ihr etwa? Wohin geht ihr? Hört auf zu gehen! Ich befehle es euch! Hey!
0: Womöglich diese und weitere Situationen im Senat brachten ihn dazu, an diesem bedeutsamen Tag zu mir zu kommen.
3: Hör mir zu, Inkitatus. Es gibt Unruhen im Senat. Manche Senatoren sind so dreist und wollen mir nicht mehr zuhören. Sie respektieren mich nicht mehr. Nicht so, wie es einst mal war. Oh, jetzt bin ich mir sicher, mein lieber Inkitatus. Sicherer, als ich je sein konnte. Deine Zeit ist reif und ich bin so stolz zu verkünden, dass du mit mir ab sofort im Senat sitzt. Als Senator Inkitatus.
0: Oh, meine Götter!

0: Tja, was soll man noch dazu sagen? Ich hab's geschafft! Ich gehe als das einzige Pferd in die Geschichte ein, das je eine Karriereleiter so hoch geklettert ist. Ich bin Inkitatus, das erfolgreichste Rennpferd meiner Zeit und jetzt auch Senator. Und vor allem das einzig wahre Lieblingspferd des römischen Kaisers Caligula.
1: Moment, aber das war doch nicht das Ende, oder? Das war vor unserer Zeit, aber Caligula war doch ein recht unrühmliches Ende beschieden, oder?
2: Richtig, das war noch nicht das Ende. Caligulas Exzesse und Brutalitäten führten zu wachsendem Unmut und Verschwörungen gegen ihn. Er wurde genauer gesagt während einer Theateraufführung ermordet. Tja, und für Inkitatus hat sich nach Caligulas Tod leider niemand mehr so wirklich interessiert. Da es keine spezifischen Aufzeichnungen über Inkitatus' Tod gibt, scheint sein Schicksal weitgehend im Dunkeln zu bleiben. Aber er bleibt in unseren Köpfen als eines der berühmtesten Pferde unserer Zeit. Als ein Pferd, das mehr Reichtum besaß, als die meisten von uns je erlangen werden.
3: Das war Inkitatus Victor, ein Hörspiel von Nixi Stein.
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1: Seid ihr der Erzählung von den Gorgonen kundig? Angeblich trug es sich wie folgt zu. Einst gab es drei Schwestern im fernen Libya, eine schöner als die andere. Selbst den 12 Göttern auf dem Olymp waren sie von Begriff. Es begab sich eines Tages, dass Poseidon, der Gott der Meere, nun ja, dass er sich als ein Pferd verkleidete und sich äußerst unsittlich über Medusa, eine der Schwestern, hermachte. Schaut nicht so, Homer und Pindar haben das so erzählt, beschwert euch bei denen. Wo war ich? Athene bekam davon Wind, wurde neidisch und bestrafte die Schwestern dafür, dass ich weiß auch nicht, was die falsch gemacht haben sollen. Poseidon ist hier eindeutig das Arschloch. Aber die Wege der Götter sind unergründlich, schätze ich. Jedenfalls verfluchte Athene die schönen Schwestern, auf dass sie fortan die hässlichsten Geschöpfe wurden, die die Welt je gesehen hatte. Die Gorgonen. Ihre bildhübschen Gesichter wurden zu missgestalteten Fratzen. Anstelle ihres Haarschopfes wanden sich Schlangen um ihre Häupter. Ihr bloßer Anblick konnte selbst Titanen versteinern. Allerdings ist das nur die halbe Wahrheit. Vieles ist in Vergessenheit geraten, ehe man die Überlieferungen niederschrieb. Vor allem erinnert sich kaum noch jemand an die vierte Gorgonenschwester, die sich in den Kaukasus zurückgezogen hatte, um Blauschimmelkäse zu produzieren. Aber der Reihe nach. Hört zu.

0: Ariane? Medusa? Habt ihr das gehört? Medusa? Ah! Ariane! Wach auf, Ariane!
1: Ja, ich bin noch wach. Wie soll man denn bei dem Gekreische...
0: Schwester wurde...
1: Was ist mit Medusa? Wo ist ihr Kopf?
2: Was ist denn jetzt bloß gelernt? Oh Mann!
0: Du, wer bist du? Was tust du?
2: Och, lassen Sie sich von mir gar nicht stören, gnädige Damen. Ich, Perseus, Sohn des Zeus, suche nur das Haupt des garstigen Gorgonenwärts. Da ist es ja. Und zack, ab in den Beutel mit dir. So, blickdicht eingesackt. Auch tot noch Brand. Nein, felsgefährlich.
1: Wie, wovon? Was willst du mit ihrem Kopf? Du Schwein! Du Schwein hast unsere Schwester ermordet! Dafür wirst du bezahlen!
0: Steh auf und sieh uns an!
2: Wow! Eure Schwester? Ah, Athena hat da was erwähnt. Oh, ja. Ja, jetzt sehe ich es auch. Oh, die Schlangenhaare. Tja, nun, das ist jetzt etwas unangenehm.
0: Pack diesen lächerlichen Schild weg, Mörder! Bring wenigstens die Ehre auf und sieh uns direkt an. Nicht nur unser Spiegelbild.
2: Ich, Perseus, Sohn des Zeus, fürchte, das wäre unklug. Eure grauen, erregenden Monstervisagen sind hässlich genug, um eure ärgsten Feinde in Windeseile zur Salzsäure starren zu lassen. Sekunde mal.
1: Steno, schau! Auf dem Schild Athenes Zeichen. Athene hat ihre Finger im Spiel.
2: Danke der Nachfrage, gnädige Damen. Ich, Perseus, Sohn des Zeus, spreche Pallas Athene für ihr sicheres Geleit meinen tiefsten Dank aus. Ohne ihren Spiegelschild hätte ich das Medusenhaupt nie erlangt. Ach, guck mal. Oh, ein kleiner süßer Wüstenfuchs. Ja, komm. Hast du schon mal Bekanntschaft mit Medusa gemacht? Interessant! Als dann hinfort!
3: Wir verfluchen dich! Verflucht seist du, Perseus, der Sohn des Zeus!
4: Viele Meilen entfernt von den Geschehnissen in Libya lebte Zola, die vierte der Gorgonen. Auf ihrer Farm in der Kolchis im westlichen Kaukasus hütete sie Tiere, baute allerlei Früchte an und fertigte ihren ganz eigenen Käse. Einige Wochen nach der Ermordung Medusas hatte die traurige Nachricht Zola noch nicht erreicht.
5: Ach, ein schöner Eimer Milch, Muriel. Brav. Ja. Nanu?
6: Klapp, klapp! Also, eins. Niemand zu Hause. Also gut. Unser Zusteller konnte sie leider nicht unter der angegebenen Adresse antreffen.
5: Hallo! Wollen Sie zu mir?
6: Oh, Argos. Hallo! Sie sind die Gorgone Zola, ja? Hermes Götterbote. Oh, verzeihen Sie, aber... Was mieft hier bloß so unerträglich?
5: Drinnen reifen einige fantastische Laibe Zola-Käse heran. Wollen Sie ein Stück?
6: Ich passe. Danke. Leider habe ich eine, Lebensmittelintoleranz. Entschuldigung, gleich die nächste dumme Frage. Stehen Sie hier? Hier,
5: direkt vor Ihnen. Ist das Augen zu halten nicht ein bisschen kindisch? Mhm. Mein Gesicht ist verhüllt, sonst wäre mein ganzer Bauernhof eine Skulpturensammlung.
6: Ja, nein, danke. Wissen Sie, bei den neuesten Geschehnissen um dieses Medusenhaupt, da gehe ich lieber auf Nummer sicher. Ja?
5: Medusa? Was hat sie denn angestellt?
6: Ach, Sie haben noch gar nicht davon, gut, ja, ich nehme an, das wird der Brief Ihnen erklären. Hier, von Steno und Oriale.
5: Ach, von meinen Schwestern habe ich ewig nichts gehört. Hermes? Ihre Harfe klingelt.
6: Mhm. Ja, das wartende Kundschaft. Oh, Sendungsverfolgung gehört verboten, sage ich Ihnen. Ja, antworte ich später drauf, danke. Gut, ich muss dann auch wieder die Pakete, Sie verstehen. Auf Wiedersehen. Ja, tschüss.
5: Ciao. Ob Sie mir verziehen haben?
4: Ach ja, richtig. Zola und ihre Schwestern waren seit einigen Jahren zerstritten, nachdem sie deren dreifach von Sappho signierte attische Vase zu Bruch gehen ließ. Ja, das war so. Sie war gekränkt gewesen, denn Medusa, Euryale und Steno hatten nicht daran gedacht, ihr bei der Autogrammstunde auch eine Widmung zu besorgen. Zola war nämlich leider verhindert wegen eines Unfalls mit einer ausgedienten Wurfschleuder, bei dem sie... Ich schweife ab. Als die vier dann wenig später verflucht wurden, mit der Aussicht, nie wieder frei unter Leute gehen zu können, das hat Zola nicht verkraftet. Der Neid überkam sie und die Vase war dahin.
5: Dann wollen wir doch mal sehen, was Medusa... tot? Perseus? Mit Athenes Schild? Athene, immer wieder Athene. Diese gammlige, schimmlige...
7: Du hast gerufen, Gorgone.
8: Was müffelt hier so käsig?
5: Pallas Athene?
8: Na, hör mal. Nun, ich wollte ohnehin mit dir sprechen. Deine Schwester Medusa...
5: Umgebracht!
8: Ja. Ach, du bist informiert. Großartig. Dann hätte ich ihren Leichnam gar nicht mitbringen müssen. Aber, was soll denn das kopflose Rumgejammer? Oh, Verzeihung, war das pietätlos. Na, Zola. Du bist doch eine starke Gorgone.
5: Ihr streichelt eine Gießkanne.
8: Tatsächlich?
5: Wieso tretet selbst ihr mir nur mit verbundenen Augen entgegen? Könnt ihr nicht mal eurem eigenen Werk in die Augen sehen?
8: Oh, das nein! Entschuldigung, das ist nur meine Schlafbrille. Ich Dummerchen. Sekunde.
5: Ihr seht mich immer noch nicht an.
8: So eine Gurkenmaske wirkt Wunder fürs Hautbild. Sie verkleinert die Poren und... Schau mal, das ist exakt der Punkt. Ich habe euch Gorgonen eine göttliche Kraft verliehen, als ich euch,
5: verflucht?
8: Verwünscht habe. Gegen die sind auch Gottheiten nicht gefeit. Wenn ich es mir recht überlege, eigentlich solltet ihr mir sogar dankbar sein. So ein mächtiges Geschenk bekommt nicht jede.
5: Dankbar? Ihr habt Perseus auf Medusa angesetzt.
8: Angesetzt? Oh, nein. Das hat der Wichtigtuer sich selbst eingebrockt. Ich habe ihm mit meinem Spiegelschild nur das nötige Werkzeug gegeben. Aber das führt mich zum Grund meines Besuchs. Eigentlich wollte Perseus nur seine Mutter vor einem irren König retten, indem er diese Aufgabe erfüllt. Darum habe ich ihm überhaupt geholfen.
5: Aufgabe? Das Leben meiner Schwester war ein Einsatz?
8: Wenn du es so nennen willst. Das Problem ist, Perseus ist... offenbar ein kleiner Angeber. Anstatt zum König zurückzukehren, ist er die letzten Wochen ein bisschen durch die Weltgeschichte gestapft, um mit seiner Trophäe zu prahlen. Hat 2 Dutzend Leute versteinert, zuletzt den Titanen Atlas. Ist ein bildhübsches Gebirge geworden, eine Reise wert. Jetzt hat ihn der Größenwahn gepackt und er ist auf dem Weg in den Olymp. Zeus und die anderen Götter sind ein bisschen sauer auf mich.
5: Wenn's recht ist, das habt ihr auch verdient. Aber warum erzählt ihr mir das alles?
8: Zola, Liebchen, ihr Gorgonen seid die einzigen, die gegen Gorgonenblicke immun sind. Wenn irgendjemand Perseus aufhalten kann... Ich bitte dich, ein Wahnsinniger rennt mit der Birne deiner Schwester rum und du zögerst...
5: Ich zögere, der Wahnsinnigen zur Hand zu gehen, die mir ihre geköpfte Leiche vor die Füße geworfen hat. Ihr habt so viel Unheil über meine Sippe gebracht. Wer weiß, was ihr hiermit wieder bezweckt.
8: Es gibt Wichtigeres als...
5: Selbst wenn ich wollte, ich kann meine Farm, meine Beete, meine ganzen Tiere doch nicht allein zurücklassen.
9: Wäre es dir lieber, wenn ich dein ganzes Vieh an Ort und Stelle einspinne, auf das Arachne sie aufzehren kann? Ich werde schon dafür sorgen, dass sich jemand um deinen Hof kümmert. Feistzauberstark, was ist das bloß für ein Gestank?
5: Mein selbstgemachter Zola-Käse. Er mag etwas streng riechen, aber er hat eine brillante Würze.
9: Ja, bleib mir fern mit deinem Gorgonenfraß. Mach dich auf den Weg.
8: Ich will nicht als Athene die Ungnädige bekannt sein. Wenn du erfolgreich bist, lasse ich euch Gorgonen auf ewig in Ruhe. In Ordnung.
5: Athene, erlaubt ihr mir wenigstens noch, Medusas Körper anständig zu bestatten?
8: Meinetwegen. Aber bevor du das tust...
10: Hallo, Verzeihung.
9: Bei allen Göttern!
8: Willst du den beiden Ärmsten nicht aus dem Hals deiner toten Schwester heraushelfen?
4: Ich erspare euch die delikaten Einzelheiten. Es gestaltete sich nur so, dass der als Pferd verkleidete Poseidon Zwillinge in Medusa gezeugt hatte. Pegasos, das geflügelte Pferd, und Chrysaor, das ein Riesen mit einem Goldschwert. Ja. Zola machte sich nun auf den Weg zu ihren Schwestern, um einen Plan gegen Perseus zu schmieden.
5: Danke fürs Mitnehmen, Chrysaor.
10: Aber bitte gerne, das ist das Mindeste, nachdem du mein Bruderherz und mich entbunden hast.
5: Ach, keine große Sache. Wir können hier in den Sinkflug gehen, das Plateau von Barkas direkt unter uns.

0: Hallo?
1: Sonora?
0: Hallo, Reale. Steno? Lange nicht, also...

0: tut mir so leid, dass ich eure Sappho-signierte Vase zerstört habe. Ich war nur so eifersüchtig, dass ihr sie getroffen habt und ich habe nicht gemerkt, wie egoistisch ich gleichzeitig war. Ich habe euch einen Präsentkorb von meiner Farm zusammengestellt. Hier, kaukasische Aprikosen, Wein von der Kolchis, Pistazien, ein Laib Zola-Käse. Ja, es ist nicht viel, aber...
1: Ach, halt die Klappe und komm her! Bist du so... Schwester! Es ist so unglücklich!
2: Oh ja,
1: wir werden dich auf Elfchen
2: halten! Dafür sollst du bluten, wer sollst?
3: Oder als Medusa vom Orakel geweissagt wurde, dass sie für Höheres bestimmt ist und sie dann 3 Monate lang auf einem Olivenbaum geschlafen hat.
1: Oh, köstlich. Übrigens, genau wie dein Wein, Zola. Ein Gedicht. Und der Käse erst. Deine Waren müssen begehrt sein.
0: Ach, na ja. Ja...

0: buddelt.
1: Mann, ja, der Quatsch soll funktionieren.
0: Das Beste kommt noch. Er behauptet, Demeter hätte seinen Hof geweiht.
2: Hey, grüß

0: Mit gestärkter Verfassung und gestärkter Bande reisten Zola und Gefolgschaft schließlich zum finalen Schlachtfeld. Das kleine Atrium aus glattem Marmor und poliertem Granit, das sich zwischen schneeweißen Wolkentürmen vor den goldenen Eingangstoren zum Olymp erstreckte.
1: Sei gegrüßt, Pallas Athene.
2: Gorgon, da seid ihr endlich. Die anderen Götter hauen sich drinnen vor Panik die Köpfe ein.
3: Also alles wie immer?
2: Spar dir deine frechen Kommentare. Perseus könnte jeden Moment hier sein.
4: Und wir werden ihm furchtlos entgegentreten.
2: Ach, und wie gedenkt ihr beiden Hohlbirnen das zu tun, ohne hinzuschauen, hm?
1: Chrysaor, Pegasus, ihr solltet eure Tanten ruhig machen lassen. Wir sehen immerhin, wo unser Feind steht.
4: Es geht um unsere Mutter. Wir werden bis zum bitteren Ende kämpfen, bei der Schärfe meines Goldschwertes.
2: Ihr unterschätzt die Situation. Die Olympier sitzen mir nicht grundlos im Nacken. Sie würden es sich niemals eingestehen, aber sie haben Angst. Nicht mal Perseus Vater will sich bequemen, ihm mal persönlich die Leviten zu lesen.
1: Das Ungeheuer ist gefährlich. Überlass den Kampf einfach uns, Chrysaor. Chrysaor?
5: Überraschung!
1: Nun, viel Erfolg!
0: Da war er! Perseus hatte Chrysaor von hinten gepackt und ihn bäuchlings zu Boden geworfen.
1: Aber...
0: Wie er sich einfach so anschleichen konnte? Naja, die Hälfte der Anwesenden hatte verbundene Augen und die Gorgonen, sie standen alle mit dem Rücken zu ihm. Ja, so war das. Apropos Rücken. Perseus hatte seinen Fuß auf Chrysaors selbigem abgestellt.
4: Runter von mir, du Wicht!
5: Das war ja einfacher als gedacht. Ich, Perseus, Sohn des Zeus, danke für dieses wunderhübsche Schwert, mein Lieber.
1: Schwestern, seht ihr das? In seinen Augenhöhlen klaffende Leere.
5: Netter Versuch, Athene. Weg mit den Scheuklappen, ha? Spüre den furchteinflößenden Blick deiner Mutter. Stolz ist das nicht, hm?
1: Perseus! Du bist das! Wie tust du das? Du hast keine Augen mehr. Und doch kämpfst du, als wärst du Argos höchst selbst.
5: Kennt ihr die Krajen?
1: Diese drei Omas, die sich ein einziges Auge teilen müssen?
5: Ich wollte nicht Gefahr laufen, mich mit dem Schlangenkopf aus Versehen selbst zu versteinern. Also habe ich, Perseus, Sohn des Zeus, in meiner endlosen Güte den Krajen meine beiden Augen geschenkt. Im Gegenzug erhielt ich 5 ihrer Ohren. Ich bin erprobt im Kampf ohne Augenlicht. Gegen mein absolutes Gehör kommt niemand an!
1: Und die Omas? Streiten sich jetzt um mein einziges Ohr? Sehr gütig.
5: Nun, das würden sie wohl. Aber kaum hatten sie meine Augen eingesetzt, waren sie auch schon Statuen. Also, mein lieber Chrysaor, soll ich, Perseus, Sohn des Zeus, dir lieber den Kopf abhacken oder dich doch versteinern?
1: Lass ihn in Ruhe. Sich der Sehkraft zu entledigen. Ja, kein blöder Gedanke zugegeben. Aber du hättest den Greien lieber deine Nase schenken sollen. Nimm das!
5: Doch.
1: Er hat den Kopf fallen lassen.
5: Was ist das für ein unermesslicher Gestank?
1: Mein bestgereifter Zola-Käse. Versager.
5: Dann nimm das Schwert.
1: Jetzt! Chrysaor!
5: Komm her! Lass mich los, ihr Bestien! Ich, Perseus, Sohn des...
1: Chrysaor, geht's dir gut? Oh nein, Perseus hat dich böse erwischt. Halt durch, Chrysaor.
4: Das ist Sohn. Bitte, ich fühle es, den Schmerz. Es war so schön mit euch.
1: Nein, Chrysaor, geh nicht. Wir kriegen dich wieder hin. Wir...
4: Tante, alles, woran ich denken kann, ist... Dieser penetrante Gestank von deinem Käsestück neben mir. Bitte, ich möchte ihn probieren. Für dich.
1: Na gut.
4: Das... Oh. Das war ja überwältigend.
1: Ach, das ist lieb, aber du musst nicht.
4: Nein, ich meine es ernst. Das war das Deliziöseste, was ich je gegessen habe. Wenn man den Geruch einmal akzeptiert, dann ist es gar nicht so schlimm, wie man es sich ausmalt.
1: Nein! Lucifer, bleib hier! Bleib bei uns!
4: Ich kann nicht mehr lange, Tante Zola. Bitte erfüll mir noch einen letzten Wunsch.
1: Alles, alles.
4: Bitte nimm mir die Augenbinde ab.
1: Bist du sicher?
4: In meinem letzten Atemzug will ich meiner Tante ins Gesicht sehen, wie ich es meiner Mutter nie konnte.
1: Wenn du es so wünschst.
4: So als Blitz ist es hell. Tante, Monster, hin oder her, du bist so hübsch.
1: Er ist... Aber Zola, merkst du denn nicht?
3: Er ist nicht versteinert. Was?
6: Yay, Gratulation! Ich wusste, wir können uns auf euch verlassen.
5: Es ist noch nicht vorbei! Starre Athene! Ich, Perseus, Sohn des Zeus, höre dich nicht winseln! Wo ist dein verzweifeltes letztes Flehen?
6: Tja, mein Zauber wurde gebrochen. Schlangenhaaren und Grimmfratze zum Trotz kann man euch Gorgonen jetzt bedenkenlos ansehen. Applaus!
1: Grüße, oh, sei Dank!
5: Hä?
1: Na, es ist wie mit meinem Zola-Käse. Alle dachten, der Käse stinkt, da kann er nur scheußlich schmecken. Und alle dachten, wir Gorgonen seien hässlich. Abscheuliche Monster. Sie wichen unserem Blick aus, in der Angst vor Ekel zu erstarren. Folglich wurde es wahr.
2: Ja, ja. Man sieht eben nur, was man sehen will. Ah nee, warte, noch besser. Man sollte niemanden aufgrund seines Aussehens verurteilen.
6: Na, ja. Wow, richtig moralisch. Du hast es mal wieder geschafft, Göttin der Weisheit. Witzig, was meine Flüche so für Blüten treiben.
7: Was passiert jetzt mit Perseus?
2: Ja, lass mal sehen. Ich denke, wir nehmen ihm seine Ohren ab. Und die Nase, den Mund braucht er auch nicht mehr. Und dann sperren wir ihn in den Hitzekessel des Hades, wo er auf ewig schmoren wird. Das klingt doch gut.
5: Nein, bitte! Ich werde...
2: Ah, Medusas Kopf. Schade drum, eigentlich wollte ich mir den ans Schild kleben, aber jetzt, wo er seine Wirkung verloren hat... Ihr könnt ihn haben.
1: Wie großzügig.
3: Und ihr selbst? Gedenkt ihr, für eure Fehler gerade zu stehen?
6: Liebchen, welche Fehler? Aus meiner Sicht ist doch alles zu einem guten Ende gekommen. Ich tue euch ab jetzt nie mehr was und wir sind quitt. Also dann, man...
5: Klopf! Klopf! Oh. Hey, Athene! Hermes, Götterbote, ich hätte da eine Nachricht von Zeus zu überbringen. Er ist... nicht unbedingt angetan von deiner Rolle in der ganzen Gorgonen-Perseus-Sache.
6: Was will er, Hermes?
5: Also.
6: Verflixt. Wenn mich die Damen entschuldigen, ich sollte fürs Erste abhauen. Adele!
0: Und so endet die Geschichte von Athene und den Gorgonen. Die drei Schwestern errichteten bald darauf einen großen Schrein auf dem Plateau von Barca, in Gedenken an ihre verstorbene Vierte und ihre Neffen.
8: Und was ist mit dem Wüstenfuchs?
0: Und für den süßen kleinen Wüstenfuchs vom Anfang der Geschichte, natürlich, ja, ja. Dann zogen sie, mit kleinem Abstecher zu Sappho nach Lesbos, zu Zolas Farm im Kaukasus und in gemeinsamer Arbeit prosperierte der Hof. Der Zola-Käse wurde eine Zeit lang ihr begehrtestes Produkt, so sagt man, bis mit ihrem mysteriösen Verschwinden auch das Rezept verloren ging. Wer weiß, vielleicht wird es ja in 1000 Jahren in der Lombardei wiederentdeckt oder so. Das steht in den Sternen.
9: Die Lombardei? Wo ist das denn?
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1: Früh um 4 geht es los. Das altbekannte Klingeln reißt uns aus dem Schlaf und die Arbeit beginnt. Um uns herum erwacht das Anwesen. Die Triebe setzen sich klickend in Bewegung. Keilriemen beginnen zu surren und Maschinen laufen an. Die aus den untersten Ebenen müssen die Öfen von früh bis spät mit Kohle füttern, damit alle Lampen und Geräte auch ihren Dienst tun. Durch das geschäftige Treiben bahne ich mir meinen Weg in die Wäscherei. Hier arbeite ich. Die meisten meiner Kollegen sind bereits hier. Sie alle tragen die gleiche, graue Uniform. Morgens muss immer alles schnell gehen. Die Wäscherei ist ein großer, mit Fliesen ausgekleideter Raum, aus dessen Wänden überall Rutschen ragen. Wir befüllen die großen Stahlbecken mit heißem Wasser und bereiten die Säcke mit den Pulvermischungen vor. Schon bald ist der ganze Raum von Dampfschwaden erfüllt. Die Luft ist feucht und stinkt nach Chemie. Sie dringt in meinen Overall, bis der dünne Stoff an meiner Haut klebt. Die große Uhr an der Wand schlägt 6. Durch die Trichter in der Decke fallen die ersten Pyjamas und andere Schlafgewänder. Wir waschen sie wie jeden Tag und bringen sie in den nächsten Raum, wo es noch heißer ist als im ersten. Dort hängen wir sie von den großen Heizungen zum Trocknen auf. Dies ist unser Alltag. Die Arbeit ist unser Beitrag. Unsere Form, den Meistern zu dienen. Die Meister sind wundervolle und vollkommene Wesen. Sie wohnen in der Welt, dem Ort jenseits der Dielen und Wände, wo sie die Wäsche, das Geschirr und den Müll produzieren, der uns unsere Arbeit gibt. Jeden Tag um 12 erhalten wir unseren Lohn. Eine Klappe geht auf und ein Fließband bringt kleine Brote vorbei. Wir schlingen sie hinunter. Dann geht es weiter. So war es schon immer. Manchmal hören wir sie oben feiern und toben. Dann frage ich mich, wie sie wohl aussehen. Wir feiern nie. Wir sind aber auch kein Teil der Welt. Der Tag geht vorüber und ich mache mich auf den Rückweg. Es ist 2 Uhr früh. Allmählich kommt alles zur Ruhe. Die Maschinen und Geräte laufen langsam aus und es wird kühl auf den unteren Ebenen. Ich bin gerade auf dem Weg zu den Schlafsälen, als ich ein Geräusch höre. Vorsichtig schleiche ich barfuß über den kalten Metallboden in Richtung des Geräusches. Es klingt wie ein Jammern und es befindet sich weiter unten. Das Geräusch weckt eine ungeahnte Neugierde in mir. So leise ich kann, steige ich eine Leiter zu den unteren Ebenen hinunter. Mein Herz schlägt immer schneller. Ich war noch nie außerhalb meiner Ebene. Ich erreiche das Ende der Leiter. Hier ist es noch dunkler als oben. Überall liegen Kohlereste. Die Wände bestehen aus den gigantischen, nun kalten Öfen, die mir wie Monster pechschwarz und bedrohlich ihre offenen Schlunde entgegenstrecken. Hier befindet sich die Quelle des Jammerns. Es dauert eine Weile, bis sich meine Augen an die Dunkelheit gewöhnt haben. Ich folge dem Geräusch und finde in einem der Separationen

0: Ich bin so ein Schussel. Es wird, glaube ich, eine Weile dauern, bis ich den Fuß wieder bewegen kann.
1: Er lächelt verschmitzt und deutet auf den Trichter über ihm, durch den normalerweise die Kohlelieferung eintrifft. Ich bin von seiner Erscheinung noch immer verwirrt. Er spricht und trägt Sachen, die ich bisher nur aus meiner Arbeit in der Wäscherei kannte. Ist er etwa ein Meister? Aber...
0: Mein Name ist Julia. Und wie heißt du?
1: Ich stutze. Wie heißt du? Was meint er damit? Der Junge wiederholt seine Frage und zeigt zuerst auf sich, dann auf mich. Ich schaue an mir herunter. Er sieht die Nummer auf meinem Overall.
0: Ah, 54. Mehr kriegt ihr ja nicht. Freut mich, dich kennenzulernen.
1: Der Junge, der Julien genannt werden möchte, erweist sich als sehr redselig. Ich verstehe nur wenig von dem, was er sagt, doch er erzählt von oben und dem großen Haus. Es ist ein sehr einseitiges Gespräch. Ich habe keine Worte.
0: Es ist irgendwie umständlich, dich 54 zu nennen. Was hältst du von Liv? Ich werde dich Liv nennen.
1: Liv? Der Klang gefällt mir. Ich hatte noch nie einen Namen. Lächelnd erzählt er mir von seiner Welt. Dabei verwendet er Worte wie Sommer, Spiel, Freundschaft und Familie. Ich weiß nicht, was sie bedeuten, doch sie lösen ein bisher unbekanntes Gefühl der Sehnsucht in mir aus. Die Stunden ziehen vorbei, doch ich höre ihm gern zu, auch wenn ich kaum etwas verstehe. Meine Gedanken beginnen, neue Richtungen einzuschlagen. Sie sehen uns so ähnlich. Ich habe nie viel über die Meister gewusst, aber ich hatte sie mir immer als wunderschön und übermächtig vorgestellt. Sie sind unsere Herren, deshalb arbeiten wir für sie. So war es schon immer. Doch unsere Meister sind keine überlegenen Wesen. Im oberen Teil des Hauses leben Menschen wie wir. Ich bin nicht sicher, wie ich mich deshalb fühlen soll. Julien scheint sehr freundlich zu sein. Ich habe noch nie so viel Zeit mit einem anderen allein verbracht. Er ist mir sympathisch. Es wird morgen. Die anderen beginnen nach und nach mit der Arbeit. Ich werde heute zu spät kommen, denke ich. Was wird das für mich bedeuten? Ich war noch nie zu spät. Niemand war das je. Wird man mich bestrafen? Der junge Meister setzt sich auf.
0: Liv, hilfst du mir bitte hoch?
1: Er macht Anstalten aufzustehen. Alleine schafft er es nicht und ich stütze ihn.
0: Danke. Ich muss hier irgendwie raus. Kannst du mir helfen, wieder nach oben zu kommen?
1: Er zeigt nach oben. Verstehe. Mir wird flau im Magen. Nicht nur habe ich einen Meister gesehen, ich darf ihn sogar berühren. Schritt für Schritt führe ich ihn aus der Kohlekammer hinaus und helfe ihm, die Treppe hinaufzusteigen. Die anderen beäugen meinen Begleiter neugierig, doch ich ziehe ihn schnell weiter und sie gehen weiter ihrer Arbeit nach. Ist es das, was wir sind? Ignorante Arbeitskräfte, die nichts außerhalb ihrer Abteilung interessiert? Ebene um Ebene klettern wir die Leiter nach oben. Julien ist tapfer. Ich höre, wie er schnauft und stütze ihn so gut ich kann. Wir erreichen die oberste für mich zugängliche Ebene. Die Küche. An langen Theken stehen hier die anderen in ihren Overalls, schneiden Fleisch und Gemüse und bedienen verschiedene Küchengeräte, die ich nicht kenne. An den Wänden verlaufen zahllose Kupferrohre, die hin und wieder Dampf ausstoßen. Auch hier werden wir ignoriert. Da übernimmt Julien plötzlich die Führung.
0: Hier müsste irgendwo ein Ausgang sein. Ah, da!
1: Er zeigt auf ein Fließband, auf dem Teller mit Essen zu einem quadratischen Loch weiter oben in der Wand geführt werden. Wir passen eine größere Lücke ab und setzen uns auf das Fließband. Ich bin aufgeregt. Niemand hätte es je gewagt, sich so gegen die Meister aufzulehnen oder wäre auch nur auf die Idee gekommen. Schließlich dienen wir ihnen. So war es schon immer. Ich muss mich zusammenkauern, um durch den schmalen Tunnel zu passen. Doch es funktioniert. Auf der anderen Seite werde ich plötzlich von einem unglaublich grellen Licht geblendet. Es dauert einige Zeit, bis ich wieder sehen kann. Doch was ich sehe, verschlägt mir den Atem. Der Raum ist riesig. Es stehen Tische darin. Alles ist so sauber und glänzend, wie aus einer anderen Welt. An einigen der Tische sitzen Menschen, Meister, die sich unterhalten. Vor ihnen steht Essen, doch es sieht anders aus als unseres. Es ist bunt und es duftet fantastisch. Es gibt Fenster, durch die helles, warmes Licht hereinfällt und durch die ich eine grüne, lebendige Welt sehen kann. Ich bin im oberen Teil des Hauses und es ist schöner, als ich es mir je zu träumen gewagt hätte. Ich will diesen Ort nie wieder verlassen. Die zweifellos göttliche Anmut dieser Welt lässt mich zum ersten Mal in meinem Leben lachen.
0: Puh,

0: Endlich. Danke, Liv. Danke, wirklich. Ohne dich hätte ich das nie geschafft. Jetzt sei so gut und geh zurück, ja? Du hast sicher zu tun. Da hinten ist das andere Förderband, okay?
1: Ich starre ihn an. Wie kann er das sagen? Er schaut abwartend lächelnd zurück. Sein Gesicht hat kein Stück seiner Freundlichkeit verloren. Dennoch fühlt es sich nicht richtig an. Ich dachte, er würde mich mögen. Doch er schickt mich weg. Zurück. Ich verstehe es nicht. Ich will nicht gehen. Die Verzweiflung treibt mir die Tränen in die Augen. Ich will hierbleiben. Das gute Essen probieren. Mit Menschen reden und die lebendige Welt kennenlernen. Wie könnte ich, nachdem ich all das gesehen habe, einfach wieder in die Dunkelheit zurückkehren? Die Leute beginnen mich anzustarren. Was soll das? Ich bin doch so wie sie. Oder nicht? Ah, da fällt es mir wieder ein. Ich bin keiner der Meister. Ich gehöre nicht zu ihnen. Das ist die Wahrheit. Wie konnte ich das vergessen? Ich stehe auf und gehe. Es gibt nichts weiter mehr zu tun. Ich kehre in die Dunkelheit zurück und lasse meinen Namen Liv auf der anderen Seite zurück. Ich bin 54. Ich gehöre zu denen, die Nummern sind. Wir leben in den Wänden und dienen unseren Meistern. Für immer.
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0: Wie geil.
1: Was ist denn da so lustig?
0: Bitte? Oh, nichts.
2: Die Jugend heutzutage. 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
2: Du Mami, warum schmeckt mein Hühnerbein heute so unglaublich saftig und lecker?
3: Ach, mein kleiner Schatz, das sind doch die neuen Witwenolte halbe Hähnchen aus der Region. Die wurden nicht nur auf sehr kleinem Raum gezüchtet, sondern auch mit sächsischem Futter bis zum Erbrechen gemästet. Und so sind sie besonders rund und zart geworden. Und das zum kleinen Preis.
2: Und warum ist die Haut so knusprig und goldbraun?
3: Das ist das Geheimnis der Witwenolte halbe Hähnchen aus der Region. Direkt nach dem Schlachten werden die Hühnerkadaver mit extra resistenten Klarlack eingesprüht. Das fällt den Behörden nicht auf, aber es erhärtet im Backofen sofort und sorgt für den unglaublich natürlichen Geschmack.
2: Aber Mami, finden die Hühner das denn überhaupt okay? Erst fett werden und dann direkt zu sterben?
3: Ach, du kleiner Gutmensch. Das Gute an Hühnern ist, dass sie weder Meinungen noch Gefühle haben. Witwenolte sagt, man kann sie essen, ohne ein schlechtes Gewissen zu haben.
2: Okay. Dann esse ich jetzt mal mein Witwenolte halbes Hähnchen aus der Region, Mami.
4: Du bist nicht nur ein Mann. Du bist ein starker Tiger. Du bist nicht nur schön. Du bist auch stark. Andere können dich vielleicht behindern, aber stoppen können sie dich nicht. Wenn du hinfällst, dann stehst du wieder auf, egal wie weh das Knie tut. Hat Lance Armstrong je gesagt, ich kann das nicht? Und jetzt schau, wo er ist. 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Vergiss, was dir der Psychologe sagt. Mutti hat dich immer lieb. 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
1: Aaron.
2: Rahim.
1: Aaron.
2: Rahim.
1: Aaron.
2: Alter, hör auf.
1: Sag mal, machen wir heute noch irgendwas?
2: Keine Ahnung. Worauf hättest du denn Bock?
1: Weiß nicht. Hier rumstehen ist ja irgendwie ganz nett, aber irgendwie auch langweilig.
2: Tja. Ist aber auch niemand hier, mit dem man was machen könnte.
1: Dave habe ich vorhin gesehen.
2: Raven Dave?
1: Schön wär's. Nee, Dave Biddlecom.
2: Ach, shit. Ja, Biddledum, oder?
1: Wow. Ist das Tamia Stamper?
2: Glaub schon. Mann, die hat aber über die Ferien ganz schön an Oberweite zugelegt.
1: Würdest du?
2: Nee.
3: Was denn? Ich hab doch gar nicht...
2: Rahim.
3: Du Saftsack, so wird das doch nie was.
2: Schau mal, Pranstashas Traumpärchen ist auch da. Patrick und Emilia.
1: Wow, ich hab noch nie einen Typen mit so viel Brusthaar gesehen.
2: Warum? Bist du neidisch?
1: Nein.
4: Sag mal, habt ihr eigentlich nichts Besseres zu tun, als anderen Leuten auf die Brüste zu starren?
1: Hey Rachel, wie lange hört sie uns schon zu?
2: Ich wusste gar nicht, dass du auch da bist, Schwesterherz. Uns ist stinklangweilig. Fällt dir was Besseres ein?
4: Nope. Ich habe Kelly gefragt, ob sie mit ins Freibad kommt. Aber jetzt sitzt sie hier die ganze Zeit nur auf der Wiese rum und schreibt an ihrem Essay über Franco.
5: Salazar!
4: Ja, whatever.
1: Das hilft uns jetzt auch nicht gerade weiter.
6: Ich wüsste da was. Warum schubse ich euch Luschen nicht einfach vom 3-Meter-Brett?
4: Verpiss dich, Dave. Dich hat keiner gefragt.
6: Mach einen Abgang, Bitch, bevor ich dir eine scheuer.
4: Oh, ganz der Gentleman.
3: Wow. Sag mal, hakt's bei
4: alles
3: dir?
6: Ich würde mal schön mein Maul halten, wenn ich die Farbe meiner Haut mit von der Hand.
4: Ey!
2: Alter!
4: What?
2: Na, warte du!
7: Ey,
2: Pisser.
7: Leute, was geht denn hier ab?
2: Dave hat Rahim beleidigt. Rassistische Kackpratze.
7: Aber sonst bist du noch ganz richtig im Kopf, oder was?
6: Halt dich da raus, du haariger Affe!
7: Ja, Leute für ihr Äußeres beleidigen. Sehr reif, muss ich schon sagen. Aber wenn du die Schiene fahren willst. Warum legst du dich nicht mit jemandem von deiner Größe an?
6: Ich hab gesagt, du sollst dich raushalten.
7: Wenn du die anderen nicht sofort in Ruhe lässt, dann sorge ich dafür, dass mein Vater dir Hausverbot in seinem Laden erteilt. Und wo bekommst du dann deine Würstchen her, um dir die Wampe vollzuschlagen?
6: Ach, fickt euch doch alle.
7: Mein Gott, der ist genauso blöd wie sein Vater. Ist alles okay bei euch? Rachel, nichts gebrochen?
8: Ja, geht schon.
7: Rahim?
1: Ist nicht das erste Mal, dass der Arsch diesen Scheißspruch gebracht hat.
2: Der kann sich auf was gefasst machen.
7: Jungs, lasst gut sein. Er ist es nicht wert. Aaron?
2: Ist ja gut.
7: Also dann. Ich, geh mal wieder zu meiner Freundin, okay?
1: Danke, Patrick.
2: Ja, danke.
4: Das war jetzt nicht gerade die Sorte Action, die ich gebraucht hätte.
2: Mann, irgendwie müssen wir es diesem Arsch doch heimzahlen können.
9: Habt ihr nicht gehört, was Patrick gesagt hat? Ich schon. Jungs, lasst's gut sein.
4: Ah.
1: Und ich schätze, du nimmst das wörtlich.
9: Worauf du einlassen kannst.

0: Ja. Wow, was für eine Zeltplane. Hier ist der Schlüssel. Komm, hol sein Zeug aus dem Spind. Ei, ei.
1: Und? Hast du sie?
0: Hier ist das Teil.
1: Wow.
0: Habt ihr den Bademeister abgelenkt?
1: Nicht nötig. Der ist in seiner Liege eingepennt.
0: Da hat jemand seinen Job verstanden.
2: Ich hab seinen Rucksack.
3: Was machen wir jetzt damit?
0: Hey, was denn? Das war doch der Plan.
2: Du hast mir nie gesagt, was der Plan ist, Ray.
0: Naja, jetzt weißt du's ja. Bleibt nur noch die Hose. Hier, Rahim. Mach damit, was immer du willst.
1: Oh, das weiß ich schon ganz genau.
3: Ich find's toll, dass du dazwischen gegangen bist, Bärchen.
4: Naja, ich hätte mir damals auch einen großen Bruder gewünscht, der mir die Kloppis vom Hals hält.
3: So, dein Rücken ist dran.
5: Ich hoffe nur, die lassen sich gegenseitig in Ruhe.
3: Bärchen?
4: Hm?
3: Kennst du dich mit diesen Badeflaggen aus?
5: Badeflaggen?
3: Na, diese Dings, Warnflaggen.
5: Was denn für...
4: Oh nein.
1: Fuck. Wo ist mein Zeug?
6: Junger Mann, nehmen Sie mir das nicht übel, aber so ansehnlich sind Sie nicht, dass Sie das hier jedem zeigen müssen.
1: Das war schon ein bisschen böse.
6: Aber gerecht.
1: Jemand Bock auf ein Eis?
7: Aber sowas von.
2: Wusstet ihr, dass Antonio Salazars Lieblingseis Zitronen war?
4: Schatz.
3: Nein, Bärchen. Den Rest darfst du dir selber eincremen. In deinem Pelz bleibt doch eh alles hängen.
6: Also wirklich, manche junge Leute sind so schattig.

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0: Entschuldigung. Hey, entschuldigen Sie mal. Sag mal, können Sie mir mal sagen, was das soll?
1: Was?
0: Ja, was das soll, habe ich gefragt.
1: Was wollen Sie von mir?
0: Oh, der merkt es nicht mal. Er merkt's einfach nicht.
1: Hä? Was merke ich nicht? Was wollen Sie von mir?
0: Sag mal, wie können Sie eigentlich so ignorant sein, ha? Typisch Mann, ey.
1: Jetzt hören Sie doch mal auf hier.
0: Erst so ein No-Go abziehen und sich dann blöd stellen, oder was? Ganz toll. Hier, Clara, Clara, komm mal eben schnell rüber. Guck dir mal an, was der hier gerade abgezogen hat.
2: Hey, Susanne.
0: Clara, schau mal, was man sich wieder rausnimmt.
1: Was soll das denn? Was nehme ich mir hier
2: was
1: raus?
2: Was ist denn hier eigentlich los,
0: Der
2: Mensch.
0: Stellt sein Auto auf einem Frauenparkplatz ab.
1: Was?
2: Ah ja, okay.
0: Oh, wie mich das ankotzt. Wie mich Leute, Männer, wie sie ankotzen.
1: Jetzt machen Sie mal halblang.
2: Ja, aber wirklich, Susanne, jetzt übertreib doch mal
0: nicht.
2: Oh,
0: mich macht das einfach krank. Diese scheiß Arroganz und Ignoranz des Patriarchats. Irgendwo hat eure Dominanz auch mal ihre Grenzen, ja?
1: Entschuldigung, aber es geht hier um einen Parkplatz. Einen Parkplatz. Es gibt hier auch genügend andere.
2: Ja, aber das ist ja der Punkt. Wieso stehen Sie denn dann ausgerechnet auf dem einzigen freien Frauenparkplatz?
1: Ja, das hat einen Grund.
0: Ach ja, da bin ich ja mal ganz gespannt. Damit Sie nicht so weit laufen müssen.
1: Nein?
0: Weil sie noch kästenweise Bier für ihre Grillparty oder irgendein scheiß Fußballspiel brauchen.
1: Hä?
0: Ich fass es einfach nicht. 100 freie Parkplätze und sie stellen sich absichtlich auf den einzig freien, nur für Frauen.
2: Ja, aber das muss ich jetzt wirklich auch mal sagen, das verstehe ich ehrlich gesagt auch nicht.
1: Naja, aber die daneben sind auch hell und auch übersichtlich und auch groß.
0: Oh, weil Frauen schlecht einparken können oder was?
1: Nein, wegen des Sicherheitsgefühls.
2: Na, aber der Frauenparkplatz, der ist ja doch noch ein kleines Stück näher am Ausgang.
1: Ja, aber ich wollte nun einfach keine Lücke lassen.
0: Ach, jetzt auf einmal will er ordentlich sein. Aber dass Sie die Ordnung hier gerade verletzen, das stört Sie nicht.
1: Jetzt regen Sie sich doch mal nicht so auf.
2: Ja, Susanne, wirklich, mach mal halblang. Er kann doch das Auto einfach umparken.
0: Dann merkt ja niemand, was der da gerade tut. Das können gerne alle mitbekommen, was hier für ein Macho unter uns ist.
1: Entschuldigung?
2: Ja, und Stigmatisierung macht das Problem ja auch nicht besser.
1: Welches Problem?
0: Oh, er checkt es nicht. Sie schaffen Angsträume.
2: Frauenparkplätze sollen Angsträume doch beseitigen.
0: Aber das kann der Herr wieder nicht verstehen, dass Frauen sich unsicher fühlen könnten.
1: Doch, klar verstehe ich das.
2: Also andererseits finde ich irgendwie, dass Frauenparkplätze auch nur ein bisschen Kosmetik sind, von den wahren Angstträumen ablenken.
1: Das ist ein Parkplatz. Ein Parkplatz. Brandneu, hell, gut einsichtig, überall Kameras. Da drüben sitzt der Security-Typ.
0: Typisch, schon wieder ganz typisch. Anstatt mal die eigenen Fehler einzugestehen, immer wieder nur ablenken.
1: Fühlen Sie sich hier unsicher?
0: Nein. Doch, ja, schon.
2: Ja, aber da muss ich jetzt auch mal einhaken. Also ich finde doch irgendwie, in einer optimalen Gesellschaft sind Frauenparkplätze doch total überflüssig.
0: Was? Wieso das denn? Da sind wir doch noch weit von entfernt, solange es Menschen wie den da gibt.
1: Hey, jetzt stellen Sie mich nicht als sexistisches Arschloch dar. Das bin ich nicht.
0: Ich bin ja kein Sexist, aber das wird ja auch niemand müde zu betonen.
2: Susanne, jetzt fahr doch mal einen Gang runter.
1: Jetzt reicht's mir. Ich habe hier nur unser Auto hingestellt.
0: Er nimmt nur keine Rücksicht auf marginalisierte Gruppen. Ich kann das nicht länger mit ansehen. Ich gehe. Wenn ich Ihr Auto hier nochmal sehe auf dem Frauenparkplatz, ja, dann wundern Sie sich nicht, wenn Sie nächstes Mal einen Phallus reingeritzt haben.
1: Was? Ist das Ihr Ernst?
2: Also, ein Flyer unterm Scheibenwischer mit einem netten Hinweis würde doch auch reichen.
0: Boah, anders lernt man das ja nicht. Erst wenn sein geliebtes Auto mal beschädigt wird, ja? Die autogeilen Macho-Arschlöcher.
1: Das ist ein Mazda.
0: Ist mir scheißegal. Komm, Clara.
2: Was? Nein, ich muss ganz woanders hin.
0: Aber komm, wir halten zusammen, Clara. Wir müssen doch ungerechte, schwanzgesteuerte Gesellschaften bekämpfen. Scheiß Wichser.
1: Was war das denn gerade?
2: Ja, man kann es auch übertreiben.
1: Hätte sie mir eine Sekunde zugehört.
2: Ja, aber wieso stehen Sie denn jetzt bitte auf diesem Parkplatz?
1: Ja, ganz einfach. Meine Frau holt heute Abend, wenn es dunkel ist, das Auto ab. Und sie fühlt sich potenziell gefährdet und unsicher in Parkhäusern. Und deswegen habe ich es nah an den Ausgang auf diesen Frauenparkplatz gestellt.
2: Das ist jetzt aber nicht Ihr Ernst, oder? Na, dann wird Ihre Frau aber Augen machen, wenn da später ein Penis in den Lack gekratzt ist.
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1: Ja, Sie haben richtig gehört, liebe Zuhörerinnen und Zuhörer. Radioaktiv ist zurück. Der Podcast, der Sie in den Arm nimmt, wenn es Ihnen richtig schlecht geht.
2: Und Sie nie wieder loslässt, weil er mit starken Verlustängsten zu kämpfen hat.
1: Mit Ihren beiden Most Wanted-Moderatorinnen Elisabeth Schmidt
2: und Jule Rauchbach. Ja, wir sind wieder aus dem Winterschlaf erwacht und nun wieder tippitoppi fit für Sie.
1: Oh yeah!
2: Sie haben die Zeit lang genug ohne uns verbringen müssen.
1: Ja, und wie Sie bestimmt auch schon mitbekommen haben, musste unsere letzte Weihnachtsfolge Radioaktiv on Ice leider ausfallen, weil eine gewisse Person hier im Raum ihre Schlittschuhe im Bus vergessen hat.
2: Ich hab die nicht vergessen, ich wurde ausgeraubt.
1: Ja, na klar. Und der Hund hat meine Hausaufgaben gefressen.
2: Die haben mir alles genommen. Es ging einfach so schnell.
1: Ja. Also im Namen des Radioaktiv-Teams möchte ich mich ganz herzlich bei Ihnen für meine schusslige Kollegin entschuldigen. Es hätte so ein schöner Abend werden können, weißt du? Alle haben sich so sehr darauf gefreut. Aber ja, leider wurde uns ausgerechnet an diesem Abend der Zauber von Weihnachten genommen. Naja. Komm, lass uns nicht über die Fehler aus der Vergangenheit reden. Konzentrieren wir uns lieber auf das Hier und Jetzt.
2: Ja.
1: Um was geht es denn eigentlich in der heutigen Folge?
2: Ich bin froh, dass du fragst. Heute dreht sich auch bei Radioaktiv alles um das Thema Angst vor Frauen.
1: Angst vor Frauen. Sowas gibt's?
2: Ja, also...
1: Krass.
2: Ja, wahrscheinlich. Keine Ahnung. Also der Sendungsverantwortliche kam heute zu mir und meinte so, Angst vor Frauen. Mhm. Und ich meinte dann nur so, was? Und er so, ja. Und ich dann nur so, naja, okay. Mhm. Und jetzt sitzen wir hier.
1: Ja, dann lass uns doch ein wenig darüber sprechen.
2: Aber das tun wir wie immer nicht alleine.
1: Oh nein, denn jetzt sind Sie wieder gefragt, liebe Zuhörerinnen und Zuhörer.
2: Vielleicht kennen Sie das ja. Ihnen läuft eine Frau über den Weg und Sie lassen sich lieber vom LKW überfahren, als mit ihr auf der gleichen Straßenseite zu laufen.
1: Oder finden Sie sich immer in der Notaufnahme wieder, nachdem Sie wieder mal einen kläglichen Versuch gestartet haben, sich mit dem weiblichen Geschlecht zu unterhalten?
2: Wenn das der Fall ist, dann leiden Sie wohl an Gynophobie.
1: Bäm, bäm, bäm. Der berüchtigten Angst vor Frauen.
2: Aber keine Sorge, wir helfen Ihnen daraus.
1: Beziehungsweise da rein.
2: Rufen Sie jetzt an unter der 0341 24 3x3 0100.058. Da können Sie uns wie immer erreichen und ein wenig mit uns über Ihre Angst vor Frauen plaudern.
1: Und wenn das nichts hilft, dann schicken wir Ihnen auch gerne einen Exorzisten nach Hause, der sich dann ein wenig intensiver um Sie kümmern wird.
2: Ach, wie schön. Wir hatten ja echt schon lange keine Live-Exorzierung mehr.
1: Ja, viele Zuhörerinnen und Zuhörer haben uns geschrieben, dass sie diese Rubrik besonders vermissen und ob wir das nicht mal wieder ins Programm nehmen könnten.
2: Ja, na dann hoffen wir doch mal das Beste. Vielleicht kommt er ja heute noch zum Einsatz.
1: Oh, wahrscheinlich eher nicht, denn es gibt kein Problem, das wir nicht auch selbst lösen könnten, wir als starke Frauen. Mag es auch noch so schwer sein.
2: Denn wir lösen jeden Fall.
1: Das habe ich doch gerade gesagt.
2: Ja, ich wollte ja nur noch mal also den Fokus für alle darauf lenken.
1: Okay.
2: Ja.
1: Liebe Zuhörerinnen und Zuhörer, wenn Sie auch von der Angst vor Frauen gebeutelt sind, dann stellen Sie uns doch Ihre Fragen oder rufen Sie an unter der 0341 24 3x3 0100.058. Geben wir Ihnen praktische Tipps, um mit der Frauenwelt in Kontakt zu treten, ohne zur Gefahr für sich oder Ihre Umwelt zu werden.
2: Ja, mit uns können Sie dann auch direkt Konfrontation üben, indem Sie auch gleich lernen, mit echten Frauen zu reden.
1: Uns.
2: Ja. Genau. Rufen Sie einfach bei uns an und überwinden Sie Ihre Angst.
1: Wir sind gespannt wie ein Flitzebogen.
2: Und wie. Und da ist auch schon jemand in der Leitung. Hallihallöchen, mit wem sprechen wir?

0: Mhm. Ja, also es ist nur so, also ich habe das Gefühl, dass mir die Männer immer aus dem Weg gehen. Und als ich heute von der Angst vor Frauen gehört habe, also ja, da, ich wusste ja gar nicht, dass es das gibt. Und da dachte ich mir, vielleicht haben die Männer in meiner Umgebung ja auch einfach nur Angst vor Frauen und nicht vor mir.
1: Ja, das ist doch eher unwahrscheinlich, Marie.
2: Ja, gerade mal eine Handvoll Männer leiden an dieser Krankheit. Also ich will dir ja jetzt auch nicht zu nahe treten, Marie, aber glaubst du nicht, dass es vielleicht nicht an den Männern liegen könnte, sondern vielmehr an dir selbst?
0: An mir?
1: Ja, ich meine, das wäre doch auch viel zu einfach, den Männern alleine die Schuld dafür zu geben, dass du einfach keinen abkriegst.
2: Ja, aber mach dir jetzt auch mal keinen Kopf, ne? Nicht jeder Topf findet sofort einen Deckel. Hm. Und ja, also weißt du, manche brauchen dafür einfach ein bisschen mehr Zeit.
1: Ja, und wenn der Topf eine längere Zeit keinen passenden Deckel finden kann, dann muss der Topf auch mal lernen, ohne Deckelsuppe zu kochen.
0: Was?
2: Marie, versteh das jetzt bitte nicht falsch. Was wir dem damit sagen wollen, ist, auch hässliche Töpfe können fantastische Gerichte zaubern.
0: Hässliche Töpfe? Also ihr meint, ich bin hässlich?
2: Marie, das können wir jetzt durch das Telefon leider nicht verurteilen.
1: Ja, ich meine, es geht ja auch nicht immer nur ums Aussehen.
2: Obwohl ich mir jetzt aber auch keinen hässlichen Topf in den Schrank stellen würde, oder?
1: Ja, aber du hast sicherlich auch andere gute Qualitäten, die man an dir lieben und schätzen kann.
2: Ja.
0: Also sollte ich die Aufmerksamkeit von Männern anders auf mich ziehen als mit meinem Aussehen?
1: Ja, das ist genau das, was wir dir sagen wollten. Ja.
0: Ihr habt recht, so habe ich das noch gar nicht betrachtet. Ich muss viel mehr in mich hineinschauen und zeigen, was in mir steckt. Wow. Vielen Dank, ihr beiden.
2: Ach, kein Problem. Wir sind so froh, dass wir dir helfen konnten.
1: Tschüss, Marie. Hab noch einen verstrahlten Tag und gib dich nicht auf.
0: Mach ich nicht. Vielen Dank nochmal.
1: Gerne. Und schon wieder konnten wir einem hässlichen Entlein zeigen, dass es nicht selbst hässlich ist, sondern die Welt es ist, in dem das Entlein sich befindet.
2: Ja. Wir gehen jetzt nochmal zurück ins Studio. Sie hören uns dann wieder im Verlauf der Sendung. Vergessen Sie nicht anzurufen unter der 0341 24 3x die 3 0100.058 sind wir für Sie erreichbar.
1: Heute zum Thema Angst vor Frauen.
2: Bis gleich.
1: Bis gleich.
2: Boah, das war vielleicht knapp, ey.
1: Ja, haben wir uns aber ganz schön verplappert.
2: Ich dachte, die legt gar nicht mehr auf.
1: Ich meine, wir sind doch keine Dating-Experten.
2: Ja, du vielleicht nicht.
1: Das war jetzt unnötig.
2: Tut mir leid.
1: Ach, das tut dir doch gar nicht leid.
2: Ja, da hast du schon recht.
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2: Nein. Nein, wirklich. Das war so. Ja, das war so. Na, wenn ich es dir doch sage.
1: Liz.
2: Ach, ich kann mir Schlimmeres vorstellen, als von einer Gazelle großgezogen zu werden, ganz ehrlich.
1: Hör mal, die Sendung
2: geht. Also ich meine, das sind so anmutige Tiere und die verlangen auch überhaupt nicht so viel von einem. Ja, die sind ja schließlich nur die ganze Zeit am durch die Gegend hüpfen.
1: Könntest du jetzt mal bitte auflegen? Hey.
2: Du, ich muss jetzt Schluss machen, ja. Ja, der Podcast geht weiter, ja. Ja, ich weiß es. Ja, ich weiß, mich nervt das jetzt auch. Ja. Ja, alles klar. Ja, kein Problem, ja, mach ich. Ja. Ja. Ja, doch. Ich leg jetzt auf, ja? Ja, tschüss. Ja. Ja. Ja, ja genau. Ja, ich. Ja, ich dich auch. Ja.
1: Oh.
2: Ja. Okay. Tschüss. Ja, tschüss. Ach ja. Die Nadja.
1: Aha. So, willkommen zurück, liebe Zuhörerinnen und liebe Zuhörer bei Radioaktiv, heute mit dem Thema Angst vor Frauen.
2: Ja.
1: Wir haben Sie ja vorhin darum gebeten, hier anzurufen, aber natürlich kriegen wir nicht nur Anrufe, sondern auch Post von Ihnen.
2: Oh, wer schreibt uns denn dieses Mal?
1: Heute hat uns der Leonard geschrieben.
2: Der Leonard.
1: Seine Nachricht kam heute um einen Stein gewickelt durch unser Bürofenster geflogen. Ja, da hast du uns heute Morgen aber einen ganz schönen Schrecken eingejagt, lieber Leonard.
2: Ja, wir sind not amused, zumal wir uns jetzt deinetwegen 2 Wochen lang den Arsch in unserem Büro abfrieren müssen, bis mal endlich jemand dieses verdammte Scheiß kaputte Fenster wieder repariert. Ne, Handwerker sind so schwierig zu kriegen,
1: ja,
2: heutzutage. Hast du mal daran gedacht,
1: komm,
2: Leonard?
1: Komm, sei nicht so streng mit ihm. Der Leo hat sich wahrscheinlich einfach nicht anders zu helfen gewusst.
2: Hat der mal was von E-Mail schreiben oder Post verschicken gehört?
1: Ja, da hat er wohl einfach nicht richtig nachgedacht.
2: Ja, komm, obviously.
1: Lass uns doch einfach mal hören, was er so schreibt.
2: Na,
1: alles
2: gut.
1: Klar? Der Leonard schreibt: Liebes Radioaktiv-Team, ich habe heute Morgen in der Zeitung gelesen, dass es bei euch in der Sendung um Angst vor Frauen gehen soll. Und da dachte ich mir, ich schreibe euch mal. Also, es ist so.

0: dass ich in meinem Alltag immer ganz viel Abstand von Frauen brauche. Versteht mich nicht falsch, eigentlich habe ich gar nichts gegen sie. Die Sache ist nur die, es wäre mir viel lieber, wenn sie gar nicht erst existieren würden. Ich meine, wozu gibt's die eigentlich? Also klar, Fortpflanzung und so, okay, aber sonst? Ich meine, eine Welt ohne Frauen, das wäre doch die reinste Erfüllung. Was denkt ihr, liebes Radioaktiv-Team? Wäre das nicht die ultimative Lösung, um die Angst vor Frauen weltweit in den Griff zu bekommen? Euer Leonard.
1: Sag mal, Leo, geht's eigentlich noch? Eine Welt ohne Frauen, was wäre denn das für ein Schwachsinn? Das wäre doch eine
0: schreckliche Welt.
1: Ja, genau, eine schreckliche Welt. Und hast du schon mal drüber nachgedacht, dass es dann auch kein Radioaktiv mehr gäbe?
0: Oh Gott, das will ich mir gar nicht vorstellen.
1: Ja, nee.
0: Ohne Radioaktiv, da schwimmen doch unsere Zuhörerfischchen doch orientierungslos im großen, weiten Podcastmeer herum.
1: Ja, und ertrinken jämmerlich unter der Last der Podcastmeermassen.
0: Das sind Fische, die können ich da trinken.
1: Ja, ich weiß. Sollte ja auch nur der Metapher dienen.
0: Ja, das hat wohl nicht so gut funktioniert.
1: Ja, das habe ich jetzt auch gemerkt.
0: Na gut. Also, stell dir doch mal vor, unser Podcast würde nicht mehr existieren.
1: Das kann ich mir nicht vorstellen.
0: Ja, da hätten doch die Leute da draußen gar keine Orientierung mehr. Die wüssten doch gar nicht mehr, wo oben und unten ist.
1: Ja, und was sie denken sollen, wenn man es ihnen nicht sagt.
0: Genau, wer nimmt sie dann noch an die Hand?
1: Niemand, richtig.
0: Die brauchen uns doch.
1: Und das ist genau der Grund, warum eine Welt ohne Frauen unvorstellbar wäre.
0: Genau, so. Wir hoffen, wir konnten dir weiterhelfen.
1: Ja.
0: Wenn nicht, dann schau doch gerne mal auf unsere Webseite vorbei. Die findest du unter radioaktiv.de.
1: Wenn dieser Internet-Honk das überhaupt findet.
0: Das würde er schon. Da gibt es auch einen spannenden Selbsttest zum Thema Habe ich Angst vor Frauen? Und Tipps und Tricks, wie sie ihre Angst in den Bann bekommen.
1: Wir machen jetzt erstmal wieder eine kleine Pause und sind dann gleich wieder für Sie da. Vergessen Sie nicht anzurufen unter der 0341 24 3 mal die 3 01058. Das ist die Nummer zu Ihrem Glück. Mhm. Reden Sie ein wenig mit uns über Ihre Angst vor Frauen. Wir haben immer ein offenes Öhrchen für Sie.
0: Genau, strahlen Sie in der Zwischenzeit nicht zu weit aus. Es geht gleich weiter mit uns.
1: Yeah.
0: Yeah.
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0: So, da sind wir wieder bei Radioaktiv mit Ihren beiden Podcast-Glücksbärchen Jule Rauchbach
1: und Elisabeth Schmidt. Ja, wir strahlen heute wieder stärker als ein Atomreaktor nach der Kernschmelze.
0: Denn wir sind überrascht, dass Sie immer noch dran geblieben sind.
1: Ja, wir beschäftigen uns immer noch mit der Angst vor Frauen.
0: Und wo sie zu finden ist.
1: Ja, bisher haben sich leider noch nicht so viele Menschen bei uns gemeldet.
0: Um nicht zu sagen, gar keine.
1: Das wollen wir jetzt aber ändern. Rufen Sie an, wir freuen uns auf Ihren Anruf unter der 0341 24 3 mal die 3 01058 werden Sie uns zugestellt und haben dann die einmalige Gelegenheit, sich mit uns über alles Mögliche zu unterhalten.
0: Solange es mit Angst vor Frauen zu tun hat.
1: Genau. Ja. Rufen Sie jetzt an, wir warten immer noch auf Ihren Anruf unter der 0341 24 3 mal die 3 01058.
0: Da können Sie uns erreichen. Wir freuen uns über alles und jeden, der hier zu uns durchgestellt wird.
1: Yeah. Ja, trauen Sie sich. Wir stehen bereit für Sie und haben richtig Bock, uns
0: richtig
1: gemeinsam
0: Bock.
1: Mit Ihnen über Ihre Phobie zu unterhalten.
0: Ja.
1: Ja, Jule, vielleicht könntest du uns, solange wir warten, einfach mal erklären, was genau man unter der Angst vor Frauen versteht.
0: Angst vor Frauen. Also, ja, da gibt es ja Menschen, die Angst vor Frauen haben.
1: Ja.
0: Und die trauen sich vor allem nicht mit Frauen zu reden oder sich in deren Nähe aufzuhalten.
1: Ja.
0: Mehr fällt mir dazu leider auch nicht ein. Also das war es auch eigentlich schon echt alles dazu. Also es ist auch nicht so spektakulär. Könnt ihr jetzt mal bitte irgendjemand anrufen?
1: Ja.
0: Regie, was ist denn da los?
3: Ja, also hier rufen schon jede Menge Leute an, die gerne über ihre Angst vor Frauen reden wollen.
1: Ja, und warum stellst du sie da nicht zu uns durch?
3: Das Problem ist, ihr seid nun mal Frauen. Und die Anruferinnen und Anrufer, die trauen sich nicht so ganz, sich mit euch zu unterhalten.
0: What?
3: Weil, sie hören den Podcast echt gerne.
0: Das möchte ja wohl sein.
3: Das ist halt, sie fänden es halt nur besser, wenn er von Männern moderiert werden
1: würde. Willst du mich rollen? Das sagst du uns erst jetzt?
3: Nee, ihr habt ja nicht gefragt.
0: Da hat er recht.
1: Ja, und jetzt?
0: Ja, ach komm, machen wir doch einfach Schluss. Ich bin auch müde und ich habe auch echt keine Lust mehr.
1: Bringt ja auch nichts, ne? Dann macht euren Scheiß alleine.
0: Hey, lass uns doch noch kurz die Zuhörerinnen und Zuhörer verabschieden. Ich,
1: machst du dann das Licht
0: aus? Ja, na klar. Warte mal, ich dachte, wir machen das gemeinsam.
1: Da kriegst du schon alleine hin. Also, ja, meine Bahn kommt gleich. Nacht.
0: Gute Nacht. Ich, okay. Tschüss. Okay, liebe Zuhörerinnen und liebe Zuhörer, wie Sie vielleicht gerade gehört haben, ist unsere Anwesenheit hier leider nicht mehr erwünscht. Wir respektieren natürlich Ihren Wunsch und hoffen, dass wir dem einen oder anderen trotzdem aus seiner Misere helfen konnten. Wenn Sie noch mehr zum Thema Angst vor Frauen wissen wollen, dann schauen Sie doch gerne mal bei uns auf die Webseite vorbei. radioaktiv.de, so heißt sie. Da halten wir Sie wie immer auf dem neuesten Stand. Ich verabschiede mich bei Ihnen und wünsche Ihnen noch eine gute Nacht. Schalten Sie auch das nächste Mal wieder ein, wenn es heißt...
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0: Unsere schönsten Erlebnisse werden real in der Erinnerung eines anderen. Und das Wichtigste, nimm keine Ratschläge von dahergelaufenen Fremden an.
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1: Während kleine Wellen ihre Füße umspielen und sich ihre Zehen bei jedem Schritt erneut in den nassen Sand bohren, zieht sie an ihrer Zigarette. Am Horizont türmen sich grauschwarze Wolken. Die feuchtkalte Luft lässt sie frösteln und sie hätte einen nach Salz und Algen schmeckenden Belag auf ihrer Zunge hinterlassen, wenn sie nicht fortwährend an der Zigarette gezogen hätte. Ihr Herz pocht ungewöhnlich schnell. Mit zittrigen, etwas fahrigen Händen wischt sie sich einige Haarsträhnen aus dem Gesicht, erwischt aber nicht alle. Und fast hätte sie ihre Zigarette fallen lassen. Beobachtet fühlt sie sich nicht. Sie ist sich meiner Anwesenheit nicht bewusst. Ich mir jedoch ihre Gedankengänge. Nach einem Streit mit ihrer Freundin hatte sie frustriert die Tür des gemieteten Strandhauses zugeschlagen. Sie war barfuß und noch in Schlafklamotten zur Brandung gelaufen, hatte sich mit zittrigen Händen eine Zigarette angezündet, war planlos losgelaufen, den Kopf freikriegen. Erst vorgestern waren sie angekommen, der Kurztrip war ein Geburtstagsgeschenk ihrer Freundin gewesen, doch die Idylle war schnell zerstört. Immerfort hatte ihre Freundin sich über die angeblichen Mängel des Strandhauses beschwert. Die Tür quietschte zu laut, in einer Ecke des Badezimmers würde sich Schimmel bilden, generell würde das Haus komisch riechen. Sie hatte nicht Unrecht, das Haus riecht wirklich etwas seltsam, leicht modrig. Irgendwann in der Vergangenheit, als ich sie noch nicht gekannt habe, muss es eine ähnliche Situation gegeben haben. Etwas, dem ich mir nicht bewusst bin, musste der Auslöser für ihre Wut sein. Seit einigen Wochen nun folge ich ihr, eine omnipräsente Existenz, die sie nicht zu spüren vermag, denn ich habe keinen Körper, der einen Schatten werfen oder Schweißdrüsen, die einen markanten Geruch absondern könnten. Doch ich weiß mehr über sie als jeder andere Mensch. Ich bin allwissend. Nur einige Erinnerungen sind so tief verborgen im dichten Nebel zwischen Bilderfetzen und Ausschnitten ihres Lebens, dass nur ein ganz bestimmter Geruch oder die Haptik eines lang vergessenen Gegenstandes nostalgische Gefühle in ihr hochkommen lassen könnte. Erst wenn die Erinnerungen in ihr Bewusstsein dringen, dringen sie auch in meins. Der Wind wird stärker und lässt ihren Kippenstummel bei jedem Stoß rot aufglühen. Einige Funken fliegen durch die Luft, erlöschen jedoch sekundenschnell. Auch die Wellen werden größer, klammern sich nun auch um ihre Waden und hinterlassen nasse Abdrücke an ihrer Schlafanzughose. Ihr Frösteln verwandelt sich in ein Zittern und ihre Fingernägel beginnen langsam lila-bläulich anzulaufen. Doch ihre Wut ist noch nicht verflogen und der Kälte trotzend bewegt sie sich weiter vorwärts, weg vom Strandhaus. Gleich wird sie ihn treffen. Auch er beobachtet sie, jedoch aus sicherer Entfernung und erst seit einigen Minuten. Er war an den Strand gegangen ohne einen wirklichen Grund, doch als er sie unten an der Brandung erblickte, erwachte ein animalischer, kranker Trieb in ihm und ließ ihn in die Böschung am Ufer kriechen. Er findet sie wunderschön, weiß, dass sie für ihn eigentlich unerreichbar ist, doch hier an diesem menschenleeren Strand ist sie ihm ausgeliefert. Er verfolgte sie noch einige hundert Meter. Immer wieder kreisen Gedanken durch seinen Kopf. Er fragt sich, warum er ihr folgt, kann jedoch keine sinngebende Antwort finden. Der Wind raschelt laut in der Böschung, pfeift am Abhang entlang, und fast hätte sie sich zu ihm umgedreht. Vielleicht wäre sie dann losgerannt, vielleicht hätte sie ihn auch gar nicht gesehen oder für einen harmlosen Spaziergänger gehalten. Doch sie geht den Blick nach vorne haltend weiter, wenn allmählich auch etwas langsamer. Während Resignation die Wut in ihr ablöst, wird sie sich der Kälte immer mehr bewusst. Er lässt sich einige Schritte zurückfallen und steigt von ihr unbemerkt aus der Böschung. Ein Zweig hat sich in seinem bereits ergrauten Haar verfangen und an seiner Hose klebt schlammiger Sand. Vorsichtig schleicht er näher an sie heran. Kurz hält er an. Beugt sich nieder und hebt einen vom Meer glatt gewaschenen Stein auf. Einige Sekunden später trifft der Stein mit einem dumpfen Geräusch auf ihren Hinterkopf. Natürlich wird er die Tatwaffe nicht einfach dort liegen lassen, er wirft sie ins Meer. Morgen früh wird der Fall ihres Verschwindens einer Kommissarin mit einer eigenen, schweren Vergangenheit zugewiesen. Sie wird erst eine falsche Fährte verfolgen und vom Mörder entführt. Vielleicht ist er auch noch ihr lang verschollener Cousin. Doch gegen Ende wird sie einen brillanten Einfall zur Klärung des Falles haben. Und ich werde nichts tun können, nur beobachten und erzählen. Ich bin nur der Erzähler ihrer Geschichte, doch entwickle ich langsam ein Gewissen.
2: Das war Das Gewissen des Erzählers, ein Hörspiel von Alina Gödecke.
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